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1: Ich bin Dirk Zeitler. SPD-Chef Klingbeil hat die Wahl von Tobias Rausch zum ersten Landtagspräsidenten der AfD als Tabubruch bezeichnet. Er hat in Sachsen-Anhalt 4 Stimmen mehr bekommen, als AfD und BSW zusammen haben. Das werfe drängende Fragen auf, so Klingbeil. Zu Mutmaßungen, die 4 Stimmen seien von der CDU gekommen, meinte Fraktionschef Sven Schulze, das lasse sich nicht nachvollziehen. Das Bundeskabinett will heute eine Pflegekommission einsetzen. Sie soll Vorschläge erarbeiten für eine Strukturreform in der Pflege. Vor einer Woche hatten sich Union und SPD mühsam auf einen Reformplan verständigt, der die Finanznöte der Pflegeversicherung 2027 in den Griff bringen soll.
2: Eine große Reform hatte sich die Bundesregierung sowieso schon vorgenommen, konnte sich aber nicht auf die Inhalte einigen. Nur kürzen, das geht nicht, sagt die SPD. Alles so lassen können wir uns nicht leisten, hält die Union dagegen. Diese Diskussion wird also erstmal in eine Kommission ausgelagert, die Anfang nächsten Jahres ihre Vorschläge vorlegen soll. Unnötige Zeitverschwendung, sagen Kritiker. Ziel ist es zum Beispiel, explodierenden Kosten für einen Platz im Pflegeheim etwas entgegenzusetzen. Jan-Henner Reitze, Nachrichtenredaktion.
1: Bildung muss schon vor der Schule beginnen. Davon ist die Mehrheit der Menschen in Deutschland überzeugt. Im Bildungsbarometer des IFO-Instituts sprechen sich die meisten auch dafür aus, für frühkindliche Förderung mehr Geld auszugeben.
3: Was Hänschen nicht lernt, lernt Hans nimmermehr. Für viele gilt das alte Sprichwort noch. Sie wünschen sich einen stärkeren Fokus auf frühkindliche Bildung. Fast 3/4 der Befragten halten ein verpflichtendes Vorschuljahr für sinnvoll. Und sogar 9 von 10 finden es richtig, Kinder im Alter von 4,5 Jahren einem Sprachtest zu unterziehen. Mit ihren Kitas sind Eltern in Deutschland meist zufrieden. Gleichzeitig fordern viele aber auch mehr Geld für die Einrichtungen und eine bessere Bezahlung für das Personal. Tanja Wagner, Nachrichtenredaktion.
1: Zum Sport. Die U21-Nationalmannschaft fährt als Gruppensieger zur Fußball-Europameisterschaft in Albanien und Serbien. Mit einem 2:0 im abschließenden Qualifikationsspiel gegen Georgien hat die Mannschaft das EM-Ticket gebucht.
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1: Ich bin Dirk Zeitler. Der Landtag in Sachsen-Anhalt hat einen AfD-Politiker zum Präsidenten des Parlaments gewählt, erstmals in der Geschichte der Bundesrepublik. Während AfD-Chefin Alice Weidel ein Ende der Brandmauernpolitik fordert, äußerten sich Linke und Grüne entsetzt.
2: Linken-Fraktionschefin Reichenegg spricht von einer Schande, Vizekanzler Klingbeil von einem Tabubruch. Ähnlich empört äußerten sich grüne Spitzenpolitiker. Und auch Unionsfraktionschef Frei ist besorgt, denn AfD-Spitzenkandidat Rausch bekam im Landtag in Magdeburg mehr Stimmen, als AfD und BSW gemeinsam auf die Waage bringen. Damit könnte die Wahl von Ulrich Siegmund im Dezember zum Ministerpräsidenten Sachsen-Anhalts wahrscheinlicher werden. In Sachsen-Anhalt ist die AfD vom Verfassungsschutz als rechtsextrem eingestuft. Tanja Wagner, Nachrichtenredaktion.
1: Das Bundeskabinett will heute eine Pflegekommission einsetzen. Sie soll Vorschläge erarbeiten für eine Strukturreform in der Pflege. Vor einer Woche hatten sich Union und SPD mühsam auf einen Reformplan verständigt, der die Finanznöte der Pflegeversicherung in den Griff bringen soll.
3: Eine große Reform hatte sich die Bundesregierung sowieso schon vorgenommen, konnte sich aber nicht auf die Inhalte einigen. Nur kürzen, das geht nicht, sagt die SPD. Alles so lassen können wir uns nicht leisten, hält die Union dagegen. Diese Diskussion wird also erstmal in eine Kommission ausgelagert, die Anfang nächsten Jahres ihre Vorschläge vorlegen soll. Unnötige Zeitverschwendung, sagen Kritiker. Ziel ist es zum Beispiel, explodierenden Kosten für einen Platz im Pflegeheim etwas entgegenzusetzen. Jan-Henner Reitz zur Nachrichtenredaktion.
1: Nach einem gescheiterten Hinrichtungsversuch ist die zum Tode verurteilte US-Amerikanerin Christa Pike nach Angaben ihrer Anwälte wieder bei Bewusstsein und kann sprechen. Die 50-Jährige werde weiter intensivmedizinisch behandelt. Ihre Prognose sei noch unklar. Pike waren am vergangenen Mittwochabend die im Hinrichtungsprotokoll vorgesehenen 2 Dosen des Mittels Pentobarbital verabreicht worden. Dennoch lebte sie weiter. Zum Sport. Die U21-Nationalmannschaft fährt als Gruppensieger zur Fußball-Europameisterschaft in Albanien und Serbien. Mit einem 2:0 im abschließenden Qualifikationsspiel gegen Georgien hat die Mannschaft das EM-Ticket gebucht.
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1: Ich bin Dirk Zeitler. Die Spitzen von Union und SPD treffen sich heute zum Koalitionsausschuss in Berlin. Die SPD erwartet jedoch keine Beschlüsse zu umstrittenen Reformvorhaben. Man werde sich über die Schlussfolgerungen aus den verlorenen Landtagswahlen austauschen, sagte SPD-Fraktionschef Mirsch. Die SPD hatte nach den Landtagswahlen Reformvorhaben zum Beispiel in der Rente erneut auf den Tisch gebracht. Der Landtag in Sachsen-Anhalt hat einen AfD-Politiker zum Präsidenten des Parlaments gewählt, erstmals in der Geschichte der Bundesrepublik. Während AfD-Chefin Alice Weidel ein Ende der Brandmauernpolitik fordert, äußerten sich Linke und Grüne entsetzt.
2: Linken-Fraktionschefin Reichenegg spricht von einer Schande, Vizekanzler Klingbeil von einem Tabubruch. Ähnlich empört äußerten sich grüne Spitzenpolitiker. Und auch Unionsfraktionschef Frei ist besorgt, denn AfD-Spitzenkandidat Rausch bekam im Landtag in Magdeburg mehr Stimmen, als AfD und BSW gemeinsam auf die Waage bringen. Damit könnte die Wahl von Ulrich Siegmund im Dezember zum Ministerpräsidenten Sachsen-Anhalts wahrscheinlicher werden. In Sachsen-Anhalt ist die AfD vom Verfassungsschutz als rechtsextrem eingestuft. Tanja Wagner, Nachrichtenredaktion.
1: Die US-Amerikanerin Krista Pike, die in der vergangenen Woche einen Hinrichtungsversuch im Bundesstaat Tennessee überlebt hatte, ist nach Angaben ihrer Anwälte wieder bei Bewusstsein und ansprechbar.
3: Es ist wie ein schlechter Film. Zwei tödliche Giftspritzen hatte die 50-Jährige im Todestrakt von Tennessee überlebt. Dann kämpften die Ärzte im Krankenhaus um ihr Leben erfolgreich. Krista Pike ist auf der Intensivstation bei Bewusstsein und sie kann sprechen. Ihre Prognose ist weiter ungewiss, aber die Hinrichtung ging gehörig schief. Der Gefängnisdirektor nahm den Hut. Pike war wegen eines 30 Jahre zurückliegenden Mordes zum Tode verurteilt worden. Vor dem Hinrichtungsversuch gab es ein juristisches Tauziehen bis zum Supreme Court. Aus den USA, Tina Eck.
1: Die U21-Nationalmannschaft fährt als Gruppensieger zur Fußball-Europameisterschaft in Albanien und Serbien. Mit einem 2:0 im abschließenden Qualifikationsspiel gegen Georgien hat die Mannschaft das EM-Ticket gebucht.
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0: Einer geht noch. Ein letzter milder spätsommerlicher Oktobertag, vorerst zumindest, den gibt es heute. Ab morgen weht dann ein anderer Wind. Heute nochmal freundlich und warm, viel Sonne und bis zu 22 Grad am Nachmittag. In der Nacht zieht dann Regen auf und ab morgen wird es deutlich kühler mit nur noch 14 Grad maximal. Im Moment 12 Grad in Mellendorf, 11 in Ahlem und in der Oststadt.
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0: Auf den Straßen ist so früh alles in Ordnung. Wenn ihr schon unterwegs seid, wünsche ich wie immer eine gute und sichere Fahrt durch diesen sehr, sehr frühen Mittwochmorgen. Wir haben schon einfach gute Musik für euch. Depeche Mode mit Policy of Truth jetzt für euren Mittwoch. Ich bin Dörte Hansen. Freue mich, dass ihr schon bei uns seid. Moin.

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1: Richtig schöner Indie-Folk aus Dänemark, heute live in Hannover. In der Faust spielt das Trio The White Album. Das sind die Jugendfreunde Jakob, Klaus und Frederik, die inzwischen seit rund 15 Jahren auf Europas Bühnen unterwegs sind. Mit ihren schönen Gesangsharmonien und, finde ich auch, richtig cozy Sound.

irgendwie richtig gut in den Herbst passt, oder? The White Album, eine dänische Folkband, heute um 20 Uhr in der Faust-Warenannahme. Tickets an der Abendkasse kosten 25 Euro. Erinnert ihr euch noch an das Buch »Er ist wieder da«? Eine Satire, in der Adolf Hitler im Jahr 2011 auf einer grünen Wiese mitten in Berlin wieder zum Leben erwacht. Das wurde dann irgendwann auch verfilmt. Und in Langenhagen seht ihr das Ganze heute als Musical, gemünzt auf das Jahr 2026. Eine Produktion vom Theater für Niedersachsen, heute im Theatersaal Langenhagen. Tickets gibt es ab 12,50 Euro.

0: Und zumindest nochmal gedanklich Urlaub machen am Lago Maggiore. Das geht in der Volkshochschule in Neustadt am Rübenberge bei einem Vortrag mit Reisebildern, die Gartenlandschaften zeigen, die fast subtropisch wirken. Um 19.30 Uhr heute, der Eintritt ist frei.
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0: Morgen mit Radio Hannover und dem Verkehrsservice, aktuell mit einer Gefahrenmeldung für die A2 Hannover in Richtung Dortmund. Zwischen Dreieck Hannover West und Herrenhausen, fahrt bitte vorsichtig. Hier liegt ein Unterlegkeil auf der Autobahn.
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0: Von A wie Arbeitsmarktflexibilisierung bis Z wie Zuckersteuer. Eine lange Liste, über die der Koalitionsausschuss in Berlin heute zu beraten hat. Es geht um die anstehenden Reformvorhaben und natürlich auch um die Frage, wie gut und wie sachlich Union und SPD da diesmal die gemeinsame Abstimmung hinbekommen. Die Nachrichten hier bei Radio Hannover gibt's gleich um 6 in 5 Minuten.
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0: Guten Morgen mit Radio Hannover. Für Niedersachsens SPD-Fraktionschef Stefan Politze steht heute eine wichtige Entscheidung an. Der Landtag soll seine Immunität als Abgeordneter aufheben. Damit könnte die Staatsanwaltschaft in ihren Ermittlungen weitere Maßnahmen ergreifen. Es geht offenbar um den Verkauf des früheren Klinikgeländes in Lehrte. Mehr Infos zu dem Fall bei uns in den nächsten Hannover News um 6:30. Jetzt ist es 6 Uhr.
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2: Ich bin Thomas Bleskin. Zum ersten Mal seit den Reformbeschlüssen im Juli wollen sich die Spitzen von Union und SPD heute im Koalitionsausschuss treffen. Dabei dürfte es um die weitere Umsetzung der Reformpläne gehen, über die es große Differenzen im Regierungsbündnis gibt.
3: Schlechte Umfragewerte, Wahlerfolge der AfD und gleich eine Reihe an Themen, bei denen die Bundesregierung nötige Reformen angekündigt hat, auch um zu beweisen, dass die Politik noch handlungsfähig ist. Aber Union und SPD tun sich an vielen Stellen schwer, sich zu einigen. Bei der Rente wird wieder diskutiert. Die eigentlich schon vereinbarte Zuckersteuer steht wieder auf der Kippe. Unklar auch noch, wie Vorgaben zur Arbeitszeit flexibler gestaltet werden sollen. Ein großer Befreiungsschlag in der Runde heute ist nicht absehbar. Jan-Henner Reitze, Nachrichtenredaktion.
2: Bundeswirtschaftsministerin Katharina Reiche sieht in diesem Winter trotz vergleichsweise niedriger Speicherstände keinen Gasmangel in Deutschland. Stand heute liege mehr Gas in den Speichern, als selbst im kältesten Jahr verbraucht wurde, sagte die CDU-Politikerin der Süddeutschen Zeitung.
4: Die Füllstände der Gasspeicher liegen aktuell auf einem vergleichsweise niedrigen Niveau von rund 59%. Das hat Sorgen über die Gasversorgung im Winter ausgelöst. Die Wirtschaftsministerin wurde mit Vorwürfen konfrontiert, zu wenig für die kalte Jahreszeit vorzusorgen. Und Reiche reagierte. Ende September wies sie das bundeseigene Energieunternehmen SEFA an, vermehrt Erdgas einzuspeichern. Außerdem kündigte sie an, eine strategische Gasreserve aufzubauen. Dirk Zeitler, Nachrichtenredaktion.
2: Der unter Spionageverdacht stehende Ex-BND-Präsident August Hanning soll heute in Karlsruhe einem Ermittlungsrichter des Bundesgerichtshofs vorgeführt werden. Dieser werde den Haftbefehl verkünden und über den Vollzug der Untersuchungshaft entscheiden, teilte die Bundesanwaltschaft mit. Sie wirft Hanning geheimdienstliche Agententätigkeit, landesverräterische Ausspähung und versuchten Landesverrat vor. Viele Frauen blicken mit deutlich mehr Sorgen auf ihre finanzielle Absicherung im Alter als Männer. Einer Umfrage im Auftrag von Finanztipp zufolge machen sich 47% der Frauen große oder sehr große Sorgen um ihre Altersvorsorge. Bei den Männern sind es 35%. Gleichzeitig fehlt vielen Frauen das Geld, um zusätzlich vorzusorgen. Mehr als jede vierte hat monatlich weniger als 50 Euro oder gar nichts zum Sparen übrig.
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0: Felicia ist im Anmarsch. Tief Felicia bringt ab der Nacht Regen nach Hannover und ab morgen wird es dann auch deutlich kälter. Heute davor aber nochmal ein milder und sehr freundlicher Tag. Der Mittwoch bringt nochmal viel Sonne und später bis zu 22 Grad. Wir verdoppeln also, denn im Moment sind es 11 Grad bei euch in Beinhorn, in Großbuchholz und Davenstedt.
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0: Mit der Gefahrenmeldung für die A2 noch immer. Hannover in Richtung Dortmund zwischen dem Dreieck Hannover West und Herrenhausen. Gefahr durch einen Unterlegkeil auf der Straße.
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0: Ein Blitzer-Anhänger steht in Großbuchholz in der Milanstraße. 30 km/h sind hier erlaubt, hat uns Wiebke gemeldet. Vielen Dank dafür. Wenn ihr mehr seht, sagt auch gerne Bescheid über unsere Facebook-Seite Blitzer Hannover oder per WhatsApp 0151 23 13 19 13.
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0: Ich werde nachher wieder Ausschau halten, so in einer Stunde ungefähr, ab 7, wenn die Morgendämmerung einsetzt. Und dann natürlich nicht nur viele Menschen erwachen, sondern auch die Stare. Tausende Vögel nächtigen gerne hier in Citybäumen und die machen dann morgens erstmal so einen kleinen gemeinsamen Rundflug und das Ergebnis ist wirklich ein sehr, sehr beeindruckender Schwarm und tolle Formationen am Morgenhimmel. Abends das Ganze dann nochmal ähnlich schön, vielleicht sogar noch ein bisschen schöner. Ihr könnt euch das bei uns auf Instagram angucken, da haben wir wirklich ganz, ganz tolle Bilder von diesen Schwarmformationen für euch eingefangen. Ja, und diese Starschwärme, die sind auch Thema gleich hier bei mir in Guten Morgen Hannover. Schönen Start euch in den Mittwoch.

0: Das ist ein wirklich super faszinierendes Himmelsschauspiel. Jeden Abend und jeden Morgen hier rund ums Steintor in der City. Schönen guten Morgen mit Radio Hannover. So hört sich das an. Alfred Hitchcock lässt so ein bisschen grüßen. Wenn viele, viele schwarze Vögel durch die Dämmerung am Himmel kreisen, in wirklich riesengroßen Schwärmen, mit tausenden Staren, die natürlich alle Blicke von unten nach oben ziehen.
1: Die sind hier eben einmal schon so formiert, irgendwie über uns rübergeflogen. Da haben wir schon gedacht, um Gottes Willen nicht ankacken oder so. Einmal waren die in so einem Pulk und sind dann irgendwie über uns rübergeflogen. So richtig formiert, so wie so ein Schwarm. Also es war ein bisschen gruselig.
2: Ich hätte nicht damit gerechnet, dass so viele sind auf jeden Fall. Aber es hört sich viel an.
3: Wie eine große Wolke nehme ich an. Die fliegen in irgendeinem Schwarm und es sieht ein bisschen gruselig aus.
4: Es ist irre. Tausende von Vögeln fliegen in eine Richtung. Das ist wie so eine schwarze Wand.
0: Ja, und auf Hannovers Innenstadt fliegen die Stare wirklich schon seit Jahren. Diese krassen Schwärme, die sind hier jeden Herbst aufs Neue unterwegs, fliegen die Bäume am Steintor dann als Nachtquartier an, umkreisen morgens nach dem Aufstehen die Kuppel vom Anzeiger Hochhaus und man fragt sich immer wieder, wie machen die das bloß mit diesen krassen Schwarmformationen? Markus Nipko, der langjährige Leiter der niedersächsischen Vogelschutzwarte, der uns das mal so erklärt.
5: Auf jeden Fall gibt es eine ständige Kommunikation im Schwarm. Und sozusagen ja auch ein individuelles Abstandsverhalten. Irgendjemand aus dem Trupp gibt das Kommando, aber der Rest reagiert eben unglaublich schnell, sodass die Vögel eben nicht miteinander kollidieren. Und das ist eben das große Wunder auch.
0: Ja, und diese riesigen Schwärme, die sind für die Stare dann übrigens auch ein Schutz vor Fressfeinden und Greifvögeln, auch wenn sie sich dann demnächst auf den Weg nach Südeuropa machen in ihr Winterquartier. So, und wie toll das wirklich aussieht am Himmel über Hannover, das könnt ihr euch angucken bei Radio Hannover auf Instagram und Facebook. Schönen guten Morgen, gleich 5:15.

Die Vorbereitungen, sie laufen sicherlich auf Hochtouren, im Moment allerdings noch hinter verschlossenen Türen. Schönen guten Morgen mit Radio Hannover am Mittwoch. Die Trainingseinheiten bei Hannover 96 diese Woche, die finden erstmal alle geheim statt, ohne Fans, ohne Journalisten. Und klar, die Erwartungen, die sind natürlich groß an den neuen Trainer, an Sandro Wagner, der nun am Samstag in Magdeburg sein erstes Ligaspiel coacht. Eine öffentliche Trainingseinheit gibt es davor noch, immerhin am Freitag. Vielleicht wissen wir bis dahin auch, ob Stürmer Lars Gindorf rechtzeitig wieder fit wird. Der war ja fiebrig ausgefallen beim Test gegen Ferl. Also da im 96-Sturm, da sind auf jeden Fall noch ein paar Fragen offen vor dem Liga-Restart. Mehr Nachrichten von hier gibt's gleich um halb bei uns in den Hannover News.

0: In der vergangenen Woche hat Sting seinen 75. Geburtstag gefeiert. Bei diesem Song hier war er 27. Unser Radio Hannover Classic Hit gleich um kurz vor halb kommt von The Police, Roxanne.
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0: Guten Morgen, es ist 6.30 Uhr.
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2: Mit Maike Meitsch. Guten Morgen. Für Niedersachsens SPD-Fraktionschef Stefan Politze steht heute eine wichtige Entscheidung an. Der Landtag soll seine Immunität als Abgeordneter aufheben. Damit könnte die Staatsanwaltschaft in den Ermittlungen gegen ihn weitere Maßnahmen ergreifen. Wie die HAZ berichtet, geht es dabei offenbar um den Verkauf des früheren Klinikgeländes in Lehrte. Demnach soll Politze unter anderem Beihilfe zu wettbewerbsbeschränkenden Absprachen geleistet haben. Die Staatsanwaltschaft hat sich zu den konkreten Vorwürfen bislang nicht geäußert. Politze beteuert seine Unschuld und will mit den Ermittlern kooperieren. In der SPD wird bereits darüber diskutiert, ob der 61-Jährige als Fraktionschef im Amt bleiben kann. Er sitzt seit 2008 im Landtag und ist seit 2025 Vorsitzender der SPD-Landtagsfraktion. Heute vor 3 Jahren haben Terroristen der radikal-islamistischen Hamas in Israel mehr als 1200 Menschen getötet. Aus diesem Anlass wird heute auch in Hannover der Opfer gedacht. Kaspar Weist berichtet.
3: Bereits um 6.15 Uhr hat die erste Veranstaltung begonnen. Vor dem Holocaust-Mahnmal am Opernplatz gedenken die liberale jüdische Gemeinde Hannover sowie die Gruppe Iron Dome der Opfer. Mit der frühen Startzeit wollen die Organisatoren daran erinnern, dass der Angriff der Hamas bereits morgens um 6.29 Uhr begann. Über den Tag verteilt sind zahlreiche weitere Demos und Veranstaltungen geplant, auch pro-palästinensische Kundgebungen. Dass diese am Gedenktag stattfinden, bezeichnete Kai Schweigmann-Grewe von der Deutsch-Israelischen Gesellschaft gegenüber der HAZ als beschämend. Am 7. Oktober 2023 hatte die Hamas gemeinsam mit anderen Terrorgruppen mehr als 1200 Menschen getötet und mehrere hundert Geiseln genommen.
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2: Nach der Explosion in einem Mehrfamilienhaus in Hannover-Ricklingen ermittelt die Polizei weiter zur Ursache. Bei dem Unglück wurden gestern 8 Menschen verletzt, einer davon schwer. Das Haus ist nach dem Brand und einer eingestürzten Decke nicht mehr bewohnbar. Als mögliche Ursache wird eine Gasexplosion vermutet. Auf der B6-Brücke bei Neustadt haben sich gestern gleich 2 Mähdrescher im Baustellenbereich festgefahren. Die überbreiten Erntemaschinen blieben auf der verengten Fahrbahn zwischen Mittelleitplanke und provisorischen Absperrungen stecken. Dahinter bildeten sich lange Staus. Zeitweise kam auch ein Rettungswagen nicht weiter. Die S-Bahn-Linie S4 zwischen Hannover und Hildesheim fällt im kommenden Jahr komplett aus. Grund sind Bauarbeiten auf der Strecke zwischen Hannover und Berlin. Die Strecke wird während der Sanierung als Umleitungsstrecke für Fernzüge benötigt.
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0: Ja, gut möglich, dass ich mit meiner Tochter heute nach dem Kindergarten die Eisdielen-Saison 2026 beende. Heute jedenfalls passt das Wetter dafür nochmal richtig gut. Es gibt nochmal viel Sonne und es wird richtig warm mit 22 Grad am 7. Oktober. Ab morgen dann deutlich kühler. Die Höchstwerte liegen dann nur noch bei 14 Grad. Dazu wird es auch regnerisch. Die Temperaturen aktuell bei 12 Grad im Georgengarten und im Zooviertel. 11 sind es bei euch in Lute.
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0: Auf den Straßen läuft der Verkehr störungsfrei im Moment. Ein Blitzer ist gemeldet, der steht in der Milanstraße in Großbuchholz. 30 km/h sind hier erlaubt. Danke an Wiebke fürs Melden. Gute und sichere Fahrt euch. 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Schönen guten Morgen am Mittwoch.

0: Also Kürbis ist ja wohl spätestens jetzt im Oktober kein Gemüse mehr, sondern ein Lebensgefühl. Hier ist Radio Hannover am Mittwochmorgen. Und ich habe jetzt einfach für den Herbst mal eine Küchenfaustregel aufgestellt für mich persönlich. Ein Kürbis pro Woche. Kollegin ja. Marisa Puerti aus dem Radio Hannover Team. Du bist, glaube ich, mindestens genauso ein Kürbis-Fan wie ich.
1: Mhm.
0: Wie viele gab es bei Puertis zu Hause schon dieses Jahr?
1: Also aufzählen könnte ich jetzt nicht, aber schon ein paar Mal. Also Aha. Hier Klassiker Kürbissuppe habe ich noch nicht gemacht. Das ist ja wirklich eigentlich eher langweilig, weil es gibt ganz viel, was man sonst auch machen kann mit Kürbis. Aber anderen Klassiker. Hier Kürbis in Scheiben, Olivenöl drüber, Salz, Pfeffer, Feta drüber bröseln, ab in den Ofen. Es dauert 30 Minuten, ist es einfach nur lecker.
0: Lecker. Und ich glaube, Kürbissuppe jetzt, wenn es ab morgen kälter wird, dann passt das auch wieder besser, ne?
1: Ja, würde ich auch sagen. Also dafür müssen die Temperaturen schon noch ein bisschen runtergehen.
0: Ja. Ich muss auch sagen, ich habe mir auf Instagram wirklich schon wahnsinnig viele Rezept-Reels abgespeichert.
1: Oh ja.
0: Das mache ich sowieso ganzjährig, aber jetzt in der Kürbissaison noch mal mehr. Das Problem ist, in der Regel schaffe ich es nicht, die nachzukochen.
1: Ja, also ist
0: die
1: auch so.
0: Liegen dann da halt gespeichert rum.
1: So, ne? Abgelegt und dann nicht wieder angeguckt irgendwie. Mhm. Ja.
0: Aber ich gelobe Besserung. Und tatsächlich habe ich es diese Woche schon geschafft und habe schon Kürbisscherenpasta gekocht.
1: Scherenpasta?
0: Ja.
1: So wie Gnocchi? Wie war das?
0: Ja, so ähnlich. Vielleicht könnte man auch sagen, Klößchen sind es am Ende geworden.
1: So.
0: Also aus püriertem Kürbis und Mehl wird einfach so ein Teigkugel geformt. Dann nimmt man die in die Hand und schnippelt über dem kochenden Wasser einfach mit einer Schere da so kleine Nüdelchen oder Klößchen ab.
1: Ja.
0: Ich muss sagen, das hat ganz gut funktioniert. Auch meine Tochter konnte mir dabei gut helfen und am Ende hat es gut geschmeckt. Ich schick's dir mal rüber, das Rezept.
1: Finde ich gut. Was habt ihr kombiniert dazu?
0: Mit Spinat und Feta dann.
1: Ja, Feta ist sowieso richtig gut. Spinat finde ich auch gut. Ich versuche das mal nachzukochen vielleicht, wenn ich dazu komme, weil Kürbisrisotto ist vielleicht auch eine Idee.
0: Ja.
1: Kürbisbrot, Kürbispesto, Kürbissushi, Kürbislasagne, gefüllter Kürbis.
0: Kürbissushi, das finde ich auch interessant.
1: Ja, es gibt ja ganz viel.
0: Irgendwann kommt noch die Kürbiszahnpasta, ne? Obwohl, der Weg ist nicht mehr so weit. Ich habe in der Drogerie letztens Pumpkin Spice Bodylotion gesehen.
1: Auch schön. Schön.
0: Muss ich haben.
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Guten Morgen mit Radio Hannover. 6.47 Uhr. 50 Jahre sind dann vielleicht doch irgendwann mal genug, sagt Queen-Gitarrist Brian May und hat in einem Interview mit der Times jetzt angekündigt, dass seine Band nie wieder auf Tour gehen wird. Die letzte Show mit Sänger Adam Lambert ist auch schon tatsächlich über 2,5 Jahre her. Und für Brian May ist das Tourleben einfach nichts mehr. Das ganze Reisen, keine Freiheit, wenig Zeit mit Familie und Freunden, wenig Zeit auch für Astrophysik. Ja, darin hat Brian May tatsächlich einen Doktor. Auch irgendwie krass. Naja, man kann es auf jeden Fall verstehen, finde ich. Immerhin ist Brian May inzwischen auch schon fast 80. Und dass es andere Queen-Show-Formate geben könnte, als Residency in Las Vegas oder so zum Beispiel, dann ganz ohne Reisen, das immerhin schließt er nicht aus. Und hier bei Radio Hannover, hier geht Queen ja sowieso immer. Hier sind sie also für euren Mittwochmorgen. You don't fool me.

0: Jahr hat sich Licky Lee aus Schweden ja mit neuer Musik zurückgemeldet. Gleich hört ihr bei Radio Hannover den Song, mit dem sie 2011 durchgestartet ist. I Follow Rivers hört ihr gleich bei uns vor den Nachrichten um 7.
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0: 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Für Niedersachsens SPD-Fraktionschef Stefan Politze steht heute eine wichtige Entscheidung an. Der Landtag soll seine Immunität als Abgeordneter aufheben. Damit könnte die Staatsanwaltschaft in ihren Ermittlungen weitere Maßnahmen ergreifen. Es geht offenbar um den Verkauf des früheren Klinikgeländes in Lehrte. Mehr Infos dazu bei uns in den nächsten Hannover News um 7:30. Jetzt ist es 7 Uhr.
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2: Ich bin Thomas Bliskin. Zum ersten Mal seit gut 3 Monaten kommen die Spitzen von Union und SPD heute wieder im Koalitionsausschuss zusammen. Konkrete Beschlüsse werden zwar nicht erwartet, möglicherweise aber ein Zeitplan für die nächsten Reformen. Gesprächsbedarf gibt es reichlich. Nach den Verlusten bei den Landtagswahlen fordert die SPD Änderungen am bisherigen Kurs. Die Union will daran festhalten. Das Bundeskabinett will heute eine Pflegekommission einsetzen. Sie soll Vorschläge erarbeiten für eine Strukturreform in der Pflege. Vor einer Woche hatten sich Union und SPD mühsam auf einen Reformplan verständigt, der die Finanznöte in der Pflegeversicherung 2027 in den Griff bringen soll.
3: Eine große Reform hatte sich die Bundesregierung sowieso schon vorgenommen, konnte sich aber nicht auf die Inhalte einigen. Nur kürzen, das geht nicht, sagt die SPD. Alles so lassen können wir uns nicht leisten, hält die Union dagegen. Diese Diskussion wird also erstmal in eine Kommission ausgelagert, die Anfang nächsten Jahres ihre Vorschläge vorlegen soll. Unnötige Zeitverschwendung, sagen Kritiker. Ziel ist es zum Beispiel, explodierenden Kosten für einen Platz im Pflegeheim etwas entgegenzusetzen. Jan-Henner Reitze, Nachrichtenredaktion.
2: Die Wahl des ersten AfD-Landtagspräsidenten hat die SPD zu einem spontanen Protestmarsch durch Berlin veranlasst. Gemeinsam liefen die Abgeordneten vom Bundestag durch das Brandenburger Tor zum Bebelplatz.
4: Das sei kein normaler Tag, sagt SPD-Fraktionschef Miersch. Erstmals seit Gründung der Bundesrepublik seien Rechtsextreme in ein Landtagspräsidium gewählt worden. Und als sich die SPD-Bundestagsfraktion auf den Weg macht, läuft er gemeinsam mit Verteidigungsminister Pistorius an der Spitze. Einige der Politiker haben demonstrativ das Grundgesetz in der Hand, andere Plakate, auf denen zum Beispiel zu lesen ist: Wir lassen Sachsen-Anhalt nicht im Stich, Demokratie verteidigen. Pistorius hält eine Rede und stimmt schließlich die Nationalhymne an. Lea Matschulat, Nachrichtenredaktion.
2: China hat Deutschland und Frankreich wegen ihrer Forderung nach neuen europäischen Schutzinstrumenten gegen unfaire Handelspraktiken kritisiert. Ein Sprecher des Handelsministeriums in Peking warnte vor Protektionismus und einer Abkopplung von Lieferketten. Bundeskanzler Friedrich Merz und Frankreichs Präsident Emmanuel Macron hatten zuvor neue Instrumente vorgeschlagen, um Europas Abhängigkeit von einzelnen Lieferländern zu verringern und den Binnenmarkt besser zu schützen.
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0: Eure Herbstpullis im Kleiderschrank, die frohlocken wahrscheinlich schon und freuen sich, dass sie ab morgen auch mal endlich ran dürfen. Vorher ist heute noch mal T-Shirt-Wetter, vor allem am Nachmittag. Es wird noch mal ziemlich warm heute, bis zu 22 Grad sind möglich. Dazu auch noch mal sehr freundliches Wetter mit viel Sonne. Aktuell die Werte bei 11 Grad in Uetze, 12 in der List und in Krefeld. Und ab morgen gibt es dann eben eine Wetterveränderung. Die Höchstwerte dann eher nur noch um die 14 Grad. Dazu wird es regnerisch.
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0: Auf unseren Straßen ist alles in Ordnung. Da wünsche ich eine gute und sichere Fahrt. Vermelde aber gerne noch den einen Blitzer. Das ist der Blitzeranhänger, gemeldet von Wiebke, gesichtet in Großbuchholz in der Milanstraße. 30 km/h sind erlaubt. Hannover fährt fair.
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0: Ja, es wirkt nach bei vielen. Das, was gestern in Magdeburg passiert ist, nicht nur, dass dort, wie ja erwartet, erstmals ein Landtagspräsident von der AfD gewählt wurde. Hinzu kommt eben, dass er auch Stimmen bekommen hat, die nicht von AfD oder BSW kamen. Vermutet werden CDU-Abgeordnete. Wir sprechen drüber gleich hier bei Radio Hannover.

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0: 11:07. 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In Sachsen-Anhalt steht erstmals ein AfD-Politiker an der Spitze eines deutschen Landtags. Die Wahl des Landtagspräsidenten sorgt für reichlich Diskussionen weit über Magdeburg hinaus. Maike Meitsch aus unserem Radio Hannover-Team. Was macht denn diese Wahl so besonders und wie sind auch die Reaktionen ausgefallen?
1: Ja, es ist tatsächlich ein politisches Novum. Noch nie hat die AfD einen Landtagspräsidenten gestellt. Und in Sachsen-Anhalt hat der Verfassungsschutz die AfD ja als gesichert rechtsextrem eingestuft. Kandidat Tobias Rausch bekam gestern 48 Stimmen, obwohl AfD und BSW zusammen nur 44 Sitze haben. Die SPD-Bundestagsfraktion hat deshalb spontan in Berlin demonstriert, vom Bundestag bis zum Bebelplatz, dem Ort der Bücherverbrennung von 1933. Mehrere Abgeordnete hielten dabei Grundgesetzbücher in den Händen. Verteidigungsminister Boris Pistorius sprach von einem Tag der Wut und Enttäuschung und auch Grüne und Linke haben die Wahl scharf kritisiert.
0: Mhm. Besonders brisant ist dabei ja die Frage, woher eben diese zusätzlichen Stimmen kamen. Die hast du angesprochen. Könnten denn CDU-Abgeordnete für Rausch gestimmt haben?
1: Das lässt sich wegen der geheimen Abstimmung nicht beweisen. Auffällig ist aber, die CDU hatte angekündigt, sich zu enthalten. Bei 14 anwesenden CDU-Abgeordneten gab es allerdings nur 5 Enthaltungen. Dabei hielten sich offenbar nicht alle an die angekündigte Linie. Woher die zusätzlichen Stimmen für Rausch kamen, ist damit aber nicht geklärt. Mhm. Für AfD-Kandidat Ulrich Siegmund ist das mit Blick auf Dezember besonders interessant. Er will sich dann ja zum Ministerpräsidenten wählen lassen und braucht dafür Stimmen außerhalb der AfD.
0: Dankeschön, Maike. Also die Wahl des Landtagspräsidenten, die ist mehr als nur eine Personalentscheidung. Sie zeigt auch, wie offen die Mehrheitsverhältnisse in Sachsen-Anhalt wohl tatsächlich sind. Im Dezember dürfte es deshalb dann besonders spannend werden, wer für oder gegen Ulrich Siegmund stimmt.

0: 7.17 Uhr haben wir es. Schönen Mittwochmorgen mit Radio Hannover. Und wenn ihr heute Abend noch nichts vorhabt, könnte das hier eine spontane Option sein. Warum nicht eine Dinnerparty veranstalten? Dinnerparty, die aktuelle Single von Niall Horan. Die hört ihr gleich hier bei Radio Hannover nach noch mehr Tipps für heute Abend von Marisa Porti.
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2: Zwischen Melancholie und Energie aus der Jugendband ist ein richtig internationales Erfolgskonzept geworden. Platz 1 der deutschen Charts, über 500 Millionen Streams und ausverkaufte Konzerte in Metropolen wie Paris, Rom, New York, L.A. Heute kommen die Giant Rooks mit neuen Songs nach Hannover.

0: Restkarten für die Giant Rooks gibt's für rund 70 Euro. 20 Uhr geht's los in der Swiss Life Hall. Exklusives Kinoerlebnis, vor allem für die Fans, die die Band leider nie live erlebt haben. Und diese Stimme nie live erlebt haben. Heute Abend seid ihr ganz nah dran an Queen und Freddie Mercury. Das legendäre Budapest-Live-Konzert 1986 vor 80.000 Menschen remastered, also mit verbessertem Sound und Bild auf großer Leinwand. 3 Jahre vor dem Fall der Berliner Mauer war es ja das erste westliche Stadion-Rockkonzert hinter dem eisernen Vorhang. Seht ihr um 20 Uhr im Astor für 15 Euro. Oder eine Geistergeschichte im Neuen Theater, nachts 2.22 Uhr. Jenny hört Dinge, die es eigentlich gar nicht geben dürfte. Sie und Sam haben altes Haus gekauft. Sam glaubt nicht an Geister, für ihn gibt es eigentlich immer eine logische Erklärung, aber Jenny spürt, in diesem Haus stimmt etwas nicht. Das Theaterstück geht los um 19.30 Uhr, Karten kosten rund 30 Euro.
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0: Fahrt bitte vorsichtig. Auf der B3, der Verkehrsservice hier bei Radio Hannover, mit einer Gefahrenmeldung. Das ist für den Bereich Elershausen. Da ist die Ampelanlage auf der B3 an dieser Kreuzung da im Moment in beiden Richtungen außer Betrieb. Bitte fahrt dort entsprechend vorsichtig. Und gleich mit Bonnie Tyler, unser Classic-Hit Holding Out for a Hero.
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0: gibt alles wie immer hier. Bonnie Tyler, Holding Out for a Hero. Hier ist Radio Hannover um gleich 7:30.
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2: Mit Maike Meitsch, guten Morgen. Für Niedersachsens SPD-Fraktionschef Stefan Politze steht heute eine wichtige Entscheidung an. Der Landtag soll seine Immunität als Abgeordneter aufheben. Damit könnte die Staatsanwaltschaft in den Ermittlungen gegen ihn weitere Maßnahmen ergreifen. Wie die HAZ berichtet, geht es dabei offenbar um den Verkauf des früheren Klinikgeländes in Lehrte. Demnach soll Politze unter anderem Beihilfe zu wettbewerbsbeschränkenden Absprachen geleistet haben. Die Staatsanwaltschaft hat sich zu den konkreten Vorwürfen bislang nicht geäußert. Politze beteuert seine Unschuld und will mit den Ermittlern kooperieren. In der SPD wird bereits darüber diskutiert, ob der 61-Jährige als Fraktionschef im Amt bleiben kann. Er sitzt seit 2008 im Landtag und ist seit 2025 Vorsitzender der SPD-Landtagsfraktion. Heute vor 3 Jahren haben Terroristen der radikal-islamistischen Hamas in Israel mehr als 1200 Menschen getötet. Aus diesem Anlass wird heute auch in Hannover der Opfer gedacht. Kaspar Weist berichtet.
3: Bereits um 6.15 Uhr hat die erste Veranstaltung begonnen. Vor dem Holocaust-Mahnmal am Opernplatz gedenken die liberale jüdische Gemeinde Hannover sowie die Gruppe Iron Dome der Opfer. Mit der frühen Startzeit wollen die Organisatoren daran erinnern, dass der Angriff der Hamas bereits morgens um 6.29 Uhr begann. Über den Tag verteilt sind zahlreiche weitere Demos und Veranstaltungen geplant, auch pro-palästinensische Kundgebungen. Dass diese am Gedenktag stattfinden, bezeichnete Kai Schweigmann-Grewe von der Deutsch-Israelischen Gesellschaft gegenüber der HAZ als beschämend. Am 7. Oktober 2023 hatte die Hamas gemeinsam mit anderen Terrorgruppen mehr als 1200 Menschen getötet und mehrere hundert Geiseln genommen.
1: Und jetzt noch mehr Kurzmeldungen für die ganze Region Hannover.
2: Nach der Explosion in einem Mehrfamilienhaus in Hannover-Ricklingen ermittelt die Polizei weiter zur Ursache. Bei dem Unglück wurden gestern 8 Menschen verletzt, einer davon schwer. Das Haus ist nach dem Brand und einer eingestürzten Decke nicht mehr bewohnbar. Als mögliche Ursache wird eine Gasexplosion vermutet. Auf der B6-Brücke bei Neustadt haben sich gestern gleich 2 Mähdrescher im Baustellenbereich festgefahren. Die überbreiten Erntemaschinen blieben auf der verengten Fahrbahn zwischen Mittelleitplanke und provisorischen Absperrungen stecken. Dahinter bildeten sich lange Staus. Zeitweise kam auch ein Rettungswagen nicht weiter. Die S-Bahn-Linie S4 zwischen Hannover und Hildesheim fällt im kommenden Jahr komplett aus. Grund sind Bauarbeiten auf der Strecke zwischen Hannover und Berlin. Die Strecke wird während der Sanierung als Umleitungsstrecke für Fernzüge benötigt.
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0: Einer geht noch. Ein letzter milder spätsommerlicher Oktobertag, vorerst zumindest, den gibt es heute. Wir bekommen noch mal viel Sonnenschein geboten heute und dazu bis zu 22 Grad. Im Moment sind es 11 Grad in Empelde, in der Südstadt und in Anderten. Ab morgen weht dann ein anderer Wind und das auch durchaus buchstäblich. Also windig wird es auch, dazu auch regnerisch. Schon in der Nacht zieht Regen zu uns und die Temperaturen dann ab morgen deutlich kühler, bei Werten um die 14 Grad.
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0: Fahrt bitte vorsichtig auf der B3 in Höhe Elershausen. Dort an der Kreuzung ist auf der B3 die Ampelanlage außer Betrieb. In beiden Richtungen bitte sehr, sehr vorsichtig sein.
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0: Ein Blitzer ist gemeldet im Moment und das ist ein Blitzeranhänger. Der steht in Großbuchholz in der Milanstraße. 30 km/h sind hier erlaubt, hat uns Wiebke durchgegeben. Dankeschön dafür. Wenn ihr mehr seht, sagt auch sehr gerne Bescheid. Am liebsten per WhatsApp 0151 23 13 19 13. Gute und sichere Fahrt.

Radio Hannover. 10 von 10, das war wohl der Nostalgiefaktor bei den Shows in den vergangenen 2 Wochen in Düsseldorf. Und Show 10 von 10 spielen die Backstreet Boys heute. Das letzte Konzert dieser Düsseldorf Residency steht an, mit der die Boyband ihren Fans hier in Deutschland ja nochmal was zurückgeben wollte, weil Deutschland damals in den 90ern einfach so ein richtiger Karrierebooster war für die Backstreet Boys. Über 400.000 Fans waren jetzt bei diesen 10 Homecoming-Konzerten mit dabei. Das letzte also heute. Auf der Setlist wird dann auch dieser Song hier stehen, die Backstreet Boys bei Radio Hannover mit The One.

0: Das ist wirklich ein faszinierendes Himmelsschauspiel. Fast jeden Abend und jeden Morgen hier rund ums Steintor in der City. Schönen guten Morgen mit Radio Hannover. So ungefähr hört sich das dann an. Alfred Hitchcock lässt grüßen. Wenn viele, viele schwarze Vögel durch die Dämmerung am Himmel kreisen, in riesengroßen Schwärmen mit Tausenden Starren, die natürlich alle Blicke auf sich ziehen.
1: Wir sind hier eben einmal schon so formiert, irgendwie über uns rübergeflogen. Da haben wir schon gedacht, um Gottes Willen nicht ankacken oder so. Einmal waren die in so einem Pulk und sind dann irgendwie über uns rübergeflogen. So richtig formiert, so wie so ein Schwarm. Also es war ein bisschen gruselig.
2: Ich hätte nicht damit gerechnet, dass so viele sind auf jeden Fall. Aber es hört sich viel an.
3: Wie eine große Wolke nehme ich an. Die fliegen in irgendeinem Schwarm.

0: Und es sieht ein bisschen gruselig aus.
1: Es ist irre. Tausende von Vögeln fliegen in eine Richtung. Das ist wie so eine schwarze Wand.
2: Ja, und auf Hannovers Innenstadt fliegen die Stare tatsächlich schon seit Jahren. Diese krassen Schwärme, die sind hier wirklich jeden Herbst aufs Neue unterwegs. Die fliegen dann oft die Bäume hier am Steintor als Nachtquartier an, umkreisen dann morgens nach dem Aufstehen die Kuppel vom Anzeiger Hochhaus. Eine tolle Kulisse. Und man fragt sich immer wieder, wenn da so viele Vögel unterwegs sind, wie machen die das bloß mit diesen riesigen Schwarmformationen? Markus Nipko, langjähriger Leiter der Niedersächsischen Vogelschutzwarte, hat uns das mal so erklärt.
3: Auf jeden Fall gibt es eine ständige Kommunikation im Schwarm und sozusagen ja auch ein individuelles Abstandsverhalten. Irgendjemand aus dem Trupp gibt das Kommando, aber der Rest reagiert eben unglaublich schnell, sodass die Vögel eben nicht miteinander kollidieren. Und das ist eben das große Wunder auch.
2: Ja, und diese riesigen Schwärme, die sind für die Stare dann übrigens auch ein Schutz vor Fressfeinden und Greifvögeln, auch wenn sie sich dann demnächst auf den Weg nach Südeuropa machen in ihr Winterquartier. Und wie toll das wirklich aussieht am Himmel über Hannover, das könnt ihr euch angucken. Wir haben tolle Szenen für euch eingefangen. Schaut mal rein bei Radio Hannover auf Instagram oder Facebook.
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0: Von A wie Arbeitsmarktflexibilisierung bis Z wie Zuckersteuer ist eine lange Liste, über die der Koalitionsausschuss in Berlin heute zu beraten hat. Es geht um die anstehenden Reformvorhaben und natürlich auch wieder um die Frage, wie gut, wie sachlich bekommen Union und SPD das diesmal hin, sich da gemeinsam abzustimmen. Die Nachrichten bei Radio Hannover, die gibt's gleich um 8 in 9 Minuten.
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0: Guten Morgen mit Radio Hannover. Für Niedersachsens SPD-Fraktionschef Stefan Politze steht heute eine wichtige Entscheidung an. Der Landtag soll seine Immunität als Abgeordneter aufheben. Damit könnte die Staatsanwaltschaft dann in ihren Ermittlungen weitere Maßnahmen ergreifen. Es geht offenbar um den Verkauf des früheren Klinikgeländes in Lehrte. Einzelheiten dazu bei uns in den nächsten Hannover News um 8:30. Jetzt ist es gleich 8 Uhr.
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2: Ich bin Thomas Bleskin. Zum ersten Mal seit den Reformbeschlüssen im Juli wollen sich die Spitzen von Union und SPD heute im Koalitionsausschuss treffen. Dabei dürfte es um die weitere Umsetzung der Reformpläne gehen, über die es große Differenzen im Regierungsbündnis gibt.
3: Schlechte Umfragewerte, Wahlerfolge der AfD und gleich eine Reihe an Themen, bei denen die Bundesregierung nötige Reformen angekündigt hat, auch um zu beweisen, dass die Politik noch handlungsfähig ist. Aber Union und SPD tun sich an vielen Stellen schwer, sich zu einigen. Bei der Rente wird wieder diskutiert. Die eigentlich schon vereinbarte Zuckersteuer steht wieder auf der Kippe. Unklar auch noch, wie Vorgaben zur Arbeitszeit flexibler gestaltet werden sollen. Ein großer Befreiungsschlag in der Runde heute ist nicht absehbar. Jan-Henner Reitze, Nachrichtenredaktion.
2: Bundeswirtschaftsministerin Katharina Reiche sieht in diesem Winter trotz vergleichsweise niedriger Speicherstände keinen Gasmangel in Deutschland. Stand heute liege mehr Gas in den Speichern, als selbst im kältesten Jahr verbraucht wurde, sagte die CDU-Politikerin der Süddeutschen Zeitung.
4: Die Füllstände der Gasspeicher liegen aktuell auf einem vergleichsweise niedrigen Niveau von rund 59%. Das hat Sorgen über die Gasversorgung im Winter ausgelöst. Die Wirtschaftsministerin wurde mit Vorwürfen konfrontiert, zu wenig für die kalte Jahreszeit vorzusorgen. Und Reiche reagierte. Ende September wies sie das bundeseigene Energieunternehmen CEFA an, vermehrt Erdgas einzuspeichern. Außerdem kündigte sie an, eine strategische Gasreserve aufzubauen. Dirk Zeitler, Nachrichtenredaktion.
2: Der unter Spionageverdacht stehende Ex-BND-Präsident August Hanning soll heute in Karlsruhe einem Ermittlungsrichter des Bundesgerichtshofs vorgeführt werden. Dieser werde den Haftbefehl verkünden und über den Vollzug der Untersuchungshaft entscheiden, teilte die Bundesanwaltschaft mit. Sie wirft Hanning geheimdienstliche Agententätigkeit, landesverräterische Ausspähung und versuchten Landesverrat vor. Viele Frauen blicken mit deutlich mehr Sorgen auf ihre finanzielle Absicherung im Alter als Männer. Einer Umfrage im Auftrag von Finanztipp zufolge machen sich 47% der Frauen große oder sehr große Sorgen um ihre Altersvorsorge. Bei den Männern sind es 35%. Gleichzeitig fehlt vielen Frauen das Geld, um zusätzlich vorzusorgen. Mehr als jede vierte hat monatlich weniger als 50 Euro oder gar nichts zum Sparen übrig.
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0: Felicia ist im Anmarsch. Tief Felicia bringt ab der Nacht Regen nach Hannover und morgen wird es dann auch deutlich kälter. Bedeutet heute diesen Mittwoch, den könnt ihr nochmal richtig auskosten, denn der wird auch nochmal sehr warm. 22 Grad erwarten wir. Das heißt, wir verdoppeln die Werte von aktuell 11 Grad am Fahrenwalder Platz, 11 Grad auch in Wülfel, in Bente sind es noch 10 Grad. Dazu heute sehr, sehr freundliches Wetter mit Wolken und Sonne im Wechsel. Die nächsten Tage werden dann nicht nur kälter, sondern eben auch regnerischer.
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0: Immer noch mit der Gefahrenmeldung für die B3 in Höhe Elershausen an der Ampelanlage im Moment Probleme. Die ist in beiden Richtungen außer Betrieb. Fahrt dort bitte entsprechend vorsichtig.
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0: Zwei Blitzeranhänger sind im Moment aktiv. Der eine steht noch immer in Hannover-Linden auf der Ritter-Brüning-Straße in Fahrtrichtung Stadionbrücke. 50 km/h sind hier erlaubt, hat uns Xaver gerade noch mal bestätigt. Ein weiterer Blitzeranhänger in Großbuchholz in der Milanstraße. 30 km/h sind hier erlaubt. Hannover fährt fair. Gute Fahrt.
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0: Er gehört ja wohl zum Herbst, genauso wie das bunte Laub oder die Kastanien auf dem Boden. Der Kürbis, nicht nur sehr beliebt als Dekorationselement oder zum Aushöhlen und Schnitzen an Halloween. Der Kürbis natürlich auch in der Küche ein besonders beliebtes Herbstelement, bei mir zumindest und bei meiner Kollegin Marisa Porti auch. Deswegen gibt es gleich von uns eine kleine Ode an den Kürbis.

0: Also Kürbis ist ja wohl spätestens jetzt im Oktober kein Gemüse mehr, sondern ein Lebensgefühl. Hier ist Radio Hannover am Mittwochmorgen. Und ich habe jetzt einfach für den Herbst mal eine Küchenfaustregel aufgestellt für mich persönlich. Ein Kürbis pro Woche. Kollegin Marisa Puerti aus dem Radio Hannover Team. Du bist, glaube ich, mindestens genauso ein Kürbis-Fan wie ich.
1: Mhm.
0: Wie viele gab es bei Puertis zu Hause schon dieses Jahr?
1: Also aufzählen könnte ich jetzt nicht, aber schon ein paar Mal. Also Hier Klassiker Kürbissuppe habe ich noch nicht gemacht. Das ist ja wirklich eigentlich eher langweilig, weil es gibt ganz viel, was man sonst auch machen kann mit Kürbis. Aber anderen Klassiker. Hier Kürbis in Scheiben, Olivenöl drüber, Salz, Pfeffer, Feta drüber bröseln, ab in den Ofen. Es dauert 30 Minuten, ist es einfach nur lecker.
0: Lecker. Und ich glaube, Kürbissuppe jetzt, wenn es ab morgen kälter wird, dann passt das auch wieder besser, ne?
1: Ja, würde ich auch sagen. Also dafür müssen die Temperaturen schon noch ein bisschen runtergehen.
0: Ja. Ich muss auch sagen, ich habe mir auf Instagram wirklich schon wahnsinnig viele Rezept-Reels abgespeichert.
1: Oh ja.
0: Das mache ich sowieso ganzjährig, aber jetzt in der Kürbissaison noch mal mehr. Das Problem ist, in der Regel schaffe ich es nicht, die nachzukochen.
1: Ja, also ist auch so.
0: Die liegen dann da halt gespeichert rum.
1: So, ne? Abgelegt und dann nicht wieder angeguckt irgendwie. Mhm.
0: Ja. Aber ich gelobe Besserung. Und tatsächlich habe ich es diese Woche schon geschafft und habe schon Kürbisscherenpasta gekocht.
1: Scherenpasta?
0: Ja.
1: So wie Gnocchi? Wie war das?
0: Ja, so ähnlich. Vielleicht könnte man auch sagen, Klößchen sind es am Ende geworden.
1: So.
0: Also aus püriertem Kürbis und Mehl wird einfach so ein Teigkugel geformt. Dann nimmt man die in die Hand und schnippelt über dem kochenden Wasser einfach mit einer Schere da so kleine Nüdelchen oder Klößchen ab.
1: Ja.
0: Ich muss sagen, das hat ganz gut funktioniert. Auch meine Tochter konnte mir dabei gut helfen und am Ende hat es gut geschmeckt. Ich schick's dir mal rüber, das Rezept.
1: Finde ich gut. Was habt ihr kombiniert dazu?
0: Mit Spinat und Feta dann.
1: Ja, Feta ist sowieso richtig gut. Spinat finde ich auch gut. Ich versuche das mal nachzukochen vielleicht, wenn ich dazu komme, weil Kürbisrisotto ist vielleicht auch eine Idee.
0: Ja.
1: Kürbisbrot, Kürbispesto, Kürbissushi, Kürbislasagne, gefüllter Kürbis.
0: Kürbissushi, das finde ich auch interessant.
1: Ja, es gibt ja ganz viel.
0: Irgendwann kommt noch die Kürbiszahnpasta, ne? Obwohl, der Weg ist nicht mehr so weit. Ich habe in der Drogerie letztens Pumpkin Spice Bodylotion gesehen.
1: Auch schön. Schön.
0: Muss ich haben.
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0: Radio Hannover mit dem Verkehrsservice und einer Gefahrenmeldung. Für die A2 Hannover in Richtung Dortmund. Vorsicht bitte zwischen Garbsen und der Raststätte Garbsen Nord. Ein Unfall, die Unfallstelle auf dem linken Fahrstreifen und aktuell noch nicht abgesichert. Passt da bitte auf.
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Also die Vorbereitungen, die laufen sicherlich auf Hochtouren, im Moment allerdings hinter verschlossenen Türen. Guten Morgen mit Radio Hannover am Mittwoch. Ja, die Trainingseinheiten bei Hannover 96 diese Woche, die finden erstmal alle geheim statt, ohne Fans, ohne Journalisten. Klar, die Erwartungen sind natürlich auch groß an den neuen Trainer, an Sandro Wagner, der nun am Samstag in Magdeburg sein erstes Ligaspiel coacht. Eine öffentliche Trainingseinheit gibt es noch davor am Freitag. Vielleicht wissen wir bis dahin auch, ob Stürmer Lars Gindorf rechtzeitig wieder fit wird. Der war fiebrig ausgefallen beim Test gegen Ferl. Auch Anfang der Woche konnte er wohl noch nicht mittrainieren. Im 96-Sturm sind damit also noch ein paar Fragen offen. Und mehr Nachrichten von hier gibt's gleich bei Radio Hannover um 9:30 in den Hannover News. In 12 Minuten.

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0: 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Gleich ist es 8:30.
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2: Mit Maike Meitsch. Guten Morgen. Für Niedersachsens SPD-Fraktionschef Stefan Politze steht heute eine wichtige Entscheidung an. Der Landtag soll seine Immunität als Abgeordneter aufheben. Damit könnte die Staatsanwaltschaft in den Ermittlungen gegen ihn weitere Maßnahmen ergreifen. Wie die HAZ berichtet, geht es dabei offenbar um den Verkauf des früheren Klinikgeländes in Lehrte. Demnach soll Politze unter anderem Beihilfe zu wettbewerbsbeschränkenden Absprachen geleistet haben. Die Staatsanwaltschaft hat sich zu den konkreten Vorwürfen bislang nicht geäußert. Politze beteuert seine Unschuld und will mit den Ermittlern kooperieren. In der SPD wird bereits darüber diskutiert, ob der 61-Jährige als Fraktionschef im Amt bleiben kann. Er sitzt seit 2008 im Landtag und ist seit 2025 Vorsitzender der SPD-Landtagsfraktion. Heute vor 3 Jahren haben Terroristen der radikal-islamistischen Hamas in Israel mehr als 1200 Menschen getötet. Aus diesem Anlass wird heute auch in Hannover der Opfer gedacht. Kaspar Weist berichtet.
3: Bereits um 6.15 Uhr hat die erste Veranstaltung begonnen. Vor dem Holocaust-Mahnmal am Opernplatz gedenken die liberale jüdische Gemeinde Hannover sowie die Gruppe Iron Dome der Opfer. Mit der frühen Startzeit wollen die Organisatoren daran erinnern, dass der Angriff der Hamas bereits morgens um 6.29 Uhr begann. Über den Tag verteilt sind zahlreiche weitere Demos und Veranstaltungen geplant, auch pro-palästinensische Kundgebungen. Dass diese am Gedenktag stattfinden, bezeichnete Kai Schweigmann-Grewe von der Deutsch-Israelischen Gesellschaft gegenüber der HAZ als beschämend. Am 7. Oktober 2023 hatte die Hamas gemeinsam mit anderen Terrorgruppen mehr als 1200 Menschen getötet und mehrere hundert Geiseln genommen.
1: Und jetzt noch mehr Kurzmeldungen für die ganze Region Hannover.
2: Nach der Explosion in einem Mehrfamilienhaus in Hannover-Ricklingen ermittelt die Polizei weiter zur Ursache. Bei dem Unglück wurden gestern 8 Menschen verletzt, einer davon schwer. Das Haus ist nach dem Brand und einer eingestürzten Decke nicht mehr bewohnbar. Als mögliche Ursache wird eine Gasexplosion vermutet. Auf der B6-Brücke bei Neustadt haben sich gestern gleich 2 Mähdrescher im Baustellenbereich festgefahren. Die überbreiten Erntemaschinen blieben auf der verengten Fahrbahn zwischen Mittelleitplanke und provisorischen Absperrungen stecken. Dahinter bildeten sich lange Staus. Zeitweise kam auch ein Rettungswagen nicht weiter. Die S-Bahn-Linie S4 zwischen Hannover und Hildesheim fällt im kommenden Jahr komplett aus. Grund sind Bauarbeiten auf der Strecke zwischen Hannover und Berlin. Die Strecke wird während der Sanierung als Umleitungsstrecke für Fernzüge benötigt.
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0: Gut möglich, dass ich mit meiner Tochter heute nach dem Kindergarten die Eisdielensaison 2026 beende. Das Wetter jedenfalls, das macht heute noch mal gut mit. Die Temperaturen liegen bei maximal 22 Grad, dazu Wolken und Sonne im Wechsel und es bleibt trocken. Im Moment noch kühler natürlich mit 11 Grad in der Südstadt, in Hainholz und Stehlingen. Und morgen ist es dann erstmal vorbei mit diesem ganz milden, spätsommerlichen Herbstwetter. Morgen die Temperaturen nur noch bei 14 Grad maximal. In der kommenden Nacht zieht Regen zu uns und der wird uns auch durch den Donnerstag morgen begleiten.
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0: Mit einer ungesicherten Unfallstelle. Auf der A2 Hannover Richtung Dortmund zwischen Garbsen und der Raststätte Garbsen Nord. Das Ganze auf dem linken Fahrstreifen. Wichtige Info außerdem für die B3 Hannover-Celle in Höhe Ehlershausen. Da ist die Ampelanlage außer Betrieb. Passt bitte entsprechend auf. Und 2 Blitzer sind aktiv. 2 Blitzeranhänger, der eine in Linden in der Ritter-Brüning-Straße in Fahrtrichtung Stadionbrücke 50 erlaubt und der andere in Großbuchholz in der Milanstraße 30 hier erlaubt. Gute und sichere Fahrt mit Radio Hannover.

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für mich dieses Jahr. Für mich dieses Jahr eine richtig schöne musikalische Neuentdeckung aus

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0: In Sachsen-Anhalt steht erstmals ein AfD-Politiker an der Spitze eines deutschen Landtags. Hier ist Radio Hannover. Am Mittwochmorgen, 8:45. Die Wahl des Landtagspräsidenten, die sorgt auch heute noch für reichlich Diskussionen, auch weit über Magdeburg hinaus. Maike Meitsch aus unserem Team, was macht denn diese Wahl so besonders und wie sind die Reaktionen ausgefallen?
1: Ja, es ist tatsächlich ein politisches Novum. Noch nie hat die AfD einen Landtagspräsidenten gestellt. Und in Sachsen-Anhalt hat der Verfassungsschutz die AfD ja als gesichert rechtsextrem eingestuft. Kandidat Tobias Rausch bekam gestern 48 Stimmen, obwohl AfD und BSW zusammen nur 44 Sitze haben. Die SPD-Bundestagsfraktion hat deshalb spontan in Berlin demonstriert, vom Bundestag bis zum Bebelplatz, dem Ort der Bücherverbrennung von 1933. Mehrere Abgeordnete hielten dabei Grundgesetzbücher in den Händen. Verteidigungsminister Boris Pistorius sprach von einem Tag der Wut und Enttäuschung und auch Grüne und Linke haben die Wahl scharf kritisiert.
0: Besonders brisant ist an der ganzen Sache ja wirklich auch die Frage, woher die zusätzlichen Stimmen kamen. Du hast sie eben schon erwähnt. Und die Frage ist, könnten CDU-Abgeordnete für Rausch gestimmt haben?

0: Das lässt sich wegen der geheimen Abstimmung nicht beweisen. Auffällig ist aber, die CDU hatte angekündigt, sich zu enthalten. Bei 14 anwesenden CDU-Abgeordneten gab es allerdings nur 5 Enthaltungen. Damit hielten sich offenbar nicht alle an die angekündigte Linie. Woher die zusätzlichen Stimmen für Rausch kamen, ist damit aber nicht geklärt. Für AfD-Kandidat Ulrich Siegmund ist das mit Blick auf Dezember besonders interessant. Er will sich dann ja zum Ministerpräsidenten wählen lassen und braucht dafür Stimmen außerhalb der AfD.
1: Die Wahl des Landtagspräsidenten ist auf jeden Fall mehr als eine Personalentscheidung gewesen. Sie zeigt auch, wie offen die Mehrheitsverhältnisse in Sachsen-Anhalt anscheinend sind. Im Dezember dürfte deshalb dann nochmal besonders genau hingeschaut werden, wer für oder gegen Ulrich Siegmund als möglichen ersten AfD-Ministerpräsidenten stimmen wird.

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0: Guten Morgen am Mittwoch. 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Bei Volkswagen-Nutzfahrzeuge in Hannover-Stöcken informiert der Betriebsrat heute die Beschäftigten über den eskalierten Tarifstreit mit der Konzernspitze. Auch an den anderen deutschen VW-Standorten gibt es dazu heute Gespräche mit der Belegschaft. Und das ist auch ein Thema in unseren Hannover-News um 9:30. Jetzt ist es 9 Uhr.
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2: Ich bin Thomas Bliskin. Zum ersten Mal seit gut 3 Monaten kommen die Spitzen von Union und SPD heute wieder im Koalitionsausschuss zusammen. Konkrete Beschlüsse werden zwar nicht erwartet, möglicherweise aber ein Zeitplan für die nächsten Reformen. Gesprächsbedarf gibt es reichlich. Nach den Verlusten bei den Landtagswahlen fordert die SPD Änderungen am bisherigen Kurs. Die Union will daran festhalten. Das Bundeskabinett will heute eine Pflegekommission einsetzen. Sie soll Vorschläge erarbeiten für eine Strukturreform in der Pflege. Vor einer Woche hatten sich Union und SPD mühsam auf einen Reformplan verständigt, der die Finanznöte in der Pflegeversicherung 2027 in den Griff bringen soll.
3: Eine große Reform hatte sich die Bundesregierung sowieso schon vorgenommen, konnte sich aber nicht auf die Inhalte einigen. Nur kürzen, das geht nicht, sagt die SPD. Alles so lassen können wir uns nicht leisten, hält die Union dagegen. Diese Diskussion wird also erstmal in eine Kommission ausgelagert, die Anfang nächsten Jahres ihre Vorschläge vorlegen soll. Unnötige Zeitverschwendung, sagen Kritiker. Ziel ist es zum Beispiel, explodierenden Kosten für einen Platz im Pflegeheim etwas entgegenzusetzen. Jan-Henner Reitze, Nachrichtenredaktion.
2: Die Wahl des ersten AfD-Landtagspräsidenten hat die SPD zu einem spontanen Protestmarsch durch Berlin veranlasst. Gemeinsam liefen die Abgeordneten vom Bundestag durch das Brandenburger Tor zum Bebelplatz.
4: Das sei kein normaler Tag, sagt SPD-Fraktionschef Miersch. Erstmals seit Gründung der Bundesrepublik seien Rechtsextreme in ein Landtagspräsidium gewählt worden. Und als sich die SPD-Bundestagsfraktion auf den Weg macht, läuft er gemeinsam mit Verteidigungsminister Pistorius an der Spitze. Einige der Politiker haben demonstrativ das Grundgesetz in der Hand, andere Plakate, auf denen zum Beispiel zu lesen ist: Wir lassen Sachsen-Anhalt nicht im Stich, Demokratie verteidigen. Pistorius hält eine Rede und stimmt schließlich die Nationalhymne an. Lea Matschulat, Nachrichtenredaktion.
2: China hat Deutschland und Frankreich wegen ihrer Forderung nach neuen europäischen Schutzinstrumenten gegen unfaire Handelspraktiken kritisiert. Ein Sprecher des Handelsministeriums in Peking warnte vor Protektionismus und einer Abkopplung von Lieferketten. Bundeskanzler Friedrich Merz und Frankreichs Präsident Emmanuel Macron hatten zuvor neue Instrumente vorgeschlagen, um Europas Abhängigkeit von einzelnen Lieferländern zu verringern und den Binnenmarkt besser zu schützen.
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0: Eure Herbstpullis im Kleiderschrank, die frohlocken, denn ab morgen dürfen die endlich auch mal ran. Vorher gibt's heute noch mal T-Shirt-Wetter, vor allem am Nachmittag. Wir erwarten bis zu 22 Grad noch heute. Dazu noch mal freundliches Wetter in der Region. Im Moment ist es allerdings noch frischer. Da geht das mit dem T-Shirt so noch nicht ohne Jacke. Bei 11 Grad in der Kallenberger Neustadt und in Hainholz. 10 sind es in Ihmerohlofen. Morgen dann die Höchstwerte nur noch bei 14 Grad. In der Nacht kommt Regen zu uns in die Region. Der wird uns auch morgen begleiten.
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0: Es dauert länger auf der A2 Dortmund Richtung Hannover zwischen Bad Nenndorf und Garbsen im Baustellenbereich 5 Kilometer stockender Verkehr. Außerdem Vorsicht bitte auf der B3 Hannover-Celle. In Höhe Elershausen ist in beiden Richtungen die Ampelanlage außer Betrieb. 2 Blitzer sind gemeldet, der eine in der Milanstraße in Großbuchholz, 30 erlaubt, ist ein Blitzeranhänger. Ein weiterer Blitzeranhänger steht nach wie vor in Hannover-Linden in der Ritter-Brüning-Straße in Fahrtrichtung Stadionbrücke. 50 sind hier erlaubt. Hannover fährt fair. Gute Fahrt.
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0: Wir sind natürlich längst im Herbst angekommen. Wettermäßig allerdings hallt der Sommer doch zumindest heute noch ein kleines bisschen nach. So ist es, denke ich, okay, wenn wir jetzt auch noch mal den offiziellen Sommerhit des Jahres in Deutschland spielen. Shakira zusammen mit Burna Boy und Dai Dai. Schönen Donnerstag noch nicht. Schönen Mittwoch hier auf der 100,0.

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0: Einfach gute Musik, toller Klassiker von Secret Service, Flash in the Night hier bei Radio Hannover. Guten Morgen um 9.30 Uhr.
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2: Mit Maike Meitsch, guten Tag. Bei Volkswagen-Nutzfahrzeuge in Hannover-Stöcken informiert der Betriebsrat heute die Beschäftigten über den eskalierten Tarifstreit mit der Konzernspitze. Auch an den anderen deutschen VW-Standorten gibt es Gespräche mit der Belegschaft. Hintergrund ist die Kündigung von 10 Haustarifverträgen zum Jahresende. Betroffen sind bundesweit rund 130.000 Beschäftigte. Der Betriebsrat wirft dem Vorstand vor, damit einen Großkonflikt heraufzubeschwören. VW begründet die Kündigungen mit dem hohen Kostendruck und der schwierigen Marktlage. Die Tarifverträge laufen Ende Dezember aus. Dann endet auch die Friedenspflicht. Ab Januar wären damit Streiks möglich. Die Tarifgespräche zwischen Volkswagen und IG Metall sollen in der zweiten Oktoberhälfte fortgesetzt werden. Der Verkehrsausschuss des Bundestags befasst sich heute mit der umstrittenen Neubaustrecke zwischen Hannover und Hamburg. Morgen könnte dann der gesamte Bundestag über das Milliardenprojekt abstimmen. Vorgesehen ist eine 109 Kilometer lange zweigleisige Strecke. Die Kosten werden auf rund 8,8 Milliarden Euro geschätzt. Die schwarz-rote Koalition hatte die Abstimmung vor 2 Wochen noch verschoben. Offen ist weiterhin, ob es innerhalb der Koalition eine Mehrheit gibt. Das Bahnprojekt ist in Niedersachsen umstritten. Mehrere Landkreise und das Land Niedersachsen hatten sich gegen den Neubau ausgesprochen und einen Ausbau der bestehenden Strecke gefordert. Hannovers Oberbürgermeister Billit Onay unterstützt dagegen den Neubau. Er hält die Strecke für wichtig, um die Kapazitäten zu erhöhen und den Bahnverkehr im Norden zu verbessern.
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2: Das Klinikum Region Hannover erhält von der Region 30 Millionen Euro. Damit sollen finanzielle Einbußen abgefedert und die Medizinstrategie 2030 weiter umgesetzt werden. Weitere 6 Millionen Euro fließen in neue Krankenhausausstattung. Hintergrund ist die geplante Krankenhausreform. Die Region rechnet mit Mindereinnahmen von bis zu 40 Millionen Euro jährlich. Im Listerbad soll das Nichtschwimmerbecken grundlegend saniert werden. Der Stadtbezirksrat Bodfeld-Fahrenheide berät heute über die Pläne. Auch der Kleinkindbereich soll erneuert werden. Die Sanierung kostet rund 8,4 Millionen Euro. Das Nichtschwimmerbecken ist seit 2024 wegen Schäden am Rohrleitungsnetz geschlossen.
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0: Einer geht noch. Ein letzter milder, spätsommerlicher Oktobertag heute, vorerst zumindest. Dann ab morgen weht ein anderer Wind bei uns in der Region, buchstäblich auch. Morgen wird's windig und regnerisch. Heute aber davor nochmal freundlich und sonnig und warm mit 22 Grad in der Spitze. 12 Grad im Moment bei euch in Rethen, genauso wie in Oberreglingen und Finnhorst. Die Höchstwerte dann morgen nur noch bei 14 Grad.
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0: Es dauert länger aktuell auf der A2. Dortmund Richtung Hannover zwischen Bad Nenndorf und Garbsen im Baustellenbereich 5 Kilometer stockender Verkehr. Außerdem wichtig für die B3 Celle Hannover in Höhe Elershausen ist die Ampelanlage außer Betrieb. Achtet hier bitte auf die Beschilderung. 2 Blitzeranhänger sind im Moment aktiv. Einer in Großbuchholz in der Milanstraße 30 erlaubt und der zweite in Linden in der Ritter-Brüning-Straße in Fahrtrichtung Stadionbrücke. Da sind 50 km/h erlaubt. Hannover fährt fair. Gute und sichere Fahrt mit uns. Wenn ihr mehr Blitzer seht, könnt ihr uns die sehr, sehr gerne durchgeben. Geht entweder über unsere Facebook-Seite Blitzer Hannover oder per WhatsApp 0151 23 13 19 13. Danke vorab.

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1: Richtig schöner Indie-Folk aus Dänemark, heute live in Hannover. In der Faust spielt das Trio The White Album. Das sind die Jugendfreunde Jakob, Klaus und Frederik, die inzwischen seit rund 15 Jahren auf Europas Bühnen unterwegs sind. Mit ihren schönen Gesangsharmonien und, finde ich auch, richtig cozy Sound.

0: irgendwie richtig gut in den Herbst passt, oder? The White Album, eine dänische Folkband, heute um 20 Uhr in der Faust-Warenannahme. Tickets an der Abendkasse kosten 25 Euro. Erinnert ihr euch noch an das Buch »Er ist wieder da«? Eine Satire, in der Adolf Hitler im Jahr 2011 auf einer grünen Wiese mitten in Berlin wieder zum Leben erwacht. Das wurde dann irgendwann auch verfilmt. Und in Langenhagen seht ihr das Ganze heute als Musical, gemünzt auf das Jahr 2026. Eine Produktion vom Theater für Niedersachsen, heute im Theatersaal Langenhagen. Tickets gibt es ab 12,50 Euro. Und zumindest nochmal gedanklich, Urlaub machen am Lago Maggiore. Das geht in der Volkshochschule in Neustadt am Rübenberge bei einem Vortrag mit Reisebildern, die Gartenlandschaften zeigen, die fast subtropisch wirken. Um 19.30 Uhr heute, der Eintritt ist frei.
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0: toller englischer Singer-Songwriter mit einer ziemlich unverwechselbaren, starken Stimme. St. Lundy, neu bei Radio Hannover, gleich. Alaska heißt seine aktuelle Single. Hört ihr gleich vor den Nachrichten um 10.
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0: eine gute Energie, der Song, finde ich. Hier ist Radio Hannover, schönen Mittwoch. Bei Volkswagen-Nutzfahrzeuge in Hannover-Stöcken informiert der Betriebsrat heute die Beschäftigten über den eskalierten Tarifstreit mit der Konzernspitze. Auch an den anderen deutschen VW-Standorten gibt es heute Gespräche mit der Belegschaft. Mehr dazu bei uns in den nächsten Hannover-News um 10:30. Jetzt ist es 10 Uhr.
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2: Ich bin Thomas Bleskin. Der Tankrabatt kommt nach Einschätzung des IFO-Instituts bisher nicht vollständig bei den Autofahrern an. In den ersten 5 Tagen seien von den knapp 17 Cent Steuersenkung je Liter bei Diesel im Schnitt 15 Cent weitergegeben worden, bei Super E5 gut 16 und bei E10 ebenfalls 15 Cent. Besonders am Wochenende sei die Weitergabe schwächer gewesen. Die Branche widerspricht und erklärt, ohne den Rabatt wären die Preise 17 Cent höher. Zum ersten Mal seit gut 3 Monaten kommen die Spitzen von Union und SPD heute wieder im Koalitionsausschuss zusammen. Konkrete Beschlüsse werden zwar nicht erwartet, möglicherweise aber ein Zeitplan für die nächsten Reformen.
3: Schlechte Umfragewerte, Wahlerfolge der AfD und gleich eine Reihe an Themen, bei denen die Bundesregierung nötige Reformen angekündigt hat, auch um zu beweisen, dass die Politik noch handlungsfähig ist. Aber Union und SPD tun sich an vielen Stellen schwer, sich zu einigen. Bei der Rente wird wieder diskutiert. Die eigentlich schon vereinbarte Zuckersteuer steht wieder auf der Kippe. Unklar auch noch, wie Vorgaben zur Arbeitszeit flexibler gestaltet werden sollen. Ein großer Befreiungsschlag in der Runde heute ist nicht absehbar. Jan-Henner Reitze, Nachrichtenredaktion.
2: Die Bundesregierung plant Erleichterungen für Opfer häuslicher Gewalt. Sie sollen etwa in familiengerichtlichen Verfahren ihren neuen Wohnort besser geheim halten können. Das sieht ein Gesetzentwurf vor, über den das Kabinett heute berät.
4: Will eine Frau die Scheidung, weil ihr Ehemann sie schlägt oder psychisch heftig unter Druck setzt, so soll das bald einfacher möglich sein. Gewalt gegen die Partnerin soll automatisch als Härtefall gelten. Damit wäre das Trennungsjahr vor einem Scheidungstermin hinfällig. Und Jugendliche ab 14, sie sollen künftig besser für sich selbst sprechen können vor Gericht, wenn es etwa darum geht, bei wem sie leben wollen. Lea Matschulat, Nachrichtenredaktion.
2: Bei einem russischen Großangriff auf die ukrainische Hauptstadt Kiew sind mindestens 2 Menschen getötet worden. Nach Angaben von Bürgermeister Vitali Klitschko wurden sie in den Trümmern von Garagen im Osten der Stadt gefunden. 2 weitere Menschen seien lebend geborgen worden. Auch mehrere andere Städte wurden nach ukrainischen Angaben massiv angegriffen. Dort habe es ebenfalls Tote und Verletzte gegeben.
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0: Das ist heute der vorerst letzte so milde Tag bei uns in der Region. Aber der wird nochmal richtig mild. 22 Grad, der Höchstwert. Es ist also der wärmste Tag diese Woche. Dazu auch sehr freundlich mit Sonne und Wolken im Wechsel. Das kennen wir von den vergangenen Tagen. Aktuell die Temperaturen bei 14 Grad in Basinghausen. 13 sind es in Seelhorst und Bodfeld. Und in der Nacht zieht dann Regen zu uns. Der bringt dann auch eine Wetterveränderung mit sich. Ab morgen die Höchstwerte bei 14 Grad.
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0: Auf der A2 braucht ihr Geduld. Dortmund Richtung Hannover zwischen Bad Nenndorf und Garbsen im Baustellenbereich 5 Kilometer stockender Verkehr. Dann B3, Celle Hannover. In Höhe Elershausen ist die Ampelanlage noch immer in beiden Richtungen außer Betrieb. Passt hier bitte entsprechend auf. Gute und sichere Fahrt.
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0: Vielleicht seid ihr gerade dabei, mit den Kolleginnen und Kollegen schon mal Pläne zu schmieden, wie und wo ihr denn die Mittagspause heute noch mal draußen verbringen könntet, um das warme Wetter, um die Sonnenstrahlen noch mal richtig schön aufzusaugen und auszukosten. Wir begleiten euch durch diesen sonnigen Mittwochvormittag in der Region. Einfach gute Musik gibt's.

Hier ist Radio Hannover am Mittwochvormittag. 50 Jahre sind dann vielleicht doch genug, sagt Queen-Gitarrist Brian May und hat in einem Interview mit der Times jetzt angekündigt, dass seine Band nie wieder auf Tour gehen wird. Die letzte Show mit Sänger Adam Lambert von Queen, die ist jetzt inzwischen auch schon über 2,5 Jahre her und Brian May sagt, das Tourleben, das ist einfach nichts mehr für ihn. Das ganze Reisen, keine Freiheit, wenig Zeit mit der Familie und Freunden, wenig Zeit für Astrophysik, ja, darin hat er ja einen Doktor, auch irgendwie total krass. Naja, und ehrlicherweise, ich kann es auch wirklich verstehen, Brian May ist immerhin auch schon fast 80 Jahre alt. Und dass es andere Queen-Show-Formate geben könnte, so als Residency oder so in Las Vegas zum Beispiel, also ohne großes Rumreisen, das immerhin schließt er nicht aus, Brian May. Und hier bei Radio Hannover, hier geht Queen ja sowieso auch immer, ne? Hier sind sie also mit Another One Bites the Dust.

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2: Mit Maike Meitsch. Guten Tag. Der Niedersächsische Landtag hat die Immunität von SPD-Fraktionschef Stefan Politze aufgehoben. Damit kann die Staatsanwaltschaft Hannover weitere Ermittlungsmaßnahmen einleiten. Zum Beispiel eine Hausdurchsuchung. Gegen Politze läuft ein Ermittlungsverfahren. Worum es konkret geht, hat die Staatsanwaltschaft bislang nicht mitgeteilt. Nach Medienberichten könnte der Fall mit dem Verkauf des früheren Krankenhauses in Lehrte zusammenhängen. Dabei soll möglicherweise ein Bieter unzulässig Informationen erhalten haben. Im Raum steht demnach der Anfangsverdacht der Beihilfe zu wettbewerbsbeschränkenden Absprachen sowie die Verletzung von Geschäftsgeheimnissen. Politze hat betont, er wisse nicht, worum es bei den Vorwürfen gehe und wolle mit der Staatsanwaltschaft zusammenarbeiten. Er sitzt seit 2008 im Landtag und ist seit 2025 Vorsitzender der SPD-Landtagsfraktion. Bei Volkswagen-Nutzfahrzeuge in Hannover-Stöcken informiert der Betriebsrat heute die Beschäftigten über den eskalierten Tarifstreit mit der Konzernspitze. Auch an den anderen deutschen VW-Standorten gibt es Gespräche mit der Belegschaft. Hintergrund ist die Kündigung von 10 Haustarifverträgen zum Jahresende. Betroffen sind bundesweit rund 130.000 Beschäftigte. Der Betriebsrat wirft dem Vorstand vor, damit einen Großkonflikt heraufzubeschwören. VW begründet die Kündigungen mit dem hohen Kostendruck und der schwierigen Marktlage. Die Tarifverträge laufen Ende Dezember aus. Dann endet auch die Friedenspflicht. Ab Januar wären damit Streiks möglich. Die Tarifgespräche zwischen Volkswagen und IG Metall sollen in der zweiten Oktoberhälfte fortgesetzt werden.
1: Und jetzt noch mehr Kurzmeldungen für die ganze Region Hannover.
2: Das Klinikum Region Hannover erhält von der Region 30 Millionen Euro. Damit sollen finanzielle Einbußen abgefedert und die Medizinstrategie 2030 weiter umgesetzt werden. Weitere 6 Millionen Euro fließen in neue Krankenhausausstattung. Hintergrund ist die geplante Krankenhausreform. Die Region rechnet mit Mindereinnahmen von bis zu 40 Millionen Euro jährlich. Im Listerbad soll das Nichtschwimmerbecken grundlegend saniert werden. Der Stadtbezirksrat Bodfeld-Fahrenheide berät heute über die Pläne. Auch der Kleinkindbereich soll erneuert werden. Die Sanierung kostet rund 8,4 Millionen Euro. Das Nichtschwimmerbecken ist seit 2024 wegen Schäden am Rohrleitungsnetz geschlossen.
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0: Heute nochmal ziemlich warm, sogar so warm, dass der Mittwoch heute der wärmste Tag diese Woche ist, mit Höchstwerten um die 22 Grad später. Im Moment sind es 14 Grad in Waldhausen und Fahrenheide, 15 Grad in Seelze, dazu heute sehr viel Sonnenschein. Das heißt es nochmal mitzunehmen und so ein bisschen aufzutanken, denn ab morgen ist es mit diesem milden, freundlichen Herbstwetter erstmal vorbei. Die Temperaturen morgen nur noch bei 14 Grad in der Spitze, dazu wird es auch regnerisch, der Regen startet schon in der kommenden Nacht.
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0: Ihr braucht immer noch Geduld auf der A2 Dortmund Richtung Hannover zwischen Bad Nenndorf und Garbsen im Baustellenbereich. 5 Kilometer stockender Verkehr. Außerdem die Info für die B3 Celle Hannover in Höhe Elershausen ist in beiden Richtungen die Ampelanlage außer Betrieb. Gute und sichere Fahrt mit Radio Hannover mit Martin Garrix und Ed Sheeran. Ich bin Dörte Hansen. Schönen Mittwoch euch.

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0: Der Niedersächsische Landtag hat die Immunität von SPD-Fraktionschef Stefan Politzer aufgehoben. Damit kann die Staatsanwaltschaft weitere Ermittlungsmaßnahmen einleiten. Ein Thema in den Hannover News um 12:30. Jetzt ist es 11 Uhr.
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2: Ich bin Thomas Bleskin. Kommt der Tankrabatt vollständig bei den Autofahrern an? Das IFO-Institut sagt nein, bisher nicht. In den ersten 5 Tagen seien von den knapp 17 Cent Steuersenkungen je Liter bei Diesel und Super E10 im Schnitt 15 Cent weitergegeben worden. Die Branche widerspricht und erklärt, ohne den Rabatt wären die Preise 17 Cent höher.
3: Die IFO-Forscher waren schon beim Tankrabatt im Mai und Juni zu dem Ergebnis gekommen, dass die 17 Cent nicht vollständig an die Autofahrenden weitergegeben wurden. Jetzt beobachten sie den neuen Tankrabatt seit Tagen genau und kritisch. Interessantes Ergebnis. Zum Start letzten Donnerstag wurde der Tankrabatt demnach vollständig weitergegeben, aber schon am Wochenende deutlich weniger. Tankende merken das auch daran, dass letzte Woche noch recht häufig die 2-Euro-Marke pro Liter nach unten durchbrochen wurde, inzwischen viel seltener. Ronny Tochau, Nachrichtenredaktion.
2: Das Bundeskabinett will heute einen Gesetzentwurf zum besseren Schutz vor digitaler Gewalt auf den Weg bringen. Dabei geht es auch um Cyberstalking.
4: Heimlich einen GPS-Tracker in die Handtasche der Frau, nach der man verrückt ist, oder heimlich eine Spyware auf dem Smartphone des Angebeteten installiert. Cyberstalking soll künftig im extremen Fall bis zu 2 Jahre Freiheitsstrafe nach sich ziehen. Nackte Menschen ohne ihr Einverständnis zu fotografieren oder zu filmen wird verboten und damit strafbar. Und wer etwa das Gesicht der Ex in Pornoszenen montiert, macht sich auch strafbar. Lea Matschulat, Nachrichtenredaktion.
2: Viele Frauen blicken mit deutlich mehr Sorgen auf ihre finanzielle Absicherung im Alter als Männer. Einer Umfrage im Auftrag von Finanztipp zufolge machen sich 47% der Frauen große oder sehr große Sorgen um ihre Altersvorsorge. Bei den Männern sind es 35%. Gleichzeitig fehlt vielen Frauen das Geld, um zusätzlich vorzusorgen. Mehr als jede vierte hat monatlich weniger als 50 Euro oder gar nichts zum Sparen übrig. Besonders unsicher fühlen sich junge Frauen zwischen 18 und 29 Jahren. Haustiere bleiben für ihre Besitzer teuer. Die Einnahmen aus der Hundesteuer lagen im vergangenen Jahr mit knapp 430 Millionen Euro fast auf Rekordniveau. Auch Hunde- und Katzenfutter ist langfristig deutlich teurer geworden. Seit 2020 stiegen die Preise um fast 36%. Zuletzt gab es aber etwas Entspannung. Gegenüber dem Vorjahr verteuerte sich Tierfutter nur noch um 0,4%.
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0: Es ist nochmal sehr sonnig heute. 16 Grad aktuell in Ledeburg, in Krefeld und Altwarmbüchen. Es werden noch bis zu 21 Grad im Laufe des Tages. Und auch am Nachmittag scheint dann die Sonne. Ab morgen wird es dann kühler, einige Wolken und teilweise auch Regen bei 14 Grad. Außerdem wird es windig.
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0: A2, Hannover Richtung Dortmund. Zwischen Wunstorf-Kohlenfeld und Bad Nenndorf liegen Gegenstände auf dem mittleren Fahrstreifen. Hier also vorsichtig fahren.
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1: Hallo und willkommen zur ersten Börse an diesem Mittwoch. Der DAX startet leicht im Plus in diesen Tag mit rund 25.355 Punkten auf dem Konto. Der Euro gibt etwas nach, 1 US-Dollar 12,3 zum Start in den Mittwoch für die europäische Gemeinschaftswährung. Der Goldpreis liegt auch etwas unter dem Börsenschlusswert vom Dienstag, 4.137 US-Dollar für die Feinunze. Der Ölpreis klettert wieder über die Marke von 90 US-Dollar pro Barrel. Und in der Kursliste sind vorne aktuell Continental, Brenntag und Hochtief. Am Ende stehen Rheinmetall, Deutsche Telekom und MTU Aero. Bis später.
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1: Mit Maike Meitsch. Guten Tag. Der Niedersächsische Landtag hat die Immunität von SPD-Fraktionschef Stefan Politze aufgehoben. Damit kann die Staatsanwaltschaft Hannover weitere Ermittlungsmaßnahmen einleiten. Zum Beispiel eine Hausdurchsuchung. Gegen Politze läuft ein Ermittlungsverfahren. Worum es konkret geht, hat die Staatsanwaltschaft bislang nicht mitgeteilt. Nach Medienberichten könnte der Fall mit dem Verkauf des früheren Krankenhauses in Lehrte zusammenhängen. Dabei soll möglicherweise ein Bieter unzulässig Informationen erhalten haben. Im Raum steht demnach der Anfangsverdacht der Beihilfe zu wettbewerbsbeschränkenden Absprachen sowie die Verletzung von Geschäftsgeheimnissen. Politze hat betont, er wisse nicht, worum es bei den Vorwürfen gehe und wolle mit der Staatsanwaltschaft zusammenarbeiten. Er sitzt seit 2008 im Landtag und ist seit 2025 Vorsitzender der SPD-Landtagsfraktion. Bei Volkswagen-Nutzfahrzeuge in Hannover-Stöcken informiert der Betriebsrat heute die Beschäftigten über den eskalierten Tarifstreit mit der Konzernspitze. Auch an den anderen deutschen VW-Standorten gibt es Gespräche mit der Belegschaft. Hintergrund ist die Kündigung von 10 Haustarifverträgen zum Jahresende. Betroffen sind bundesweit rund 130.000 Beschäftigte. Der Betriebsrat wirft dem Vorstand vor, damit einen Großkonflikt heraufzubeschwören. VW begründet die Kündigungen mit dem hohen Kostendruck und der schwierigen Marktlage. Die Tarifverträge laufen Ende Dezember aus. Dann endet auch die Friedenspflicht. Ab Januar wären damit Streiks möglich. Die Tarifgespräche zwischen Volkswagen und IG Metall sollen in der zweiten Oktoberhälfte fortgesetzt werden.
0: Und jetzt noch mehr Kurzmeldungen für die ganze Region Hannover.
1: Das Klinikum Region Hannover erhält von der Region 30 Millionen Euro. Damit sollen finanzielle Einbußen abgefedert und die Medizinstrategie 2030 weiter umgesetzt werden. Weitere 6 Millionen Euro fließen in neue Krankenhausausstattung. Hintergrund ist die geplante Krankenhausreform. Die Region rechnet mit Mindereinnahmen von bis zu 40 Millionen Euro jährlich. Im Listerbad soll das Nichtschwimmerbecken grundlegend saniert werden. Der Stadtbezirksrat Bodfeld-Fahrenheide berät heute über die Pläne. Auch der Kleinkindbereich soll erneuert werden. Die Sanierung kostet rund 8,4 Millionen Euro. Das Nichtschwimmerbecken ist seit 2024 wegen Schäden am Rohrleitungsnetz geschlossen.
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1: 17 Grad aktuell in Linden in Stöcken und Bärenbostel. Dazu ist es heute noch mal sehr sonnig, 21 Grad werden es. Ab morgen wird es dann kühler, einige Wolken und teilweise auch Regen bei 14 Grad. Außerdem wird es windig.
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1: A2, Hannover Richtung Dortmund. Zwischen Wunsdorf, Kohlenfeld und Bad Nenndorf liegen Gegenstände auf dem mittleren Fahrstreifen. Hier also vorsichtig fahren.

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0: Der Weg ist frei für die umstrittene Neubaustrecke der Bahn zwischen Hannover und Hamburg. Der Verkehrsausschuss des Bundestags hat heute für die Planungen gestimmt. Ein Thema in den Hannover News um halb. Jetzt ist es 12 Uhr.
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2: Ich bin Thomas Bleskin. Der Tankrabatt kommt nach Einschätzung des IFO-Instituts bisher nicht vollständig bei den Autofahrern an. In den ersten 5 Tagen seien von den knapp 17 Cent Steuersenkung je Liter bei Diesel im Schnitt 15 Cent weitergegeben worden, bei Super E5 gut 16 und bei E10 ebenfalls 15 Cent. Besonders am Wochenende sei die Weitergabe schwächer gewesen. Die Branche widerspricht und erklärt, ohne den Rabatt wären die Preise 17 Cent höher. Zum ersten Mal seit gut 3 Monaten kommen die Spitzen von Union und SPD heute wieder im Koalitionsausschuss zusammen. Konkrete Beschlüsse werden zwar nicht erwartet, möglicherweise aber ein Zeitplan für die nächsten Reformen.
3: Schlechte Umfragewerte, Wahlerfolge der AfD und gleich eine Reihe an Themen, bei denen die Bundesregierung nötige Reformen angekündigt hat, auch um zu beweisen, dass die Politik noch handlungsfähig ist. Aber Union und SPD tun sich an vielen Stellen schwer, sich zu einigen. Bei der Rente wird wieder diskutiert. Die eigentlich schon vereinbarte Zuckersteuer steht wieder auf der Kippe. Unklar auch noch, wie Vorgaben zur Arbeitszeit flexibler gestaltet werden sollen. Ein großer Befreiungsschlag in der Runde heute ist nicht absehbar. Jan-Henner Reitze, Nachrichtenredaktion.
2: Die Bundesregierung plant Erleichterungen für Opfer häuslicher Gewalt. Sie sollen etwa in familiengerichtlichen Verfahren ihren neuen Wohnort besser geheim halten können. Das sieht ein Gesetzentwurf vor, über den das Kabinett heute berät.
4: Will eine Frau die Scheidung, weil ihr Ehemann sie schlägt oder psychisch heftig unter Druck setzt, so soll das bald einfacher möglich sein. Gewalt gegen die Partnerin soll automatisch als Härtefall gelten. Damit wäre das Trennungsjahr vor einem Scheidungstermin hinfällig. Und Jugendliche ab 14, sie sollen künftig besser für sich selbst sprechen können vor Gericht, wenn es etwa darum geht, bei wem sie leben wollen. Lea Matschulat, Nachrichtenredaktion.
2: Bei einem russischen Großangriff auf die ukrainische Hauptstadt Kiew sind mindestens 2 Menschen getötet worden. Nach Angaben von Bürgermeister Vitali Klitschko wurden sie in den Trümmern von Garagen im Osten der Stadt gefunden. 2 weitere Menschen seien lebend geborgen worden. Auch mehrere andere Städte wurden nach ukrainischen Angaben massiv angegriffen. Dort habe es ebenfalls Tote und Verletzte gegeben.
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0: Strahlender Sonnenschein heute. 18 Grad sind es in der Nordstadt in Wennigsen und Uetze. 21 Grad werden es noch. Und ab morgen wird es dann kühler. Einige Wolken und teilweise auch Regen bei 14 Grad. Außerdem wird es morgen windig.
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0: Alles frei aktuell auf den Straßen. Es sind keine Staus gemeldet. Ich wünsche eine gute Fahrt.
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1: Mit Maike Maltsch. Guten Tag. Der Weg ist frei für die umstrittene Neubaustrecke der Bahn zwischen Hannover und Hamburg. Der Verkehrsausschuss des Bundestages hat heute für die Planungen gestimmt. Morgen soll dann der gesamte Bundestag entscheiden. Die Zustimmung dort gilt als Formsache. Vorgesehen ist eine 109 Kilometer lange zweigleisige Bahnstrecke zwischen Hannover-Finhorst und Hamburg-Meckelfeld. Gleichzeitig soll die bestehende Strecke verbessert und unter anderem mehr Lärmschutz und zusätzliche Regionalhalte ermöglicht werden. Die Neubaustrecke soll einen wichtigen Engpass im deutschen Schienennetz beseitigen. Nach bisherigen Planungen soll die neue Trasse 2050 in Betrieb gehen. Der Niedersächsische Landtag hat die Immunität von SPD-Fraktionschef Stefan Politze aufgehoben. Damit kann die Staatsanwaltschaft Hannover weitere Ermittlungsmaßnahmen einleiten, zum Beispiel eine Hausdurchsuchung. Gegen Politze läuft ein Ermittlungsverfahren. Worum es konkret geht, hat die Staatsanwaltschaft bislang nicht mitgeteilt. Nach Medienberichten könnte der Fall mit dem Verkauf des früheren Krankenhauses in Lehrte zusammenhängen. Dabei soll möglicherweise ein Bieter unzulässig Informationen erhalten haben. Im Raum steht dem nach der Anfangsverdacht der Beihilfe zu wettbewerbsbeschränkenden Absprachen sowie die Verletzung von Geschäftsgeheimnissen. Politze sitzt seit 2008 im Landtag und ist seit 2025 Vorsitzender der SPD-Landtagsfraktion.
0: Und jetzt noch mehr Kurzmeldungen für die ganze Region Hannover.
1: Bei Volkswagen-Nutzfahrzeuge in Hannover-Stöcken informiert der Betriebsrat heute die Beschäftigten über den eskalierten Tarifstreit mit der Konzernspitze. Auch an den anderen deutschen VW-Standorten gibt es Gespräche mit der Belegschaft. Hintergrund ist die Kündigung von 10 Haustarifverträgen zum Jahresende. Betroffen sind bundesweit rund 130.000 Beschäftigte. Die Polizei Lehrte hat 5 Jugendliche vorläufig festgenommen. Sie sollen am Bahnhof Hemmeler Wald Fahrräder gestohlen haben. Zeugen hatten die 14- bis 17-Jährigen früh morgens bei dem Diebstahl beobachtet und die Polizei alarmiert. Die Jugendlichen wurden vor Ort gefasst und später ihren Eltern übergeben. Die Polizei sucht jetzt die Besitzer der sichergestellten Fahrräder.
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1: Es ist nochmal sehr sonnig heute. 20 Grad messen wir aktuell in Ricklingen, in Seelze und Wunsdorf. Ab morgen wird es dann kühler. Einige Wolken und teilweise auch Regen bei 14 Grad. Außerdem wird es windig.
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1: Alles frei auf den Straßen aktuell. Es sind keine Staus gemeldet. Ich wünsche eine gute Fahrt.

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0: Der Weg ist frei für die umstrittene Neubaustrecke der Bahn zwischen Hannover und Hamburg. Der Verkehrsausschuss des Bundestags hat für die Planungen gestimmt. Ein Thema in den Hannover News um halb. Jetzt ist es 13 Uhr.
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2: Ich bin Thomas Bleskin. Kommt der Tankrabatt vollständig bei den Autofahrern an? Das IFO-Institut sagt nein, bisher nicht. In den ersten 5 Tagen seien von den knapp 17 Cent Steuersenkungen je Liter bei Diesel und Super E10 im Schnitt 15 Cent weitergegeben worden. Die Branche widerspricht und erklärt, ohne den Rabatt wären die Preise 17 Cent höher.
3: Die IFO-Forscher waren schon beim Tankrabatt im Mai und Juni zu dem Ergebnis gekommen, dass die 17 Cent nicht vollständig an die Autofahrenden weitergegeben wurden. Jetzt beobachten sie den neuen Tankrabatt seit Tagen genau und kritisch. Interessantes Ergebnis. Zum Start letzten Donnerstag wurde der Tankrabatt demnach vollständig weitergegeben, aber schon am Wochenende deutlich weniger. Tankende merken das auch daran, dass letzte Woche noch recht häufig die 2-Euro-Marke pro Liter nach unten durchbrochen wurde. Inzwischen viel seltener. Ronny Tochau, Nachrichtenredaktion.
2: Das Bundeskabinett will heute einen Gesetzentwurf zum besseren Schutz vor digitaler Gewalt auf den Weg bringen. Dabei geht es auch um Cyberstalking.
4: Heimlich einen GPS-Tracker in die Handtasche der Frau, nach der man verrückt ist, oder heimlich eine Spyware auf dem Smartphone des Angebeteten installiert. Cyberstalking soll künftig im extremen Fall bis zu 2 Jahre Freiheitsstrafe nach sich ziehen. Nackte Menschen ohne ihr Einverständnis zu fotografieren oder zu filmen wird verboten und damit strafbar. Und wer etwa das Gesicht der Ex in Pornoszenen montiert, macht sich auch strafbar. Lea Matschulat, Nachrichtenredaktion.
2: Viele Frauen blicken mit deutlich mehr Sorgen auf ihre finanzielle Absicherung im Alter als Männer. Einer Umfrage im Auftrag von Finanztipp zufolge machen sich 47% der Frauen große oder sehr große Sorgen um ihre Altersvorsorge. Bei den Männern sind es 35%. Gleichzeitig fehlt vielen Frauen das Geld, um zusätzlich vorzusorgen. Mehr als jede vierte hat monatlich weniger als 50 Euro oder gar nichts zum Sparen übrig. Besonders unsicher fühlen sich junge Frauen zwischen 18 und 29 Jahren. Haustiere bleiben für ihre Besitzer teuer. Die Einnahmen aus der Hundesteuer lagen im vergangenen Jahr mit knapp 430 Millionen Euro fast auf Rekordniveau. Auch Hunde- und Katzenfutter ist langfristig deutlich teurer geworden. Seit 2020 stiegen die Preise um fast 36%. Zuletzt gab es aber etwas Entspannung. Gegenüber dem Vorjahr verteuerte sich Tierfutter nur noch um 0,4%.
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0: Die Region Hannover freut sich heute nochmal über einen sehr sonnigen Herbsttag. 21 Grad in Fahrenheide, Gleidingen und Langenhagen. Ab morgen wird es dann kühler. Einige Wolken und teilweise auch Regen bei 14 Grad.
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0: B3, Hannover Messeschnellweg. Zwischen Weidetor und Pferdeturm liegt ein Müllsack auf der Fahrbahn. Hier also vorsichtig fahren.
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0: The Police mit einfach guter Musik am Mittwoch, 13.30 Uhr jetzt.
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2: Mit Maike Meitsch. Guten Tag. Der Weg ist frei für die umstrittene Neubaustrecke der Bahn zwischen Hannover und Hamburg. Der Verkehrsausschuss des Bundestages hat heute für die Planungen gestimmt. Morgen soll dann der gesamte Bundestag entscheiden. Die Zustimmung dort gilt als Formsache. Vorgesehen ist eine 109 Kilometer lange zweigleisige Bahnstrecke zwischen Hannover-Finnhorst und Hamburg-Meckelfeld. Gleichzeitig soll die bestehende Strecke verbessert und unter anderem mehr Lärmschutz und zusätzliche Regionalhalte ermöglicht werden. Die Neubaustrecke soll einen wichtigen Engpass im deutschen Schienennetz beseitigen. Nach bisherigen Planungen soll die neue Trasse 2050 in Betrieb gehen. Der Niedersächsische Landtag hat die Immunität von SPD-Fraktionschef Stefan Politze aufgehoben. Damit kann die Staatsanwaltschaft Hannover weitere Ermittlungsmaßnahmen einleiten, zum Beispiel eine Hausdurchsuchung. Gegen Politze läuft ein Ermittlungsverfahren. Worum es konkret geht, hat die Staatsanwaltschaft bislang nicht mitgeteilt. Nach Medienberichten könnte der Fall mit dem Verkauf des früheren Krankenhauses in Lehrte zusammenhängen. Dabei soll möglicherweise ein Bieter unzulässig Informationen erhalten haben. Im Raum steht dem nach der Anfangsverdacht der Beihilfe zu wettbewerbsbeschränkenden Absprachen sowie die Verletzung von Geschäftsgeheimnissen. Politze sitzt seit 2008 im Landtag und ist seit 2025 Vorsitzender der SPD-Landtagsfraktion.
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2: Bei Volkswagen Nutzfahrzeuge in Hannover-Stöcken informiert der Betriebsrat heute die Beschäftigten über den eskalierten Tarifstreit mit der Konzernspitze. Auch an den anderen deutschen VW-Standorten gibt es Gespräche mit der Belegschaft. Hintergrund ist die Kündigung von 10 Haustarifverträgen zum Jahresende. Betroffen sind bundesweit rund 130.000 Beschäftigte. Die Polizei Lehrte hat 5 Jugendliche vorläufig festgenommen. Sie sollen am Bahnhof Hemmelerwald Fahrräder gestohlen haben. Zeugen hatten die 14- bis 17-Jährigen früh morgens bei dem Diebstahl beobachtet und die Polizei alarmiert. Die Jugendlichen wurden vor Ort gefasst und später ihren Eltern übergeben. Die Polizei sucht jetzt die Besitzer der sichergestellten Fahrräder.
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0: Ich habe mir gedacht, wenn wir heute die sommerlichen Temperaturen wahrscheinlich ein für alle Mal verabschieden für dieses Jahr, muss heute nochmal ein Rock her. Ich habe richtig gefroren heute Morgen. Wir sind ja so mit 9, 10 Grad reingestartet. Jetzt aktuell haben wir 20 am Messegelände, an den Ricklinger Kiesteichen 20 Grad, an der Markthalle wieder schön warm geworden heute. Wolken sind heute Nachmittag echt eine Seltenheit. Und wenn man so rausschaut, ist es auch schwer, sich das vorzustellen, dass sich das heute Nacht um 180 Grad dreht. Wir starten direkt mit Schauern in den Donnerstag. Morgen früh bekommen im Tagesverlauf auch nur so um die 14 Grad in der Spitze.
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0: Vorsicht bitte, B65, B3, B6, Südschnellweg bis zur Frankfurter Allee. Da ist zwischen dem Seelhorster Kreuz und dem Landwehrkreisel wegen Bauarbeiten bis 15 Uhr später in beiden Richtungen gesperrt. Ansonsten ist aber alles soweit frei. Kurz nach 2:30 jetzt am Mittwoch.

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0: Wir sind in der Wochenmitte angelangt. Mittwoch, kurz nach zwei jetzt. Gesundes Mittagessen aus einer eigenen Regionsküche für alle Schulen. Das kann sich die Kommunalpolitik offenbar gut vorstellen. Die Regionsverwaltung soll die Machbarkeit jetzt prüfen. Thema bei uns in den nächsten Hannover News um 14.30 Uhr.
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2: Ich bin Tanja Wagner. Die Mehrheit der Deutschen ist einer Umfrage zufolge tief enttäuscht von Friedrich Merz als Bundeskanzler. In Summe stimmten fast 70% der Aussage, die Kanzlerschaft von Friedrich Merz ist gescheitert, mehr oder weniger zu. Das geht aus einer Umfrage im Auftrag des Spiegels hervor.
3: In den ostdeutschen Bundesländern fällt das Urteil härter aus. Dort halten 80% der Befragten die Kanzlerschaft für gescheitert. Einen klaren Nachfolger für Merz in der Union haben die Befragten allerdings nicht im Blick. CSU-Chef Söder, Innenminister Dobrindt oder NRW-Ministerpräsident Wüst. Eine klare Mehrheit hält keinen davon für einen besseren Kanzler. Thomas Bremser, Nachrichtenredaktion.
2: Gutverdiener müssen im nächsten Jahr mehr für Kranken- und Rentenversicherung zahlen. Das Bundeskabinett hat die neuen Beitragsbemessungsgrenzen beschlossen. Wer mehr als 5.812,50 Euro im Monat verdient und gesetzlich versichert ist, zahlt mehr in die Krankenversicherung ein. Bei der Rente erhöhen sich die Beiträge ab 8.450 Euro brutto im Monat. Laut Bundessozialministerium orientiert sich die Anpassung an der Lohnentwicklung. Der Bundesrat muss noch zustimmen, das gilt aber als Formsache. Der Tankrabatt wird laut IFO-Institut nicht vollständig weitergegeben. Beim Diesel hätten die Tankstellen von den 17 Cent Steuersenkung je Liter durchschnittlich 15 Cent weitergegeben. Ähnlich sehe es beim Superbenzin E5 und E10 aus.
4: Die IFO-Forscher waren schon beim Tankrabatt im Mai und Juni zu dem Ergebnis gekommen, dass die 17 Cent nicht vollständig an die Autofahrenden weitergegeben wurden. Jetzt beobachten sie den neuen Tankrabatt seit Tagen genau und kritisch. Interessantes Ergebnis: Zum Start letzten Donnerstag wurde der Tankrabatt demnach vollständig weitergegeben, aber schon am Wochenende deutlich weniger. Ronny Tochau, Berlin.
2: Der Chemie-Nobelpreis geht in diesem Jahr nach Frankreich und Japan. Und zwar an zwei Grundlagenforscher, deren Arbeit unter anderem bei der Entwicklung von Medikamenten entscheidend ist. Das teilte die Königlich-Schwedische Akademie der Wissenschaften mit. Die Forschung der beiden dreht sich um Chiralität. Viele Moleküle existieren als zwei Varianten. In der Medizin ist das enorm wichtig, weil eine Variante wirkt, die andere aber schaden kann.
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0: Heute noch komplett ohne Jacke, morgen vielleicht schon so ein paar Daunen. Mal gucken, wir starten ja sehr frisch morgen in den Donnerstag. Dafür ist es heute umso schöner mit 20 Grad am Opernplatz, am Stadion auf der Alten Bult. 21 ist der Höchstwert. Wolken sind heute Nachmittag wirklich eine Seltenheit. Also es bleibt richtig schön und eigentlich kann man sich auch schlecht vorstellen, dass sich das heute Nacht so richtig ändert mit dem Wetter. Leider morgen direkt zum Start in den Donnerstag schon richtig usselig mit Regenwolken. Und wir bekommen im Tagesverlauf auch nur 14 Grad maximal.
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0: B65, B3, B6 Südschnellweg bis zur Frankfurter Allee. Da ist zwischen dem Seelhorster Kreuz und dem Landwehr Kreiselweg in Bauarbeiten bis 15 Uhr in beiden Richtungen noch gesperrt.
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0: Ich weiß nicht, ob der da jetzt gefühlt für immer stehen bleiben will. Der Blitzeranhänger ist auf jeden Fall noch aktiv in Hannover-Linden. Ritter-Brüning-Straße, Fahrtrichtung Stadionbrücke, 50 km/h sind erlaubt. Ich glaube, der steht da jetzt schon 3 Tage. Xaver hat auf jeden Fall Bescheid gesagt, dass er noch aktiv ist. Seht ihr auch noch was, vielleicht einen neuen Blitzer in der Region, dann schreibt mir sehr gerne heute Nachmittag hier ans Studio über Facebook Blitzer Hannover oder per WhatsApp-Sprachnachricht. Nehme ich auch entgegen.
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0: Und irgendwie habe ich das Gefühl, dieser Mittwoch hat sowas Endgültiges. Der goldene Start in den Oktober ist für ein paar Tage erstmal Geschichte. Also selbst ich als Herbstfan freue mich auf den Regen morgen nicht. Auf der anderen Seite kann man natürlich sich jetzt auch so langsam mal auf die gemütliche Jahreszeit einstellen. Also es sind sehr wechselhafte Zeiten. Ich hoffe erstmal, ihr kommt gut durch den Mittwochnachmittag. Und ich freue mich, dass wir den gemeinsam verbringen. Kurz nach zwei jetzt.

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0: schönen Mittwoch euch. Wir haben es jetzt 14:45 genau.
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2: Die Börsendaten zum Mittwochmittag. Der DAX ist ins Minus gerutscht, nachdem er heute Morgen mit einem leichten Plus in den Tag gestartet ist. Am Mittag gab es 25.085 Punkte für den deutschen Leitindex. Der Euro schwächelt auch und rutscht unter die Marke von einem US-Dollar 12. Der Goldpreis gibt ebenfalls etwas ab und liegt jetzt bei rund 4.115 US-Dollar für die Feinunze. Der Ölpreis erklettert wieder etwas nach oben und liegt jetzt bei rund 90 US-Dollar pro Barrel. Im Ranking vorne Zalando, Scout24 und Beiersdorf. Die Mercedes-Benz Group, die Deutsche Bank und Infineon sind derzeit die Schlusslichter in der Kursliste.
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0: Da gab es ja ganz lange Streitereien zwischen Land Niedersachsen und Stadt Hannover. Ihr hört Radio Hannover am Mittwoch. Der Verkehrsausschuss des Bundestages hat heute für den Neubau der Bahnstrecke Hamburg-Hannover gestimmt. Und unser Oberbürgermeister Belit Onay hat die Entscheidung ausdrücklich begrüßt. Das ist Thema gleich bei uns, 14.30 Uhr in den Hannover News.
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0: 14.30 Uhr am Mittwoch.
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2: Mit Jasmin Kohler, guten Tag. Der Weg für die umstrittene Bahnneubaustrecke zwischen Hannover und Hamburg ist frei. Der Verkehrsausschuss des Bundestages hat heute die Weichen für das Milliardenprojekt gestellt und für die weitere Planung der Trasse gestimmt. Die endgültige Zustimmung des Bundestages gilt morgen als Formsache. Hannovers Oberbürgermeister Belit Onay begrüßt die Entscheidung ausdrücklich.
3: Nicht nur Pendlerinnen und Pendler werden davon profitieren, sondern der gesamte nordeuropäische Wirtschaftsverkehr. Die Situation heute ist untragbar. Die Belastung und Überlastung ist immens. Und das spüren Menschen tagtäglich bei den zahlreichen stundenlangen Verspätungen. Insofern ist das eine gute Nachricht. Wir freuen uns drüber. Es hat lange gedauert, aber der Beschluss steht.
2: Geplant ist ein rund 109 Kilometer langer Neubau zwischen Hannover und Hamburg. Gleichzeitig sollen auch Verbesserungen an der bestehenden Strecke umgesetzt werden. Nach aktuellen Planungen wird mit einer Inbetriebnahme frühestens im Jahr 2050 gerechnet. Frisches, gesundes Mittagessen in Schulen aus einer zentralen Regionsküche. Das kann sich die Kommunalpolitik in der Region Hannover offenbar gut vorstellen. Einen entsprechenden Antrag zur Prüfung des Projekts hat die Regionsversammlung gestern beschlossen. Die Verwaltung soll nun untersuchen, wie das Schulessen in der Region derzeit organisiert ist und ob eine zentrale kommunale Lösung sinnvoll wäre. Dabei sollen auch bestehende Küchenstrukturen, Kosten, Qualitätsstandards und mögliche Modellprojekte berücksichtigt werden. Ziel einer Regionsküche wäre eine flächendeckende, hochwertige und für Familien möglichst bezahlbare Mittagsverpflegung für Kinder und Jugendliche. Erste Ergebnisse der Prüfung werden noch in diesem Jahr erwartet.
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2: Vorsicht vor Fake-Mails. Unbekannte nutzen aktuell den Namen der Üstra für eine Betrugsmasche. Nach Angaben des Verkehrsunternehmens werden gefälschte E-Mails verschickt, in denen Empfänger einen angeblichen Gewinn abrufen sollen. Die Üstra warnt ausdrücklich davor, auf die Nachrichten zu reagieren oder enthaltene Links anzuklicken. Wer eine solche E-Mail erhält, sollte sie direkt löschen. Einbrecher sind in der vergangenen Nacht in eine Kindertagesstätte in Altwarmbüchen eingestiegen. Nach Angaben der Polizei verschafften sich die Täter über ein Fenster Zugang zu dem Gebäude am Helleweg und durchsuchten anschließend sämtliche Räume. Ob etwas gestohlen wurde, steht derzeit noch nicht fest. Die Ermittlungen laufen. Wer etwas beobachtet hat, soll sich bei der Polizei in Großburg-Wedel melden. Schrittgeschwindigkeit wegen Straßenschäden. Isernhagen drosselt das Tempo auf der Hagenstraße ab sofort auf 10 Stundenkilometer. Nach Angaben der Gemeinde wurde bei einer Überprüfung erhebliche Fahrbahnschäden festgestellt. Unter anderem sei die Straße abgesackt. Die Geschwindigkeitsbegrenzung gilt in beiden Richtungen zwischen dem Festplatz und der Scheune in Richtung KB. Die Ursache der Schäden soll nun untersucht werden. Bis zur Reparatur bleibt das Tempolimit bestehen.
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0: Morningshow-Kollegin Dörte und ich haben ja heute Morgen schon drüber sinniert. Ab sofort ein Kürbisgericht pro Woche. Wetter wird ja auch sehr viel herbstlicher ab morgen. Wir haben jetzt gerade 20 Grad nochmal am Klagesmarkt, am Silbersee, am Hainholzer Markt. Wolken wirklich nur selten zu sehen heute Nachmittag. Und es ist auch schwierig, sich das vorzustellen, dass da heute Nacht schon richtig dicke Regenwolken auf dem Weg sind in die Region Hannover. Morgen direkt zum Start, in den Donnerstag schon regnerisch. Das bleibt den Tag über so. 14 Grad, morgen dann nur der Höchstwert.
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0: Vorsicht bitte auf der A7, Hannover Richtung Hamburg, zwischen Dorfmark und Soltau Süd steht ein Auto mit Panne. Und B65, B3, B6, Südschnellweg bis zur Frankfurter Allee. Da ist zwischen dem Seelhorster Kreuz und dem Landwehrkreisel wegen Bauarbeiten wahrscheinlich noch eine gute halbe Stunde gesperrt. 15 Uhr soll das Ganze abgeschlossen sein. Ich wünsche euch eine gute und sichere Fahrt. Kurz nach 2:30 jetzt.

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0: Viertel vor drei am Mittwoch. Ihr hört Radio Hannover. Vielleicht sehen wir uns heute Abend im Kino.
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0: Zwischen Melancholie und Energie aus der Jugendband ist ein richtig internationales Erfolgskonzept geworden. Platz 1 der deutschen Charts, über 500 Millionen Streams und ausverkaufte Konzerte in Metropolen wie Paris, Rom, New York, LA. Heute kommen die Giant Rooks mit neuen Songs nach Hannover. Polen wie Paris, Rom, New York, LA.

0: und diese Stimme nie live erlebt haben. Heute Abend seid ihr ganz nah dran an Queen und Freddie Mercury. Das legendäre Budapest-Live-Konzert 1986 vor 80.000 Menschen remastered, also mit verbessertem Sound und Bild auf großer Leinwand. 3 Jahre vor dem Fall der Berliner Mauer war es ja das erste westliche Stadion-Rockkonzert hinter dem Eisernen Vorhang. Seht ihr um 20 Uhr im Astor für 15 Euro. Oder eine Geistergeschichte im Neuen Theater, nachts 2.22 Uhr. Jenny hört Dinge, die es eigentlich gar nicht geben dürfte. Sie und Sam haben altes Haus gekauft. Sam glaubt nicht an Geister, für ihn gibt es eigentlich immer eine logische Erklärung, aber Jenny spürt, in diesem Haus stimmt etwas nicht. Das Theaterstück geht los um 19.30 Uhr, Karten kosten rund 30 Euro.
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0: Ihr hört euren Lieblingssender am Mittwoch, Radio Hannover hier, kurz vor drei. Warum erinnert mich das so an Madonna? Let's go. Sehr dancey Miley Cyrus neue Single. Sie macht ab sofort nur noch Musik unter ihrem Vornamen Miley. Die Single gibt's gleich, noch vor den News um 15 Uhr.
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0: Sehr dancey, die neue Single von Miley Cyrus. Kurz nach drei jetzt am Mittwoch. Wollte er eine Parteispende von knapp 10.000 Euro bewusst verschleiern? Das ist offenbar Teil der Ermittlungen gegen Niedersachsens SPD-Fraktionschef Stefan Politze. Details bei uns in den Hannover News. 15.30 Uhr das nächste Mal.
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2: Ich bin Tanja Wagner. Der frühere BND-Präsident August Hanning kommt in Untersuchungshaft. Ein Ermittlungsrichter am Bundesgerichtshof in Karlsruhe setzte den Haftbefehl gegen den 80-Jährigen in Vollzug. Ihm wird Spionage vorgeworfen. Hanning war gestern festgenommen worden.
3: Nach seiner Beamtenlaufbahn soll Hanning über Jahre von seinem früheren Büroleiter interne BND-Dokumente bekommen und für seine Tätigkeit als Sicherheitsberater verwendet haben. Kunden dieses Geschäftsmodells sollen unter anderem Nachrichtendienste anderer Länder gewesen sein. Welche genau ist unklar, auch welche geheimen BND-Infos so nach außen gedrungen sind. Jan-Henner Reitze, Nachrichtenredaktion.
2: Der Tankrabatt kommt nicht voll bei den Verbraucherinnen und Verbrauchern an. Das sagen IFO-Institut und ADAC. Besonders bei E10 gibt's noch eine deutliche Lücke zum möglichen Preisrückgang von rund 17 Cent je Liter. Der Wirtschaftsverband Fuels und Energy widerspricht, die Entlastung komme durchweg in voller Höhe an. Ökonomen kritisieren den Rabatt außerdem als wenig zielgenau. Gerade Haushalte mit geringem Einkommen und kleinen Autos profitieren kaum. Das Kabinett hat einen Gesetzentwurf gegen digitale Gewalt beschlossen. Vorgesehen sind neue Straftatbestände etwa für sexualisierte Deepfakes, digitalen Voyeurismus, Cyberstalking und bestimmten Identitätsmissbrauch.
4: Wer eine nackte Frau ungefragt am Strand fotografiert oder einen nackten Mann ohne Erlaubnis in der Sauna filmt, macht sich künftig strafbar, wenn das Gesetz dann in Kraft tritt. Und wer sich Bilder einer realen Vergewaltigung ansieht oder auf dem Laptop oder in der Cloud hat, das alles wird zur Straftat. Bestraft wird künftig auch, wer unter dem Namen eines anderen Dinge im Netz verbreitet, die dem Ansehen dieses Menschen schaden können. Identitätsdiebstahl. Lea Matschulat, Nachrichtenredaktion.
2: Die Polizei hat eine international agierende Goldschmugglerbande ausgehoben. Bei Durchsuchungen in mehreren Bundesländern sowie in den Niederlanden hat es 3 Festnahmen gegeben. Außerdem wurden Gold und mehrere 10.000 Euro Bargeld sichergestellt. Die Bande soll über Jahre hinweg mit Drogengeldern bei Juwelieren Altgold angekauft, eingeschmolzen und in die Türkei geschmuggelt haben. Umgerechnet im Wert von bis zu 210 Millionen Euro.
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0: Heute habe ich nochmal T-Shirts in der Stadtbahn gesehen. Ab morgen werden es eher Pullis sein, denke ich. Wir haben nochmal schöne 20 Grad auf dem Thermometer. Am Klagesmarkt, am Neuen Rathaus, an der Galopprennbahn in Langenhagen auch. Wolken, eine Seltenheit heute Nachmittag. Das ändert sich dann aber drastisch über Nacht. Wir starten direkt mit Schauern morgen in den Donnerstag. Es bleibt auch sehr grau und regnerisch. Bekommen im Tagesverlauf dann auch nur 14 Grad in der Spitze.
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0: Neue ungesicherte Unfallstelle auf der A2 Hannover Richtung Braunschweig. Zwischen dem Kreuz Hannover Ost und Lehrte noch nichts abgesichert. Außerdem Personen auf der Fahrbahn. Gute und sichere Fahrt euch.
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0: Da gibt es jemanden aus Linden, der behauptet, er könnte ein besseres Tiramisu machen als die Italiener. Da wird man hellhörig im Hause Buorti. David fährt heute zur Tiramisu-WM nach Italien und ist vorher noch bei mir im Studio zu Gast. Mehr dazu gleich.

0: So, ich weiß jetzt nicht, ob ich hier gleich ein Fass aufmache. Ich bin bis jetzt zumindest der Meinung gewesen, dass mein Mann das beste Tiramisu macht, das ich jemals gegessen habe. Nun sind die Italiener ja sehr eigen, wenn es um ihre Küche geht, behaupten gerne, dass sie das einfach am besten können. Aber ein sehr mutiger Mann aus Linden will die Italiener schlagen. Nicht zum ersten Mal bei der Tiramisu-WM diese Woche. David Kräling-Dünkelhaft bei mir im Studio. Moin.
1: Hi, moin. Freut mich, hier zu sein. Danke.
0: Bevor wir über pedantische Italiener sprechen, vielleicht erstmal die Frage, warum machst du so gern Tiramisu?
1: Ich bin selber auch in der Bäckerei aufgewachsen. Ich mache Tiramisu seit Ewigkeiten. Ich liebe Kaffee, ich liebe Fett und Zucker und gefühlt kommt hierbei alles zusammen. Also Tiramisu ist offensichtlich einer der besten Nachtische, die es jemals gegeben hat. Und
0: ist für dich auf Platz 1?
1: Absolut, ja.
0: Und die Idee jetzt zu sagen, gehen wir mal nach Italien und schlagen wir mal die Italiener, wie ist die entstanden?
1: Der ursprünglichste Auslöser ist, dass ich mich im Endeffekt im Privatleben etwas darum gestritten habe, ob ein guter Kumpel von mir, deren Tiramisu angeblich besser ist als meins.
0: Aha.
1: Ob das wirklich so der Fall wäre oder nicht.
0: Mhm.
1: Und ich dachte mir, wenn ich halt an der Meisterschaft teilnehmen würde, könnte ich halt zumindest so ein Bild in der Küche haben, wo ich dann immer drauf tippe, wenn Leute mir versuchen wollen zu erklären, wie ihre Mutter ihr Tiramisu falsch gemacht hat.
0: Wie viele Male warst du jetzt schon dabei? Du fährst ja auch nicht alleine, ne?
1: Nein, mittlerweile hat sich wirklich was angestaut dabei. Ganz ursprünglich bin ich über diese Meisterschaft gestolpert, habe mich angemeldet und einfach dann spontan noch 2 Tickets für meine Geschwister dabei bestellt und habe denen dann im Nachgang erklärt, was wir tun werden. Das ist jetzt mittlerweile 4 Jahre her und deswegen hat sich daraus so eine Tradition gebildet. Und im aktuellen Jahr sind wir mit 6 Leuten angemeldet. Also meine beiden Geschwister, ich und dann unsere jeweilig 3 Lebenspartner.
0: Also gehe ich jetzt mal davon aus, dass sie im Zweifel auch Bock darauf hatten, auch wenn sie überrascht worden sind von dieser Idee, dahin zu fahren.
1: Ja, der Appetit kommt ja manchmal beim Essen, sag ich. Und ich muss sagen, dass bisher jede Person, die gegen ihren Willen angemeldet wurde, und bisher wurde jede Person außer mir gegen ihren Willen angemeldet für diese Sache, dann ab dem 2. Jahr Spaß daran hatte.
0: Okay.
1: Aber das erste Jahr war gewöhnlich jedes Mal die Reaktion, warum würdest du das tun? Lass das, kann ich nicht zugucken, ich will Tiramisu nur essen, die typischen Ausreden.
0: Okay, und wie hast du bisher so abgeschnitten?
1: Das ist ein sehr wehleidiges Thema.
0: Schwieriges Thema.
1: Das ist eine tiefe Wunde, in die du da reingreifst.
0: Okay.
1: Sagen wir es mal so, wir sind bisher, sage ich mal, im Schnitt immer in der oberen Hälfte der Teilnehmer rausgekommen.
0: Aber immerhin.
1: Ja, und unser Vorzeigekind ist meine Schwester und die hat bisher die 2. Vorentscheidsrunde geschafft. Also dementsprechend aktuell unser Aushängeschild, auch wenn das natürlich innerhalb unserer Familie wiederum zu großen Streitigkeiten.
0: Das kann ich sehr gut verstehen. Geschwister untereinander ja sowieso immer schwieriges Thema.
1: Ja, ja.
0: Wie haben denn die Italiener geschaut, dass sie da in die 2. Vorrunde gekommen ist?
1: Generell glaube ich, dass die Tiramisu-Meisterschaft ein einziges großes Politikum ist und dass die Deutschen, das ist so ein bisschen Eurovision Song Contest-Feeling, würde ich behaupten, wo halt manche Länder nicht gewinnen dürfen. Ich unterstelle das zumindest einfach blank und damit erkläre ich auch, warum ich bisher noch keinen Titel mit nach Hause gebracht habe.
0: So, klar, ja, ist ja verständlich.
1: Absolut. Ich weiß, in einem Jahr hat auch eine Brasilianerin zum Beispiel gewonnen, aber es bleibt für gewöhnlich näher am Äquator, ist die aktuelle Vermutung. Also je weiter man vom Äquator weg wohnt, desto geringer, glaube ich, die Chance zu gewinnen. Aber die Hoffnung stirbt zuletzt und aktuell sind wir jetzt erst, sage ich mal, in dem 4. Anlauf dafür. Noch kann ich mich da rauswieseln. Wenn ich das jetzt, sag ich mal, wenn wir langsam zweistellig werden und ich habe das 10-jährige Jubiläum dahin zu fahren und ich sitze wieder hier und ich muss weiterhin sagen, ja, aber dieses Jahr, ich glaube, ich habe es im Gefühl und ich glaube, dann irgendwann zerbricht es. Also noch finde ich, komme ich damit durch zu sagen, weißt du, die letzten 4 Jahre waren Anlaufphase, aber jetzt der große
0: so richtig.
1: Sprung. Genau.
0: Was macht denn gutes Tiramisu aus?
1: Fett.
0: Punkt.
1: Punkt. Nein, ich würde sagen, ich hab meinen Lieblingstipp, den ich gebe, und zwar ist das eine Sache, die ich selber auch einmal falsch gemacht habe während der Meisterschaft, ist, man muss sich wirklich Mühe geben, man schlägt ja immer das Eiweiß auf, um das nachher unter die Mascarpone mit unterzuheben. Und was man auf jeden Fall auch tun sollte, ist das Eigelb aufschlagen.
0: Mhm.
1: Und das ist das, wo ich habe es ein Jahr nicht gemacht und es ist von der Textur her, die gesamte Mascarpone zerfließt die. Und wenn man diese stehende, aber doch cremige Textur haben will, würde ich sagen, Eigelb mit aufschlagen. Und zwar, dass das von diesem Orange, sag ich mal, von der Farbe her so ein Beige wird. Beige.
0: Das Ganze findet ja in der Nähe von Venedig statt, in Treviso, dem Geburtsort des Tiramisu. Es gibt ja 2 Kategorien beim Wettbewerb. Klassisch, nur eben diese Zutaten, die auch reingehören, und ein bisschen ausgefallen. Welche Kategorie machst du denn?
1: Ich habe die ersten zwei Jahre habe ich Classics gemacht, wo ich auch weiterhin der Meinung bin, kind of the GOAT. So, das ist vermutlich die bekannte Sektion, ist aber auch immer sehr schnell verkauft. Die zweite, tatsächlich schwierigere, aber weniger prestigelastigere, würde ich sagen, ist die Contemporary, wo man halt einige Zutaten austauschen kann.
0: Ja.
1: Und da kann man sich dann so ein bisschen selbst beweisen, sag ich mal, von der Kreativität her, packt man noch irgendwas Besonderes mit rein. Wir haben, sag ich mal, in einem Jahr habe ich zum Beispiel Lavendel-Blaubeere gemacht und dieses Jahr gehe ich dran mit einem Coffee Tonic und Yuzu Zitronen plus weiße Schokolade.
0: Das klingt experimentell, aber darum geht es ja dann auch, ne?
1: Wenn ich zurückkomme, ich fahre direkt hiernach weiter und es geht nach Italien. Aber ich verspreche, wenn ich zurückkomme, mache ich gerne nochmal ein Tiramisu. Wir können das beide noch einmal kurz essen und dann können wir darüber abstimmen, ob entweder habe ich gerechtfertigterweise gewonnen oder ich habe unberechtigterweise vielleicht verloren. Und das können wir dann nochmal feststellen.
0: Dann machen wir einen Taste-Test. Das finde ich sehr schön, die Idee. Ihr fahrt mit dem Auto nach Italien. Ich wünsche euch erstmal eine gute Fahrt. Es dauert ja ein bisschen. Ich bin auch ein bisschen neidisch, weil dass ich nicht dabei bin, weil ich habe auch gesehen online, die machen da ja gefühlt so ein kleines Straßenfest draus, ne, aus dieser WM. Ja. Also ganz, ganz tolle Atmosphäre. Ich drücke dir die Daumen, David, buona fortuna bei der Tiramisu WM in Italien.
1: Vielen, vielen Dank.
0: Und wir behalten David natürlich im Blick. Also der Taste-Test, der steht noch aus.
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0: Typischer 80s-Sound von The Cars, Heartbeat City. Für euch am Mittwochnachmittag, 15.30 Uhr.
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2: Mit Jasmin Kohler, guten Tag. Sollte eine Parteispende von knapp 10.000 Euro unter den Tisch fallen? Das ist offenbar Teil der Ermittlungen gegen Niedersachsens SPD-Fraktionschef Stefan Politze. Maike Meitsch berichtet.
3: Laut einem Bericht der HAZ geht es unter anderem um eine Spende in Höhe von 9.900 Euro an die Berliner SPD. Diese soll im Zusammenhang mit dem Verkauf des früheren Klinikgeländes in Lehrte stehen. Politze soll dabei als Mittelsmann zwischen dem damaligen Regionspräsidenten Steffen Krach und dem Pflegeunternehmer Gaurav Garg fungiert haben. Dabei soll er angeregt haben, die Parteispende anders abzuwickeln. Außerdem steht der Vorwurf im Raum, dass er interne Informationen aus dem Aufsichtsrat des Klinikums Region Hannover weitergegeben haben soll. Die Staatsanwaltschaft ermittelt. Heute Vormittag hat der Landtag die Immunität des SPD-Fraktionschefs aufgehoben. Damit können weitere Ermittlungsmaßnahmen eingeleitet werden, zum Beispiel eine Hausdurchsuchung.
2: Niedersachsens Verkehrsminister Grant Hendrik Tonne hält die Weichenstellung im Bundestag für eine neue Bahnstrecke zwischen Hamburg und Hannover für unzureichend. Die Menschen und Unternehmen bräuchten möglichst schnell spürbare Verbesserungen auf der Schiene und nicht erst in 25 oder 30 Jahren, so Tonne. Der heutige Beschluss setze vor allem auf ein langfristiges Großprojekt, während konkrete Verbesserungen für Pendler und Reisende vor Ort weiter auf sich warten ließen. Aus Sicht des Landes fehlen kurz- und mittelfristig Maßnahmen, die dringend notwendig seien, wie etwa ein drittes Gleis an der Bestandsstrecke zwischen Uelzen und Lüneburg. Sollte der Bundestag morgen ebenfalls für die Neubaustrecke stimmen, werde Niedersachsen weiter darauf drängen, dass die überfälligen Verbesserungen im bestehenden Schienennetz zügig umgesetzt werden, so Tonne.
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2: Eine eigene Regionsküche für Schulen in der Region Hannover, das soll jetzt überprüft werden. Die Regionsversammlung hat einen entsprechenden Antrag von SPD und Grünen beschlossen. Ziel ist eine hochwertige und bezahlbare Mittagsverpflegung für Kinder und Jugendliche. Erste Ergebnisse der Prüfung sollen noch in diesem Jahr vorliegen. Schnelles Internet für weitere Teile von Isernhagen. Der Glasfaserausbau in Altwarnbüchen startet Ende Oktober. Nach Angaben von Avacon Connect wird das Ausbaugebiet um das Seerosenviertel erweitert. Damit können künftig rund 2200 Haushalte und Gewerbebetriebe einen direkten Glasfaseranschluss erhalten. In Kirchhorst und Neuwarmbüchen ist der Ausbau dagegen weitgehend abgeschlossen. Dort sind bereits mehr als 1000 Anschlüsse im Betrieb. Das Gymnasium Mellendorf ist mit dem Niedersächsischen Umweltpreis ausgezeichnet worden. Geehrt wurde das Projekt Lebensraumübergangszone, Moore, Klima und Artenvielfalt am Waldrand. Seit 2020 pflegen Schülerinnen und Schüler gemeinsam mit Naturschützern die Moor-Waldübergangszone der hannoverschen Moorgeest in der Wedemark. Dafür gab es nun einen mit 2000 Euro dotierten dritten Preis.
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0: Prägt euch das gut ein mit dem blauen Himmel. Selbst ich als Herbstfan freue mich auf den Regen morgen absolut nicht. Wir sind heute noch mal warm mit 20 Grad, gemessen im Hermann-Löns-Park. Am HCC in Hannover, am IME-Zentrum haben wir auch 20. Wolken sind heute Nachmittag nur selten zu sehen. Das ändert sich dann schlagartig über Nacht. Wir starten direkt schon mit Schauern rein in den Donnerstagmorgen. Der bleibt sehr grau und regnerisch. Bekommen im Tagesverlauf nur so 14 Grad maximal, am Freitag sogar nur 12.
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0: Es ist leider ein Reh überfahren worden auf der A37 Burgdorf Richtung Messe. Zwischen dem Kreuz Hannover Kirchhorst und dem Kreuz Hannover Buchholz. Bitte aufpassen, da liegt das tote Reh auf der Fahrbahn. Und die A352 Hannover West Richtung Hannover Nord. Hatte jemand eine Panne? Steht das Pannenauto? Auch da vorsichtig sein. Und dann wünsche ich euch eine gute und sichere Fahrt. Jetzt mit dieser schönen Ballade hier.
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0: 20 vor 4 am Mittwoch, Radio Hannover hier. Wenn ich meinen Mann jetzt auf das Thema Heizen ansprechen würde, würde der mir wahrscheinlich einen Vogel zeigen. Aber das ist etwas, mit dem wir uns zwangsläufig ja demnächst auseinandersetzen müssen.
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0: wird gleich ein bisschen dramatischer hier bei Radio Hannover musikalisch. Benson Boone singt in seiner neuen Single nämlich über eine Person, die äußerlich total happy aussieht, innerlich aber eigentlich ziemlich fertig ist. The Time of My Life heißt diese neue Ballade. Gibt's gleich in voller Länge für euch. Noch vor den News um 16 Uhr.
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0: Was für ein Song von Benson Boone, The Time of My Life. Radio Hannover ist hier am Mittwoch, 16 Uhr. Gesundes Mittagessen aus einer eigenen Regionsküche für alle Schulen. Das kann sich die Kommunalpolitik offenbar ganz gut vorstellen. Die Regionsverwaltung soll die Machbarkeit jetzt prüfen. Thema bei uns ausführlich in den Hannover News. 16.30 Uhr für euch.
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2: Ich bin Tanja Wagner. Ex-BND-Chef August Hanning sitzt in Untersuchungshaft. Laut Bundesanwaltschaft hat ein Ermittlungsrichter des Bundesgerichtshofs in Karlsruhe den Haftbefehl in Vollzug gesetzt. Hanning soll BND-Informationen, die ihm sein früherer Büroleiter zugespielt hatte, für seine Beratertätigkeit genutzt haben. Außerdem prüfen die Ermittler, ob er die Infos für eine Analyse für einen ausländischen Nachrichtendienst verwendet hat. Die geplante Expertenkommission zur Zukunft der Pflege lässt auf sich warten. Im Kabinett hat es dazu keinen Beschluss gegeben. Laut dem stellvertretenden Regierungssprecher Sebastian Hille gab es noch letzten Beratungsbedarf, der nicht mehr vor der Sitzung zu klären war. Ein Beschluss soll jetzt bis nächste Woche kommen. Der Vorstand der Deutschen Stiftung Patientenschutz nennt das ein Trauerspiel. Es scheine so, dass sich die Regierung nicht mal auf die Kommission als Kompromiss verständigen könne. Das Gremium soll bis Ende Januar Vorschläge für eine grundlegende Pflegereform für die 2030er Jahre vorlegen. Die Schulproteste in Frankreich gehen unvermindert weiter. Am Morgen kam es erneut zu einzelnen Blockadeaktionen an Gymnasien und Universitäten. Über 500 Schulen blieben vorsorglich komplett oder teilweise geschlossen.
3: Die Forderungen der Schüler sind eigentlich simpel und verständlich. Sie wollen eine bessere Ausstattung der Schulen, mehr Lehrkräfte und bessere Lernbedingungen. Eine Antwort auf die Proteste aber hat die Regierung hier in Paris noch nicht gefunden. Konkrete Zusagen gab es noch nicht. Zwar ermunterte Premier Le Cornu zur Diskussion über die Forderungen der jungen Leute und Präsident Macron mahnte zur Mäßigung bei den Polizeieinsätzen gegen die protestierenden Schüler. Die Bildungsgewerkschaften riefen daraufhin prompt zu neuen Kundgebungen am Donnerstag auf. Michael Evers, Paris.
2: In der Nähe des Münchner Flughafens könnte eine Raubkatze frei herumlaufen. Das zuständige Landesamt Erding spricht nach einer ersten Einschätzung von einem Puma.
4: Woher die mögliche Raubkatze kommt und wo sie sich derzeit aufhält, ist noch völlig unklar. Von dem Tier gibt es nach Angaben des Landratsamts eine Aufnahme. Veröffentlicht wurde die bis jetzt aber nicht. Hinweise auf einen Zirkus in der Region gibt es jedenfalls auch nicht. Die Menschen in der Region sollen Hunde nicht freilaufen lassen und kleine Kinder nicht unbeaufsichtigt draußen spielen lassen. Aus München, Julia Wasilkow.
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0: Ich habe mir gedacht, wenn wir heute die sommerlichen Temperaturen wahrscheinlich ein für alle Mal verabschieden, muss heute noch mal ein Rock her. Ich habe echt gefroren heute Morgen. Zum Glück sind wir mittlerweile bei 20 Grad auf der Limmerstraße in Leinhausen, zum Beispiel am Betriebshof. An der Portby in Hannover, hier im Studio, haben wir auch 20. Dazu sehr viel blauer Himmel bis heute Abend, bis die Sonne untergeht, auch sehr viel Sonne. Es ändert sich ja leider schlagartig über Nacht. Also die kühleren Temperaturen nehme ich gerne. Den Regen, darauf könnte ich auch verzichten. Wir starten leider schon direkt morgen früh in den Donnerstag mit Regen und es bleibt auch im Tagesverlauf sehr, sehr nass und grau. 14 Grad ist morgen dann der Höchstwert.
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0: Kein totes Reh mehr auf der A37, Burgdorf Richtung Messe. Zwischen dem Kreuz Hannover Kirchhorst und dem Kreuz Hannover Buchholz alle Fahrbahnen geräumt.
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0: Und ich freue mich über alle Nachrichten von euch, wenn ihr einen Blitzer entdeckt, über Facebook Blitzer Hannover oder per WhatsApp-Sprachnachricht hier direkt zu mir ins Studio.
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0: Es ist eine Künstlerin, die hier in der UNESCO City of Music für ihren Akustik-Sound bekannt ist. Isabel Gebhardt taucht fast überall mit Gitarre auf, macht eine Mischung aus Pop, Soul, R&B und Folk, hat eine neue EP rausgebracht, die gleich Thema sein wird in meiner Sendung. Es geht unter anderem um Themen wie Selbstwert. Mehr dazu gleich.

0: Eine Frau und ihre Gitarre. Obwohl sie ohne Gitarre heute in meiner Sendung zu Gast ist. Isabel Gebhardt, Pop, Soul, R&B und Folkmusikerin aus Hannover. Moin.
1: Hallöchen, vielen Dank für die nette Ankündigung.
0: Schön, dass du da bist.
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0: Nach 2 Alben und 2 EPs, die es schon gibt von dir, ist jetzt ein neues Werk entstanden, Values. 4 neue Songs sind drauf. Values, also Werte.
1: Genau.
0: Inwieweit zieht sich denn diese Überschrift thematisch durch diese 4 Songs?
1: Werte kann ja erstmal viel heißen, aber es geht in meinem Fall um seelische Werte. Und ich habe für mich so ein bisschen versucht zu manifestieren, welche Werte gerade zählen in meinem Leben oder welche mich lang schon begleiten. Und das sind sind mehr, glaube ich, als auf der EP jetzt zu hören sind, aber da geht es hauptsächlich um Freiheit, Selbstwert, Zugehörigkeit, Freundschaft, die Themen habe ich einfließen lassen, genau.
0: Ich habe auch ein bisschen durchgehört natürlich, habe auch hier und da mal so Zukunftsängste rausgehört oder Menschen, die wichtig sind, die einem Sicherheit geben oder Selbstzweifel auch von früher. Warum mussten denn diese 4 Songs oder dass du dich, sag ich mal, mit den Werten in deinem Leben auseinandersetzt, warum musste das jetzt raus?
1: Ich glaube, das war schon immer für mich Thema in meinen Songs, aber es war für mich irgendwie ein toller Leitfaden, jetzt nochmal wirklich zu sagen, okay, das ist für mich so die Überschrift.
0: Was sich bei dir ja immer schön durchzieht, ist die Akustikgitarre. Ist mittlerweile eigentlich so dein USP, würde ich sagen.
1: Ja, ich spiele total gerne Akustikgitarre, wobei ich auch sehr gerne Klavier spiele. Aber das ist einfach auch für live und so ist für mich einfach super schön, mit Gitarre aufzutreten.
0: Ne? Seit wann ist die schon dabei?
1: Ich spiele noch gar nicht so lange. Also ich glaube, seitdem ich 20 bin, da habe ich angefangen, Anfang 20. Und dann hat sich das immer mehr etabliert. Also ich konnte davor zwar auch mal so ein paar Akkorde greifen, aber dass ich da mehr geübt habe, das ist eigentlich noch gar nicht so lange. Vielleicht jetzt so 10 Jahre oder so spiele ich Gitarre.
0: Wie mutig du auch warst, als ganz junge Frau deinen Traum der eigenen Musik zu leben. Darüber sprechen wir gleich noch. Erstmal wollen wir Musik vom neuen Album hören. Into the Day habe ich mir ausgesucht. Was war da die Inspiration?
1: Ja, also der Song ist so ein bisschen aus Kinderaugen vielleicht geschrieben, so dieses den Tag erobern zu wollen. Ich finde, das ist eigentlich eine schöne Message bei dem Song. Genau, den Tag starten zu können, die Welt entdecken zu können, seinen Tag selber in die Hand zu nehmen auch, sich zu freuen an den schönen Dingen, die der Tag mit sich bringt.
0: Jetzt habe ich gerade an Carpe Diem gedacht irgendwie.
1: Ja, würde vielleicht auch dahin passen, genau.
0: Zum Glück nicht ganz so schrullig wie so ein Kalenderspruch.
1: Wollte ich jetzt nicht sagen.
0: Ja doch, aber stimmt schon. Ne? Aber so diese Motivation, dass man irgendwie morgens aufwacht und nicht denkt, oh Gott, 1000 To-Dos und jetzt wieder arbeiten und jetzt wieder mich durchschleppen und keine Ahnung, sondern mal aktiv gucken, was kann ich heute eigentlich alles so machen.
1: Ja, wobei das andere ja auch mal da ist, machen wir uns nichts vor. Ne? Mhm. Aber umso schöner, wenn man eben dieses Gefühl hat, in den Tag starten zu wollen.
0: Into the Day von Isabel Gebhardt, jetzt hier bei Radio Hannover.

0: aus Hannover miteinander gemischt. Das macht Isabel Gebhardt, ist heute mein Gast im Radio Hannover Studio. Schön, dass du da bist.
1: Ich freue mich.
0: Deine neue EP ist der Anlass deines Besuchs heute. Mhm. Values ist der Titel, haben wir eben schon drüber gesprochen. Und ein Thema ist ja auch, was bin ich mir selber wert? Wofür lohnt es sich vielleicht auch zu kämpfen? Da musste ich dann instinktiv direkt mal an deine Biografie denken, weil du kommst ja eigentlich gebürtig aus Hamburg, bist sehr früh von zu Hause weg, um Musikerin zu werden.
1: Ja. Ja, also ich glaube, dass ich über die Jahre da auf jeden Fall auch einiges mal so mitgenommen habe an Wehwehchen, um das jetzt mal so milde auszudrücken, was ja jeder von uns letztendlich hat. Ne? Man geht seinen Weg und man wird älter und irgendwann reflektiert man auch mal Dinge mal anders. Und das war viel Thema bei mir in den letzten 2-3 Jahren, vielleicht auch schon ein bisschen davor. Und ich finde, der Selbstwert ist ein ganz unglaublich wichtiges Thema, wo man immer wieder ran sollte bei sich selbst. Und der war bei mir nicht immer so toll, auch wenn ich, denke ich, trotzdem selbstbewusst auch immer war und so. Aber deswegen war nicht immer mein Selbstwert toll. Und der Song war für mich wichtig, weil es da eben genau um dieses Thema geht. Und das ist eigentlich ein sehr ehrlicher Song mir selbst gegenüber. Genau, deswegen habe ich den geschrieben.
0: Was ich auf jeden Fall kenne so von mir, dass man irgendwie viel zu oft seinen Selbstwert vom Außen beeinflussen lässt, von anderen Leuten, von Meinungen anderer Leute, obwohl das ja eigentlich sollte da ja niemand dran rütteln können, ne?
1: Ja, ich glaube, in der heutigen Zeit ist es ja auch schwer, ne? Mhm. Ja, man möchte ja auch, gerade als Künstler möchte man auch dazugehören, man möchte
0: gefallen,
1: man möchte auch Bestätigung, machen wir uns nichts vor. Und umso wichtiger ist es nämlich, dass man auf sich aufpasst, ne? Auf seinen Wert, den man hat, egal was man macht, unabhängig davon, was man beruflich macht oder was man leistet.
0: Finde ich ganz, ganz wichtig, das Thema. Toll, dass du das umsetzt in deiner Musik. Hannover ist jetzt ja echt schon länger deine Heimat. Mhm. Aber hast du so einen Ort für dich selber gefunden? Vielleicht ist es ja auch bei dir zu Hause, wo du am kreativsten bist. Oder ist das so allgemein so das, der Alltag und dann kommt das so? Wie läuft das ab bei dir?
1: Ich glaube, das sind einfach, im Endeffekt sind das Erlebnisse, die ich aufsauge und dann in mir trage. Und dann können die überall raus in Form von Songs. Ne? Also ich brauche dafür jetzt keinen speziellen Ort. Es gibt natürlich Orte, die toll sind zum Schreiben und so. Das ist für mich zum Beispiel der hohe Norden, also so an der Nordsee, weil da Familie von mir auch ist und da so einsame Landschaften sind und Reetdachhäuser. Da fühle ich mich auch zum Beispiel sehr frei. Also wenn ich mich sehr frei fühle, kann ich immer am besten schreiben. Das ist, glaube ich, ganz wichtig. Und ansonsten würde ich trotzdem auch sagen, dass Natur ein ganz große Rolle für mich spielt, so für Inspiration und Kraft schöpfen.
0: Du hast die neuen Songs ja auch schon live gespielt.
1: Ja.
0: Du bist ja im Sommer schon auf Tour gewesen, bist es jetzt ja irgendwie auch immer noch. Im Oktober und im Dezember habe ich gesehen, bist du auch nochmal in Hannover zu hören, ne?
1: Genau, also ich bin jetzt auf jeden Fall auch in Hannover. Nächste Woche am 16.10. spiele ich in der Marlene. Das ist ein sehr cooles Format von Red Fridge Linden. Das ist so ein Wohnzimmerkonzert-Konzept. Und da findet das in der Marlene in Hannover statt. Mit zwei anderen Künstlern noch. Kommt gerne vorbei, gibt noch Tickets. Und dann bin ich die Woche da drauf, die Woche da drauf, sagt man das so? Am 30. Oktober bin ich auch nochmal hier bei einem Doppelkonzert in der Tribüne beim TAC. Auch sehr hübsch da die Bar, falls ihr da noch nicht wart. 4 Jahre.
0: Aber es ist ein Geheimtipp, glaube ich.
1: Es ist ein Geheimtipp, ja. Mhm. Es ist sehr klein und muckelig, aber richtig cool. Also sehr, sehr cool eingerichtet, sehr stilvoll. Genau, und zu Weihnachten rum, also um Dezember rum, spiele ich mein aktuelles Programm so ein bisschen weihnachtlicher angehaucht noch. Einmal in Gärden am 5.12. und dann die Woche da drauf, das ist dann der 12.12. bin ich im Heimathafen in Hannover. Also kauft euch Tickets.
0: Sagt Isabel Gebhardt, bekannt für ihren Akustik-Sound in unserer UNESCO City of Music. Danke für deine Zeit heute.
1: Ja, danke euch. Danke für die Einladung.
0: So, und wer sich eben die ganzen Daten nicht merken konnte, die Isabel runtergerattert hat, keine Panik. Mehr Infos. Mehr Infos zu ihrer Tour und vor allem zur neuen EP bei ihr auf Social Media.
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0: 5:30 am Mittwoch, Radio Hannover hier. Hörerin Silvia hat sich gerade gemeldet. Über Facebook Blitzer Hannover hat einen mobilen Blitzer in Miesburg gesehen. Milanweg, 30er-Zone. Danke fürs Bescheid sagen. Und wenn ihr noch was seht, dann meldet euch auch sehr gerne entweder über Facebook oder auch sehr gerne per WhatsApp-Sprachnachricht.
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0: Mittwochnachmittag, kurz nach 16:30 jetzt.
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2: Mit Jasmin Kohler, guten Tag. Der Weg für die umstrittene Bahn-Neubaustrecke zwischen Hannover und Hamburg ist frei. Der Verkehrsausschuss des Bundestages hat heute die Weichen für das Milliardenprojekt gestellt und für die weitere Planung der Trasse gestimmt. Die endgültige Zustimmung des Bundestages gilt morgen als Formsache. Hannovers Oberbürgermeister Belit Onay begrüßt die Entscheidung ausdrücklich.
3: Nicht nur Pendlerinnen und Pendler werden davon profitieren, sondern der gesamte nordeuropäische Wirtschaftsverkehr. Die Situation heute ist untragbar. Die Belastung und Überlastung ist immens. Und das spüren Menschen tagtäglich bei den zahlreichen stundenlangen Verspätungen. Insofern ist das eine gute Nachricht. Wir freuen uns drüber. Es hat lange gedauert, aber der Beschluss steht.
2: Geplant ist ein rund 109 Kilometer langer Neubau zwischen Hannover und Hamburg. Gleichzeitig sollen auch Verbesserungen an der bestehenden Strecke umgesetzt werden. Nach aktuellen Planungen wird mit einer Inbetriebnahme frühestens im Jahr 2050 gerechnet. Frisches, gesundes Mittagessen in Schulen aus einer zentralen Regionsküche. Das kann sich die Kommunalpolitik in der Region Hannover offenbar gut vorstellen. Einen entsprechenden Antrag zur Prüfung des Projekts hat die Regionsversammlung gestern beschlossen. Die Verwaltung soll nun untersuchen, wie das Schulessen in der Region derzeit organisiert ist und ob eine zentrale kommunale Lösung sinnvoll wäre. Dabei sollen auch bestehende Küchenstrukturen, Kosten, Qualitätsstandards und mögliche Modellprojekte berücksichtigt werden. Ziel einer Regionsküche wäre eine flächendeckende, hochwertige und für Familien möglichst bezahlbare Mittagsverpflegung für Kinder und Jugendliche. Erste Ergebnisse der Prüfung werden noch in diesem Jahr erwartet.
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2: Vorsicht vor Fake-Mails. Unbekannte nutzen aktuell den Namen der Östra für eine Betrugsmasche. Nach Angaben des Verkehrsunternehmens werden gefälschte E-Mails verschickt, in denen Empfänger einen angeblichen Gewinn abrufen sollen. Die Östra warnt ausdrücklich davor, auf die Nachrichten zu reagieren oder enthaltene Links anzuklicken. Wer eine solche E-Mail erhält, sollte sie direkt löschen. Einbrecher sind in der vergangenen Nacht in eine Kindertagesstätte in Altwarmbüchen eingestiegen. Nach Angaben der Polizei verschafften sich die Täter über ein Fenster Zugang zu dem Gebäude am Helleweg und durchsuchten anschließend sämtliche Räume. Ob etwas gestohlen wurde, steht derzeit noch nicht fest. Die Ermittlungen laufen. Wer etwas beobachtet hat, soll sich bei der Polizei in Großburg-Wedel melden. Schrittgeschwindigkeit wegen Straßenschäden. Isernhagen drosselt das Tempo auf der Hagenstraße ab sofort auf 10 Stundenkilometer. Nach Angaben der Gemeinde wurde bei einer Überprüfung erhebliche Fahrbahnschäden festgestellt. Unter anderem sei die Straße abgesackt. Die Geschwindigkeitsbegrenzung gilt in beiden Richtungen zwischen dem Festplatz und der Scheune in Richtung KB. Die Ursache der Schäden soll nun untersucht werden. Bis zur Reparatur bleibt das Tempolimit bestehen.
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0: Heute noch eine Jacke gesehen, beziehungsweise mehrere Jacken. Nee, heute noch ohne Jacke. Keine Jacke gesehen in der Stadtbahn, aber ich denke mal, morgen werden alle so vernünftig sein, wenn wir mit 7 Grad in den Donnerstag reinstarten, wahrscheinlich dann eine Jacke anzuhaben. Ich hoffe es doch. Heute ist ja nochmal ordentlich warm. Ich habe das Fenster auf hier im Studio. Schön angenehm mit 21 Grad draußen, nicht nur hier am Steintor, sondern am Hauptbahnhof, am Miesburger Bad in Seelhorst, am Stadtfriedhof haben wir auch 21, der Höchstwert. Wolken sind im Feierabend wirklich eine Seltenheit, ändert sich ja dann über Nacht. Wir starten direkt morgen dann schon mit Schauern rein, 14 Grad bekommen wir nur maximal, am Freitag sogar nur 12.
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0: Keine Staus aktuell oder Unfälle. Und zusätzlich zu dem Blitzer, den Silvia eben durchgegeben hat, in Miesburg-Milanweg, hatte sich Xaver ja auch gemeldet bei uns. Bescheid gesagt hat er, dass der Blitzeranhänger in Hannover-Linden in der Ritter-Brüning-Straße in Fahrtrichtung Stadionbrücke da immer noch steht. Seit 3 Tagen mittlerweile. Bitte aufpassen. 50 km/h sind erlaubt. Ich wünsche euch eine gute und sichere Fahrt mit uns.

0: den Klaas Häufer Umlauf und Mark Tavassoy von der Gruppe Gloria.
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0: Viertel vor fünf gleich am Mittwoch, Radio Hannover hier. Diese Newcomerin erobert gerade Pop- und Country-Fans in den USA und der ganzen Welt.
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0: Stella Lefty, Boston, neuer Country-Pop am Mittwoch. 16:45 jetzt, Radio Hannover hier. Mein Mann ist ein riesen Queen-Fan, heißt, wir müssen heute Abend auf jeden Fall ins Kino. Da läuft ja das XXL Budapest-Konzert von damals. 80.000 Menschen waren mit dabei. Remastered auf der Kinoleinwand. Kollegin Dörte Hansen hätte aber noch Alternativideen für euch.
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2: Richtig schöner Indie-Folk aus Dänemark, heute live in Hannover. In der Faust spielt das Trio The White Album. Das sind die Jugendfreunde Jakob, Klaus und Frederik, die inzwischen seit rund 15 Jahren auf Europas Bühnen unterwegs sind. Mit ihren schönen Gesangsharmonien und, finde ich auch, richtig cozy Sound.

0: Sachsen, heute im Theatersaal Langenhagen. Tickets gibt es ab 12,50 Euro. Und zumindest nochmal gedanklich, Urlaub machen am Lago Maggiore. Das geht in der Volkshochschule in Neustadt am Rübenberge bei einem Vortrag mit Reisebildern, die Gartenlandschaften zeigen, die fast subtropisch wirken. Um 19.30 Uhr heute, der Eintritt ist frei.
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0: So klingt einfach gute Musik am Mittwoch. Hot Chocolate habt ihr gerade gehört. Kurz nach 17 Uhr. Wollte er eine Parteispende von knapp 10.000 Euro bewusst verschleiern? Das ist offenbar Teil der Ermittlungen gegen Niedersachsens SPD-Fraktionschef Stefan Politze. Details bei uns in den Hannover News zum Feierabend. 17.30 Uhr gleich.
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2: Ich bin Tanja Wagner. Die Mehrheit der Deutschen ist einer Umfrage zufolge tief enttäuscht von Friedrich Merz als Bundeskanzler. In Summe stimmten fast 70% der Aussage, die Kanzlerschaft von Friedrich Merz ist gescheitert, mehr oder weniger zu. Das geht aus einer Umfrage im Auftrag des Spiegels hervor.
3: In den ostdeutschen Bundesländern fällt das Urteil härter aus. Dort halten 80% der Befragten die Kanzlerschaft für gescheitert. Einen klaren Nachfolger für Merz in der Union haben die Befragten allerdings nicht im Blick. CSU-Chef Söder, Innenminister Dobrindt oder NRW-Ministerpräsident Wüst. Eine klare Mehrheit hält keinen davon für einen besseren Kanzler. Thomas Bremser, Nachrichtenredaktion.
2: Gutverdiener müssen im nächsten Jahr mehr für Kranken- und Rentenversicherung zahlen. Das Bundeskabinett hat die neuen Beitragsbemessungsgrenzen beschlossen. Wer mehr als 5.812,50 Euro im Monat verdient und gesetzlich versichert ist, zahlt mehr in die Krankenversicherung ein. Bei der Rente erhöhen sich die Beiträge ab 8.450 Euro brutto im Monat. Laut Bundessozialministerium orientiert sich die Anpassung an der Lohnentwicklung. Der Bundesrat muss noch zustimmen, das gilt aber als Formsache. Der Tankrabatt wird laut IFO-Institut nicht vollständig weitergegeben. Beim Diesel hätten die Tankstellen von den 17 Cent Steuersenkung je Liter durchschnittlich 15 Cent weitergegeben. Ähnlich sehe es beim Superbenzin E5 und E10 aus.
4: Die IFO-Forscher waren schon beim Tankrabatt im Mai und Juni zu dem Ergebnis gekommen, dass die 17 Cent nicht vollständig an die Autofahrenden weitergegeben wurden. Jetzt beobachten sie den neuen Tankrabatt seit Tagen genau und kritisch. Interessantes Ergebnis: Zum Start letzten Donnerstag wurde der Tankrabatt demnach vollständig weitergegeben, aber schon am Wochenende deutlich weniger. Onni Torchau, Berlin.
2: Der Chemie-Nobelpreis geht in diesem Jahr nach Frankreich und Japan. Und zwar an zwei Grundlagenforscher, deren Arbeit unter anderem bei der Entwicklung von Medikamenten entscheidend ist. Das teilte die Königlich-Schwedische Akademie der Wissenschaften mit. Die Forschung der beiden dreht sich um Chiralität. Viele Moleküle existieren als zwei Varianten. In der Medizin ist das enorm wichtig, weil eine Variante wirkt, die andere aber schaden kann.
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0: Morningshow-Kollegin Dörte und ich, wir haben ja heute Morgen schon drüber sinniert. Ab sofort ein Kürbisgericht pro Woche. Wetter wird ja auch sehr viel herbstlicher ab morgen. Heute im Feierabend nochmal sehr mild mit 21 Grad an der Noltemeyer-Brücke, am Lindener Berg, an der Marktkirche auch 21. Dazu viel blauer Himmel, auf jeden Fall noch bis 6:45. Dann ist die Sonne ja auch schon wieder verschwunden, geht sehr schnell mittlerweile. Und über Nacht dann die Trendwende, ganz viele Wolken auf dem Weg in die Region, auch Regenwolken schon mit dabei. Und das führt dazu, dass wir morgen am Donnerstag wahrscheinlich auch schon mit Schauern aufstehen werden. Im Tagesverlauf bekommen wir dann nur 14 Grad in der Spitze.
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0: Keine aktuellen Staus oder Unfälle, aber ich gebe sehr gerne nochmal den Blitzer von Silvia durch. Mobiler Blitzer steht in Miesburg-Milanweg in der 30er-Zone. Entdeckt ihr auch noch was? Ich bin erreichbar für euch im Studio über Facebook Blitzer Hannover und natürlich auch über unsere WhatsApp-Nummer. Das ist die 0151 23 13 19 13.
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0: Da gibt es jemanden aus Linden, der behauptet, er könnte ein besseres Tiramisu machen als die Italiener. Da wird man hellhörig im Hause Buorti. David fährt heute zur Tiramisu-WM in Italien, sitzt später am Auto und ist vorher noch bei mir im Studio zu Gast. Mehr dazu gleich. Vorher gibt's einfach gute Musik für euch. Wir starten mit Depeche Mode.

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0: So, ich weiß jetzt nicht, ob ich hier gleich ein Fass aufmache. Ich bin bis jetzt zumindest der Meinung gewesen, dass mein Mann das beste Tiramisu macht, das ich jemals gegessen habe. Nun sind die Italiener ja sehr eigen, wenn es um ihre Küche geht, behaupten gerne, dass sie das einfach am besten können. Aber ein sehr mutiger Mann aus Linden will die Italiener schlagen. Nicht zum ersten Mal bei der Tiramisu-WM diese Woche. David Krelin-Dünkelhaff bei mir im Studio. Moin.
1: Hi, moin. Freut mich, hier zu sein. Danke.
0: Bevor wir über pedantische Italiener sprechen, vielleicht erstmal die Frage, warum machst du so gern Tiramisu?
1: Ich bin selber auch in der Bäckerei aufgewachsen. Ich mache Tiramisu seit Ewigkeiten. Ich liebe Kaffee, ich liebe Fett und Zucker und gefühlt kommt hierbei alles zusammen. Also Tiramisu ist offensichtlich einer der besten Nachtische, die es jemals gegeben hat. Und
0: ist für dich auf Platz 1?
1: Absolut, ja.
0: Und die Idee jetzt zu sagen, gehen wir mal nach Italien und schlagen wir mal die Italiener, wie ist die entstanden?
1: Der ursprünglichste Auslöser ist, dass ich mich im Endeffekt im Privatleben etwas darum gestritten habe, ob ein guter Kumpel von mir, deren Tiramisu angeblich besser ist als meins.
0: Aha.
1: Ob das wirklich so der Fall wäre oder nicht.
0: Mhm.
1: Und ich dachte mir, wenn ich halt an der Meisterschaft teilnehmen würde, könnte ich halt zumindest so ein Bild in der Küche haben, wo ich dann immer drauf tippe, wenn Leute mir versuchen wollen zu erklären, wie ihre Mutter ihr Tiramisu falsch gemacht hat.
0: Wie viele Male warst du jetzt schon dabei? Du fährst ja auch nicht alleine, ne?
1: Nein, mittlerweile hat sich wirklich was angestaut dabei. Ganz ursprünglich bin ich über diese Meisterschaft gestolpert, habe mich angemeldet und einfach dann spontan noch 2 Tickets für meine Geschwister dabei bestellt und habe denen dann im Nachgang erklärt, was wir tun werden. Das ist jetzt mittlerweile 4 Jahre her und deswegen hat sich daraus so eine Tradition gebildet. Und im aktuellen Jahr sind wir mit 6 Leuten angemeldet. Also meine beiden Geschwister, ich und dann unsere jeweilig 3 Lebenspartner.
0: Also gehe ich jetzt mal davon aus, dass sie im Zweifel auch Bock darauf hatten, auch wenn sie überrascht worden sind von dieser Idee, dahin zu fahren.
1: Ja, der Appetit kommt ja manchmal beim Essen, sag ich. Und ich muss sagen, dass bisher jede Person, die gegen ihren Willen angemeldet wurde, und bisher wurde jede Person außer mir gegen ihren Willen angemeldet für diese Sache, dann ab dem 2. Jahr Spaß daran hatte.
0: Okay.
1: Aber das erste Jahr war gewöhnlich jedes Mal die Reaktion, warum würdest du das tun? Lass das, kann ich nicht zugucken, ich will Tiramisu nur essen, die typischen Ausreden.
0: Okay, und wie hast du bisher so abgeschnitten?
1: Das ist ein sehr wehleidiges Thema.
0: Schwieriges Thema.
1: Das ist eine tiefe Wunde, in die du da reingreifst.
0: Okay.
1: Sagen wir es mal so, wir sind bisher, sag ich mal, im Schnitt immer in der oberen Hälfte der Teilnehmer rausgekommen.
0: Aber immerhin.
1: Ja, und unser Vorzeigekind ist meine Schwester.
0: Mhm.
1: Die hat bisher die 2. Vorentscheidsrunde geschafft. Also dementsprechend aktuell unser Aushängeschild, auch wenn das natürlich innerhalb unserer Familie wiederum zu großen Streitigkeiten.
0: Das kann ich sehr gut verstehen. Geschwister untereinander ja sowieso immer ein schwieriges Thema.
1: Ja, ja.
0: Wie haben denn die Italiener geschaut, dass sie da in die 2. Vorrunde gekommen ist?
1: Generell glaube ich, dass die Tiramisu-Meisterschaft ein einziges großes Politikum ist und dass die Deutschen, das ist so ein bisschen Eurovision Song Contest-Feeling, würde ich behaupten, wo halt manche Länder nicht gewinnen dürfen. Ich unterstelle das zumindest einfach blank und damit erkläre ich auch, warum ich bisher noch keinen Titel mit nach Hause gebracht habe.
0: So, klar, ja, ist ja verständlich.
1: Absolut. Ich weiß, in einem Jahr hat auch eine Brasilianerin zum Beispiel gewonnen, aber es bleibt für gewöhnlich näher am Äquator, ist die aktuelle Vermutung. Also je weiter man vom Äquator weg wohnt, desto geringer, glaube ich, die Chance zu gewinnen. Aber die Hoffnung stirbt zuletzt und aktuell sind wir jetzt erst, sag ich mal, in dem 4. Anlauf dafür. Noch kann ich mich da rauswieseln. Wenn ich das jetzt, sag ich mal, wenn wir langsam zweistellig werden und ich habe das 10-jährige Jubiläum dahin zu fahren und ich sitze wieder hier und ich muss weiterhin sagen, ja, aber dieses Jahr, ich glaube, ich habe es im Gefühl und ich glaube, dann irgendwann zerbricht es. Also noch finde ich, komme ich damit durch zu sagen, weißt du, die letzten 4 Jahre waren Anlaufphase, aber jetzt der große
0: so richtig.
1: Sprung. Genau.
0: Was macht denn gutes Tiramisu aus?
1: Fett.
0: Punkt.
1: Punkt. Nein, ich würde sagen, ich hab meinen Lieblingstipp, den ich gebe, und zwar ist das eine Sache, die ich selber auch einmal falsch gemacht habe während der Meisterschaft, ist, man muss sich wirklich Mühe geben, man schlägt ja immer das Eiweiß auf, um das nachher unter die Mascarpone mit unterzuheben. Und was man auf jeden Fall auch tun sollte, ist das Eigelb aufschlagen.
0: Mhm.
1: Und das ist das, wo ich habe es ein Jahr nicht gemacht und es ist von der Textur her, die gesamte Mascarpone zerfließt hier. Und wenn man diese stehende, aber doch cremige Textur haben will, würde ich sagen, Eigelb mit aufschlagen. Und zwar, dass das von diesem Orange, sag ich mal, von der Farbe her so ein Beige wird. Beige.
0: Das Ganze findet ja in der Nähe von Venedig statt, in Treviso, dem Geburtsort des Tiramisu. Es gibt ja 2 Kategorien beim Wettbewerb. Klassisch, nur eben diese Zutaten, die auch reingehören. und ein bisschen ausgefallen. Welche Kategorie machst du denn?
1: Ich habe die ersten zwei Jahre habe ich Classics gemacht, wo ich auch weiterhin der Meinung bin, kind of the GOAT. So, das ist vermutlich die bekannte Sektion, ist aber auch immer sehr schnell verkauft. Die zweite, tatsächlich schwierigere, aber weniger prestigelastigere, würde ich sagen, ist die Contemporary, wo man halt einige Zutaten austauschen kann.
0: Ja.
1: Und da kann man sich dann so ein bisschen selbst beweisen, sag ich mal, von der Kreativität her, packt man noch irgendwas Besonderes mit rein. Wir haben, sag ich mal, in einem Jahr habe ich zum Beispiel Lavendel-Blaubeere gemacht und dieses Jahr gehe ich dran mit einem Coffee Tonic und Yuzu Zitronen plus weiße Schokolade.
0: Das klingt experimentell, aber darum geht es ja dann auch, ne?
1: Wenn ich zurückkomme, ich fahre direkt hiernach weiter und es geht nach Italien. Aber ich verspreche, wenn ich zurückkomme, mache ich gern noch mal ein Tiramisu. Wir können das beide noch einmal kurz essen und dann können wir darüber abstimmen, ob entweder habe ich gerechtfertigterweise gewonnen oder ich habe unberechtigterweise vielleicht verloren. Und das können wir dann noch mal feststellen.
0: Dann machen wir einen Taste-Test. Das finde ich sehr schön, die Idee. Ihr fahrt mit dem Auto nach Italien. Ich wünsche euch erstmal eine gute Fahrt. Es dauert ja ein bisschen. Ich bin auch ein bisschen neidisch, weil dass ich nicht dabei bin, weil ich habe auch gesehen online, die machen da ja gefühlt so ein kleines Straßenfest draus, ne, ja, aus dieser WM. Ja. Also ganz, ganz tolle Atmosphäre. Ich drücke dir die Daumen, David, buona fortuna bei der Tiramisu WM in Italien.
1: Vielen, vielen Dank.
0: Und wir behalten David natürlich im Blick. Also der Taste-Test, der steht noch aus.

0: Einen schönen Feierabend am Mittwoch mit Radio Hannover. Und damit ihr sicher zu Hause ankommt, einmal der Blick auf den Südschnellweg. 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Zwischen dem Seelhorster Kreuz und der Hildesheimer Straße eine neue ungesicherte Unfallstelle. Bitte aufpassen auf dem Südschnellweg. Ich wünsche euch eine gute und sichere Fahrt. Gleich mit den Jacksons. Can You Feel It? Unser Classic Hit. Noch vor den Hannover News um 5:30 gleich.
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0: Mittwoch, kurz nach 5:30 jetzt.
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2: Mit Jasmin Kohler, guten Tag. Sollte eine Parteispende von knapp 10.000 Euro unter den Tisch fallen? Das ist offenbar Teil der Ermittlungen gegen Niedersachsens SPD-Fraktionschef Stefan Politze. Maike Meitsch berichtet.
3: Laut einem Bericht der HAZ geht es unter anderem um eine Spende in Höhe von 9.900 Euro an die Berliner SPD. Diese soll im Zusammenhang mit dem Verkauf des früheren Klinikgeländes in Lehrte stehen. Politze soll dabei als Mittelsmann zwischen dem damaligen Regionspräsidenten Steffen Krach und dem Pflegeunternehmer Gaurav Garg fungiert haben. Dabei soll er angeregt haben, die Parteispende anders abzuwickeln. Außerdem steht der Vorwurf im Raum, dass er interne Informationen aus dem Aufsichtsrat des Klinikums Region Hannover weitergegeben haben soll. Die Staatsanwaltschaft ermittelt. Heute Vormittag hat der Landtag die Immunität des SPD-Fraktionschefs aufgehoben. Damit können weitere Ermittlungsmaßnahmen eingeleitet werden, zum Beispiel eine Hausdurchsuchung.
2: Niedersachsens Verkehrsminister Grant Hendrik Tonne hält die Weichenstellung im Bundestag für eine neue Bahnstrecke zwischen Hamburg und Hannover für unzureichend. Die Menschen und Unternehmen bräuchten möglichst schnell spürbare Verbesserungen auf der Schiene und nicht erst in 25 oder 30 Jahren, so Tonne. Der heutige Beschluss setze vor allem auf ein langfristiges Großprojekt, während konkrete Verbesserungen für Pendler und Reisende vor Ort weiter auf sich warten ließen. Aus Sicht des Landes fehlen kurz- und mittelfristige Maßnahmen, die dringend notwendig seien, wie etwa ein drittes Gleis an der Bestandsstrecke zwischen Uelzen und Lüneburg. Sollte der Bundestag morgen ebenfalls für die Neubaustrecke stimmen, werde Niedersachsen weiter darauf drängen, dass die überfälligen Verbesserungen im bestehenden Schienennetz zügig umgesetzt werden, so Tonne.
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2: Eine eigene Regionsküche für Schulen in der Region Hannover, das soll jetzt überprüft werden. Die Regionsversammlung hat einen entsprechenden Antrag von SPD und Grünen beschlossen. Ziel ist eine hochwertige und bezahlbare Mittagsverpflegung für Kinder und Jugendliche. Erste Ergebnisse der Prüfung sollen noch in diesem Jahr vorliegen. Schnelles Internet für weitere Teile von Isernhagen. Der Glasfaserausbau in Altwarnbüchen startet Ende Oktober. Nach Angaben von Avacon Connect wird das Ausbaugebiet um das Seerosenviertel erweitert. Damit können künftig rund 2200 Haushalte und Gewerbebetriebe einen direkten Glasfaseranschluss erhalten. In Kirchhorst und Neuwarmbüchen ist der Ausbau dagegen weitgehend abgeschlossen. Dort sind bereits mehr als 1000 Anschlüsse im Betrieb. Das Gymnasium Mellendorf ist mit dem Niedersächsischen Umweltpreis ausgezeichnet worden. Geehrt wurde das Projekt Lebensraumübergangszone, Moore, Klima und Artenvielfalt am Waldrand. Seit 2020 pflegen Schülerinnen und Schüler gemeinsam mit Naturschützern die Moor-Wald-Übergangszone der hannoverschen Moorgeest in der Wedemark. Dafür gab es nun einen mit 2000 Euro dotierten dritten Preis.
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4: Heute nochmal T-Shirts in der Stadtbahn. Ab morgen, glaube ich, eher Pullis. Wir starten so mit 7, 8 Grad in den Donnerstag. Jetzt 21. Ein bisschen schwer, sich das vorzustellen, dass es morgen früh so frisch ist. Jetzt sehr schön im Feierabend. 21 Grad an der Leibniz-Uni, an der Markthalle, in der Einriede, am Wackitu-Spielplatz. Ist bestimmt auch noch einiges los gerade. Auch da 21 Grad. Wolken im Feierabend, echt eine Seltenheit. Wir haben noch ein bisschen was von der Sonne, auf jeden Fall gut eine Stunde noch. Das mit den Wolken ändert sich dann aber drastisch über Nacht. Wir starten direkt mit Schauern rein morgen früh. Temperaturen gehen im Tagesverlauf dann nicht über 14 Grad.
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4: Gegenstände auf der B6 Hildesheim Richtung Hannover zwischen Saarstedt, Göttingen und Gleidingen. Hat jemand ein Holzbrett verloren? Es liegt da auf der Fahrbahn. Und immer noch die ungesicherte Unfallstelle in Hannover auf dem Südschnellweg zwischen dem Kreuz Seelhorst und der Hildesheimer Straße ist noch nichts abgesichert. Ansonsten habt ihr aber soweit freie Fahrt. Um kurz nach 5:30 jetzt, wenn sich das ändert, gebe ich euch natürlich Bescheid.

0: Noch keine Entwarnung auf dem Südschnellweg im Feierabendverkehr. Radio Hannover hier, B3, B6, B65 zwischen dem Kreuz Seelhorst und der Hildesheimer Straße eine ungesicherte Unfallstelle.
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0: Neue Lieblingssingle läuft bei mir rauf und runter. So ähnlich lassen sich die Kommentare unter der Instagram-Ankündigung von Isaac zur neuen Single lesen. Und ich finde das so schön, dass die Fans so treu sind. So lange Zeit nach seiner ESC-Teilnahme für Deutschland. We Had It All heißt die neue Single. Gibt's gleich hier bei Radio Hannover in voller Länge noch vor den News um 18 Uhr.
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0: mag die Stimme einfach sehr gerne. Isaac, neue Musik, We Had It All heißt die Single. 18 Uhr gleich am Mittwoch. Es wurde ja sehr, sehr lange gestritten. Jetzt hat der Verkehrsausschuss des Bundestages heute für den Neubau der Bahnstrecke Hamburg-Hannover gestimmt. Und Hannovers Oberbürgermeister Bilet Onay hat die Entscheidung ausdrücklich begrüßt. Thema bei uns in den Hannover News. Für euch 18:30 gleich.
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2: Ich bin Tanja Wagner. Der frühere BND-Präsident August Hanning kommt in Untersuchungshaft. Ein Ermittlungsrichter am Bundesgerichtshof in Karlsruhe setzte den Haftbefehl gegen den 80-Jährigen in Vollzug. Ihm wird Spionage vorgeworfen. Hanning war gestern festgenommen worden.
3: Nach seiner Beamtenlaufbahn soll Hanning über Jahre von seinem früheren Büroleiter interne BND-Dokumente bekommen und für seine Tätigkeit als Sicherheitsberater verwendet haben. Kunden dieses Geschäftsmodells sollen unter anderem Nachrichtendienste anderer Länder gewesen sein. Welche genau ist unklar, auch welche geheimen BND-Infos so nach außen gedrungen sind. Jan-Henner Reitze, Nachrichtenredaktion.
2: Der Tankrabatt kommt nicht voll bei den Verbraucherinnen und Verbrauchern an. Das sagen IFO-Institut und ADAC. Besonders bei E10 gibt's noch eine deutliche Lücke zum möglichen Preisrückgang von rund 17 Cent je Liter. Der Wirtschaftsverband Fuels und Energy widerspricht, die Entlastung komme durchweg in voller Höhe an. Ökonomen kritisieren den Rabatt außerdem als wenig zielgenau. Gerade Haushalte mit geringem Einkommen und kleinen Autos profitieren kaum. Das Kabinett hat einen Gesetzentwurf gegen digitale Gewalt beschlossen. Vorgesehen sind neue Straftatbestände etwa für sexualisierte Deepfakes, digitalen Voyeurismus, Cyberstalking und bestimmten Identitätsmissbrauch.
4: Wer eine nackte Frau ungefragt am Strand fotografiert oder einen nackten Mann ohne Erlaubnis in der Sauna filmt, macht sich künftig strafbar, wenn das Gesetz dann in Kraft tritt. Und wer sich Bilder einer realen Vergewaltigung ansieht oder auf dem Laptop oder in der Cloud hat, das alles wird zur Straftat. Bestraft wird künftig auch, wer unter dem Namen eines anderen Dinge im Netz verbreitet, die dem Ansehen dieses Menschen schaden können. Identitätsdiebstahl. Lea Matschulat, Nachrichtenredaktion.
2: Die Polizei hat eine international agierende Goldschmugglerbande ausgehoben. Bei Durchsuchungen in mehreren Bundesländern sowie in den Niederlanden hat es 3 Festnahmen gegeben. Außerdem wurden Gold und mehrere 10.000 Euro Bargeld sichergestellt. Die Bande soll über Jahre hinweg mit Drogengeldern bei Juwelieren Altgold angekauft, eingeschmolzen und in die Türkei geschmuggelt haben. Umgerechnet im Wert von bis zu 210 Millionen Euro.
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0: Ja, prägt euch das nochmal gut ein mit dem blauen Himmel. Die letzte Dreiviertelstunde, wo die Sonne noch da ist. Also selbst ich als Herbstfan muss sagen, auf den Regen freue ich mich überhaupt nicht. Wir haben 21 Grad im Feierabend, sehr mild, noch am Schillerdenkmal an der Waterloo-Säule an der Leinewelle. Wolken sind dann heute Nacht auf dem Weg in die Region. Die bringen dann auch direkt Regen mit. Heißt morgen zum Start in den Donnerstag wahrscheinlich schon nass. Temperaturen morgen früh 7 bis 8 Grad. Im Tagesverlauf gehen wir auf 14 rauf.
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0: Gegenstände immer noch auf der B6, Hildesheim Richtung Hannover, zwischen Saarstedt, Göthringen und Gleidingen ein Holzbrett auf der Fahrbahn. Und die Unfallstelle auf dem Südschnellweg B3, B6, B65 zwischen dem Kreuz Seelhorst und der Hildesheimer Straße, bitte aufpassen.
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0: Schickt mir gerne eine Sprachnachricht an unsere WhatsApp-Nummer oder eine Nachricht über unsere Facebook-Seite Blitzer Hannover, wenn ihr noch was entdeckt im Feierabendverkehr. Ich wünsche euch eine gute und sichere Fahrt.
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0: Und ich finde, bei so Veranstaltungen merkt man dann, wie schnell die Zeit rast. Gerade erst eröffnet und jetzt sind wir schon in der finalen Woche vom Oktoberfest hier in Hannover. Heute war ja Familientag, wir haben uns auf dem Festplatz unter den Karussell, Zuckerwatte und Achterbahnfans ein bisschen umgehört. Mehr dazu gleich. Ich hoffe, ihr seid schon im Feierabend.

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0: Wilde Maus geht gerade so klar. Alles, was mehr Nervenkitzel beinhaltet, da bin ich ehrlich gesagt raus. Radio Hannover hier am Mittwochabend. Da sind die kleinen Oktoberfest-Fans mitunter ja sogar mutiger als die Erwachsenen. Es ist schon Endspurt auf dem Festplatz. Heute war nochmal Familientag und wir haben Kids und Eltern getroffen, die ordentlich was erlebt haben.
1: Achterbahn. Das Riesenrad, weil ich das nur einmal bisher gefahren bin.
2: Kurse werfen und so. Und Entenangeln.
3: Und schminken.
2: Kinderschminken.
4: Churros.
5: Wir sind nur wegen dem Familientag hier. Es war jetzt eine willkommene Abwechslung, um zwischen Vokabellernen und Mathe-Test einfach mal kurz den Kopf frei zu kriegen. Noch eine Runde Riesenrad und dann geht's wieder zurück an den Schreibtisch. Wir waren gerade in der Wilden Maus. Ich habe mich überreden lassen von unserer Tochter. Mitgehangen, mitgefangen. Wir haben auch gleich ein Erinnerungsfoto gekauft, weil wir noch so durchgeschleudert waren, voller Emotionen. Es war richtig lustig.
6: Die Geisterbahn war ganz lustig und Pfeile werfen finde ich aber am besten. Ich find's toll hier.
0: Ja, am Familientag ist ja auch immer besonders viel los. Jetzt am Freitagabend steigt nochmal das große Feuerwerk. Am Sonntag geht das Oktoberfest dann auch schon wieder zu Ende.

0: Unfallstelle geräumt auf dem Südschnellweg zwischen dem Kreuz Seelhorst und der Hildesheimer Straße. Alles wieder frei. Ich wünsche euch eine gute und sichere Fahrt mit Radio Hannover. Und weil heute ja Mittwoch ist, heißt das, dass später hier am Mikro wieder Kollege Ecki Stieg übernimmt.
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0: Hier am Mittwochabend mit dem Verkehrsservice. Ein Radfahrer hat sich verirrt auf die B6. Der ist auf dem Messeschnellweg unterwegs. Hildesheim Richtung Hannover zwischen Messe Süd in Altlarzen und Mittelfeld. Ein Fahrradfahrer auf der Fahrbahn auf der B6. Messeschnellweg Hildesheim Richtung Hannover zwischen Messe Süd in Altlarzen und Mittelfeld in Hannover. Bitte aufpassen, da ist gerade ein Fahrradfahrer auf der Fahrbahn unterwegs. 18.30 Uhr gleich.
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2: Mit Jasmin Kohler, guten Tag. Der Weg für die umstrittene Bahnneubaustrecke zwischen Hannover und Hamburg ist frei. Der Verkehrsausschuss des Bundestages hat heute die Weichen für das Milliardenprojekt gestellt und für die weitere Planung der Trasse gestimmt. Die endgültige Zustimmung des Bundestages gilt morgen als Formsache. Hannovers Oberbürgermeister Belit Onay begrüßt die Entscheidung ausdrücklich.
3: Nicht nur Pendlerinnen und Pendler werden davon profitieren, sondern der gesamte nordeuropäische Wirtschaftsverkehr. Die Situation heute ist untragbar. Die Belastung und Überlastung ist immens. Und das spüren Menschen tagtäglich bei den zahlreichen stundenlangen Verspätungen. Insofern ist das eine gute Nachricht. Wir freuen uns drüber. Es hat lange gedauert, aber der Beschluss steht.
2: Geplant ist ein rund 109 Kilometer langer Neubau zwischen Hannover und Hamburg. Gleichzeitig sollen auch Verbesserungen an der bestehenden Strecke umgesetzt werden. Nach aktuellen Planungen wird mit einer Inbetriebnahme frühestens im Jahr 2050 gerechnet. Frisches, gesundes Mittagessen in Schulen aus einer zentralen Regionsküche. Das kann sich die Kommunalpolitik in der Region Hannover offenbar gut vorstellen. Einen entsprechenden Antrag zur Prüfung des Projekts hat die Regionsversammlung gestern beschlossen. Die Verwaltung soll nun untersuchen, wie das Schulessen in der Region derzeit organisiert ist und ob eine zentrale kommunale Lösung sinnvoll wäre. Dabei sollen auch bestehende Küchenstrukturen, Kosten, Qualitätsstandards und mögliche Modellprojekte berücksichtigt werden. Ziel einer Regionsküche wäre eine flächendeckende, hochwertige und für Familien möglichst bezahlbare Mittagsverpflegung für Kinder und Jugendliche. Erste Ergebnisse der Prüfung werden noch in diesem Jahr erwartet.
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2: Vorsicht vor Fake Mails. Unbekannte nutzen aktuell den Namen der Üstra für eine Betrugsmasche. Nach Angaben des Verkehrsunternehmens werden gefälschte E-Mails verschickt, in denen Empfänger einen angeblichen Gewinn abrufen sollen. Die Üstra warnt ausdrücklich davor, auf die Nachrichten zu reagieren oder enthaltene Links anzuklicken. Wer eine solche E-Mail erhält, sollte sie direkt löschen. Einbrecher sind in der vergangenen Nacht in eine Kindertagesstätte in Altwarmbüchen eingestiegen. Nach Angaben der Polizei verschafften sich die Täter über ein Fenster Zugang zu dem Gebäude am Helleweg und durchsuchten anschließend sämtliche Räume. Ob etwas gestohlen wurde, steht derzeit noch nicht fest. Die Ermittlungen laufen. Wer etwas beobachtet hat, soll sich bei der Polizei in Großburg-Wedel melden. Schrittgeschwindigkeit wegen Straßenschäden. Isernhagen drosselt das Tempo auf der Hagenstraße ab sofort auf 10 Stundenkilometer. Nach Angaben der Gemeinde wurde bei einer Überprüfung erhebliche Fahrbahnschäden festgestellt. Unter anderem sei die Straße abgesackt. Die Geschwindigkeitsbegrenzung gilt in beiden Richtungen zwischen dem Festplatz und der Scheune in Richtung KB. Die Ursache der Schäden soll nun untersucht werden. Bis zur Reparatur bleibt das Tempolimit bestehen.
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0: Ich glaube, wir haben die sommerlichen Temperaturen für dieses Jahr ein für alle Mal verabschiedet heute. Mit immer noch schönen 21 Grad, sehr warm noch im Feierabend. An der Kröpke-Uhr am Sprengelmuseum am Schwarzen Bären. Jetzt, wenn die Sonne gleich weg ist, wird sich's aber wieder deutlich abkühlen heute Nacht. Und dann sind auch schon die ersten Wolken im Anmarsch. Die bringen gleich morgen früh zum Start in den Donnerstag wahrscheinlich auch schon einige Schauer mit. Wir gehen im Tagesverlauf morgen nicht über 14 Grad hinaus.
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0: Mit dem Radfahrer, der immer noch auf dem Messeschnellweg unterwegs ist. B6, Hildesheim Richtung Hannover. Aufpassen bitte zwischen Messe Süd in Altlarzen und Mittelfeld in Hannover. Gute und sichere Fahrt euch. Kurz nach 6:30 jetzt.

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1: Zwischen Melancholie und Energie aus der Jugendband ist ein richtig internationales Erfolgskonzept geworden. Platz 1 der deutschen Charts, über 500 Millionen Streams und ausverkaufte Konzerte in Metropolen wie Paris, Rom, New York, L.A. Heute kommen die Giant Rooks mit neuen Songs nach Hannover.

0: Restkarten für die Giant Rooks gibt's für rund 70 Euro. 20 Uhr geht's los in der Swiss Life Hall. Exklusives Kinoerlebnis, vor allem für die Fans, die die Band leider nie live erlebt haben. Und diese Stimme nie live erlebt haben. Heute Abend seid ihr ganz nah dran an Queen und Freddie Mercury. Das legendäre Budapest-Live-Konzert 1986 vor 80.000 Menschen remastered, also mit verbessertem Sound und Bild auf großer Leinwand. 3 Jahre vor dem Fall der Berliner Mauer war es ja das erste westliche Stadion-Rockkonzert hinter dem eisernen Vorhang. Seht ihr um 20 Uhr im Astor für 15 Euro. Oder eine Geistergeschichte im Neuen Theater. Nachts 2.22 Uhr. Jenny hört Dinge, die es eigentlich gar nicht geben dürfte. Sie und Sam haben altes Haus gekauft. Sam glaubt nicht an Geister, für ihn gibt es eigentlich immer eine logische Erklärung, aber Jenny spürt, in diesem Haus stimmt etwas nicht. Das Theaterstück geht los um 19.30 Uhr, Karten kosten rund 30 Euro.
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1: Ich bin Tanja Wagner. Ex-BND-Chef August Hanning sitzt in Untersuchungshaft. Laut Bundesanwaltschaft hat ein Ermittlungsrichter des Bundesgerichtshofs in Karlsruhe den Haftbefehl in Vollzug gesetzt. Hanning soll BND-Informationen, die ihm sein früherer Büroleiter zugespielt hatte, für seine Beratertätigkeit genutzt haben. Außerdem prüfen die Ermittler, ob er die Infos für eine Analyse für einen ausländischen Nachrichtendienst verwendet hat. Die geplante Expertenkommission zur Zukunft der Pflege lässt auf sich warten. Im Kabinett hat es dazu keinen Beschluss gegeben. Laut dem stellvertretenden Regierungssprecher Sebastian Hille gab es noch letzten Beratungsbedarf, der nicht mehr vor der Sitzung zu klären war. Ein Beschluss soll jetzt bis nächste Woche kommen. Der Vorstand der Deutschen Stiftung Patientenschutz nennt das ein Trauerspiel. Es scheine so, dass sich die Regierung nicht mal auf die Kommission als Kompromiss verständigen könne. Das Gremium soll bis Ende Januar Vorschläge für eine grundlegende Pflegereform für die 2030er Jahre vorlegen. Die Schulproteste in Frankreich gehen unvermindert weiter. Am Morgen kam es erneut zu einzelnen Blockadeaktionen an Gymnasien und Universitäten. Über 500 Schulen blieben vorsorglich komplett oder teilweise geschlossen.
2: Die Forderungen der Schüler sind eigentlich simpel und verständlich. Sie wollen eine bessere Ausstattung der Schulen, mehr Lehrkräfte und bessere Lernbedingungen. Eine Antwort auf die Proteste aber hat die Regierung hier in Paris noch nicht gefunden. Konkrete Zusagen gab es noch nicht. Zwar ermunterte Premier Le Cornu zur Diskussion über die Forderungen der jungen Leute und Präsident Macron mahnte zur Mäßigung bei den Polizeieinsätzen gegen die protestierenden Schüler. Die Bildungsgewerkschaften riefen daraufhin prompt zu neuen Kundgebungen am Donnerstag auf. Michael Evers, Paris.
1: In der Nähe des Münchner Flughafens könnte eine Raubkatze frei herumlaufen. Das zuständige Landesamt Erding spricht nach einer ersten Einschätzung von einem Puma.
3: Woher die mögliche Raubkatze kommt und wo sie sich derzeit aufhält, ist noch völlig unklar. Von dem Tier gibt es nach Angaben des Landratsamts eine Aufnahme. Veröffentlicht wurde die bis jetzt aber nicht. Hinweise auf einen Zirkus in der Region gibt es jedenfalls auch nicht. Die Menschen in der Region sollen Hunde nicht freilaufen lassen und kleine Kinder nicht unbeaufsichtigt draußen spielen lassen. Aus München, Julia Wasilkow.
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1: Noch ein paar Börsendaten zum Feierabend. Der DAX bei rund 25.110 Punkten. Immer noch leicht im Minus im Vergleich zum Vortagesschlusswert. Der Euro verliert auch leicht und liegt jetzt unter der Marke von einem US-Dollar und 12 Cent. Die europäische Gemeinschaftswährung seit Tagen immer wieder leicht im Minus. Der Goldpreis gibt auch nach und liegt jetzt noch bei 4.111 US-Dollar für die Feinunze. Auch der Ölpreis fällt jetzt unter die Marke von 89 US-Dollar pro Barrel. Schauen wir noch rein in die Charts. Vorne Continental, Brenntag und Hochtief. Am Ende stehen Rheinmetall, Deutsche Telekom und MTU Aero. Schönen Feierabend.
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1: Mit Jasmin Kohler, guten Abend. Sollte eine Parteispende von knapp 10.000 Euro unter den Tisch fallen? Das ist offenbar Teil der Ermittlungen gegen Niedersachsens SPD-Fraktionschef Stefan Politze. Maike Meitsch berichtet.
2: Laut einem Bericht der HAZ geht es unter anderem um eine Spende in Höhe von 9.900 Euro an die Berliner SPD. Diese soll im Zusammenhang mit dem Verkauf des früheren Klinikgeländes in Lehrte stehen. Politze soll dabei als Mittelsmann zwischen dem damaligen Regionspräsidenten Steffen Krach und dem Pflegeunternehmer Gaurav Garg fungiert haben. Dabei soll er angeregt haben, die Parteispende anders abzuwickeln. Außerdem steht der Vorwurf im Raum, dass er interne Informationen aus dem Aufsichtsrat des Klinikums Region Hannover weitergegeben haben soll. Die Staatsanwaltschaft ermittelt. Heute Vormittag hat der Landtag die Immunität des SPD-Fraktionschefs aufgehoben. Damit können weitere Ermittlungsmaßnahmen eingeleitet werden, zum Beispiel eine Hausdurchsuchung.
1: Niedersachsens Verkehrsminister Grant-Hendrik Tonne hält die Weichenstellung im Bundestag für eine neue Bahnstrecke zwischen Hamburg und Hannover für unzureichend. Die Menschen und Unternehmen bräuchten möglichst schnell spürbare Verbesserungen auf der Schiene und nicht erst in 25 oder 30 Jahren, so Tonne. Der heutige Beschluss setze vor allem auf ein langfristiges Großprojekt, während konkrete Verbesserungen für Pendler und Reisende vor Ort weiter auf sich warten ließen. Aus Sicht des Landes fehlen kurz- und mittelfristige Maßnahmen, die dringend notwendig seien, wie etwa ein drittes Gleis an der Bestandsstrecke zwischen Uelzen und Lüneburg. Sollte der Bundestag morgen ebenfalls für die Neubaustrecke stimmen, werde Niedersachsen weiter darauf drängen, dass die überfälligen Verbesserungen im bestehenden Schienennetz zügig umgesetzt werden, so Tonne.
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1: Eine eigene Regionsküche für Schulen in der Region Hannover, das soll jetzt überprüft werden. Die Regionsversammlung hat einen entsprechenden Antrag von SPD und Grünen beschlossen. Ziel ist eine hochwertige und bezahlbare Mittagsverpflegung für Kinder und Jugendliche. Erste Ergebnisse der Prüfung sollen noch in diesem Jahr vorliegen. Schnelles Internet für weitere Teile von Isernhagen. Der Glasfaserausbau in Altbambüchen startet Ende Oktober. Nach Angaben von Avacon Connect wird das Ausbaugebiet um das Seerosenviertel erweitert. Damit können künftig rund 2200 Haushalte und Gewerbebetriebe einen direkten Glasfaseranschluss erhalten. In Kirchhorst und Neuwambüchen ist der Ausbau dagegen weitgehend abgeschlossen. Dort sind bereits mehr als 1000 Anschlüsse in Betrieb. Das Gymnasium Mellendorf ist mit dem Niedersächsischen Umweltpreis ausgezeichnet worden. Geehrt wurde das Projekt Lebensraumübergangszone, Moore, Klima und Artenvielfalt am Waldrand. Seit 2020 pflegen Schülerinnen und Schüler gemeinsam mit Naturschützern die Moor-Wald-Übergangszone der hannoverschen Moorgest in der Wedemark. Dafür gab es nun einen mit 2000 Euro dotierten dritten Preis.
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8: Ich bin Tanja Wagner. Nach den Spionagevorwürfen gegen Ex-BND-Präsident Hanning werden schärfere Regeln für frühere Geheimnisträger gefordert. Der Vorsitzende des Parlamentarischen Kontrollgremiums, Henrich Mann, sagte, hochrangige Vertreter von Sicherheitsbehörden sollten dienstbezogene Kontakte und bezahlte Tätigkeiten offenlegen müssen. Außerdem solle geprüft werden, ob Beschäftigte in sensiblen Bereichen zu lange auf denselben Positionen blieben und ob das Need-to-Know-Prinzip konsequent genug angewendet werde. Bundeskanzler Merz hat sich entsetzt über die Wahl des ersten AfD-Landtagspräsidenten in Sachsen-Anhalt gezeigt. Gleichzeitig warnte er beim Deutschlandgipfel von Handelsblatt und Wirtschaftswoche vor voreiligen Schlussfolgerungen, dass Abgeordnete der CDU ihn gewählt haben könnten.
9: Wie und ob die Aufklärung dieser geheimen Wahl jemals gelingen wird, das wird dort zu klären sein. Aber gleichzeitig gilt, jedenfalls für mich, wer einen Abgeordneten einer rechtsextremen Partei zum Landtagspräsidenten wählt, muss das mit seinem Gewissen vereinbaren.
8: Er verdächtigte Abgeordnete anderer Fraktionen, den AfD-Politiker Rausch zum Landtagspräsidenten gewählt zu haben, um CDU-Abgeordnete als AfD-Unterstützer zu diskreditieren. Sicherheitsbehörden haben ein Mitglied der russischen Hackergruppe Killin festgesetzt. Dabei handelt es sich um eines der bekanntesten und aggressivsten Hackernetzwerke weltweit, so das NRW-Innenministerium.
10: Ermittler des Landeskriminalamtes hätten die Hackergruppe infiltriert und monatelang überwacht. Schließlich habe der 28-Jährige im Mai in Japan Urlaub machen wollen. Dort sei er in Tokio festgenommen und inzwischen nach Deutschland ausgeliefert worden. Die Hackergruppe habe weltweit tausende Unternehmen erpresst, in Deutschland 150 und Milliarden an Lösegeldforderungen gestellt. Onni Thorau, Nachrichtenredaktion.
8: Der Tankrabatt wird laut IFO-Institute und ADAC bisher nur teilweise an die Verbraucher weitergegeben. Beim Diesel haben die Tankstellen in den ersten 5 Tagen von den 17 Cent je Liter durchschnittlich 15 Cent weitergegeben. Beim Superbenzin E10 waren es durchschnittlich gut 16 Cent. Aktuell kostet der Liter E10 im bundesweiten Tagesdurchschnitt 2,12 Euro. Diesel liegt bei 2,23 Euro pro Liter.
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1: Mit Jasmin Kohler, guten Abend. Der Weg für die umstrittene Bahnneubaustrecke zwischen Hannover und Hamburg ist frei. Der Verkehrsausschuss des Bundestages hat heute die Weichen für das Milliardenprojekt gestellt und für die weitere Planung der Trasse gestimmt. Die endgültige Zustimmung des Bundestages gilt morgen als Formsache. Hannovers Oberbürgermeister Belit Onay begrüßt die Entscheidung ausdrücklich.
2: Nicht nur Pendlerinnen und Pendler werden davon profitieren, sondern der gesamte nordeuropäische Wirtschaftsverkehr. Die Situation heute ist untragbar. Die Belastung und Überlastung ist immens. Und das spüren Menschen tagtäglich bei den zahlreichen stundenlangen Verspätungen. Insofern ist das eine gute Nachricht. Wir freuen uns drüber. Es hat lange gedauert, aber der Beschluss steht.
1: Geplant ist ein rund 109 Kilometer langer Neubau zwischen Hannover und Hamburg. Gleichzeitig sollen auch Verbesserungen an der bestehenden Strecke umgesetzt werden. Nach aktuellen Planungen wird mit einer Inbetriebnahme frühestens im Jahr 2050 gerechnet. Frisches, gesundes Mittagessen in Schulen aus einer zentralen Regionsküche. Das kann sich die Kommunalpolitik in der Region Hannover offenbar gut vorstellen. Einen entsprechenden Antrag zur Prüfung des Projekts hat die Regionsversammlung gestern beschlossen. Die Verwaltung soll nun untersuchen, wie das Schulessen in der Region derzeit organisiert ist und ob eine zentrale kommunale Lösung sinnvoll wäre. Dabei sollen auch bestehende Küchenstrukturen, Kosten, Qualitätsstandards und mögliche Modellprojekte berücksichtigt werden. Ziel einer Regionsküche wäre eine flächendeckende, hochwertige und für Familien möglichst bezahlbare Mittagsverpflegung für Kinder und Jugendliche. Erste Ergebnisse der Prüfung werden noch in diesem Jahr erwartet.
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1: Vorsicht vor Fake-Mails. Unbekannte nutzen aktuell den Namen der Östra für eine Betrugsmasche. Nach Angaben des Verkehrsunternehmens werden gefälschte E-Mails verschickt, in denen Empfänger einen angeblichen Gewinn abrufen sollen. Die Östra warnt ausdrücklich davor, auf die Nachrichten zu reagieren oder enthaltene Links anzuklicken. Wer eine solche E-Mail erhält, sollte sie direkt löschen. Einbrecher sind in der vergangenen Nacht in eine Kindertagesstätte in Altwarnbüchen eingestiegen. Nach Angaben der Polizei verschafften sich die Täter über ein Fenster Zugang zu dem Gebäude am Helleweg und durchsuchten anschließend sämtliche Räume. Ob etwas gestohlen wurde, steht derzeit noch nicht fest. Die Ermittlungen laufen. Wer etwas beobachtet hat, soll sich bei der Polizei in Großburg-Wedel melden. Schrittgeschwindigkeit wegen Straßenschäden. Isernhagen drosselt das Tempo auf der Hagenstraße ab sofort auf 10 Stundenkilometer. Nach Angaben der Gemeinde wurde bei einer Überprüfung erhebliche Fahrbahnschäden festgestellt. Unter anderem sei die Straße abgesackt. Die Geschwindigkeitsbegrenzung gilt in beiden Richtungen zwischen dem Festplatz und der Scheune in Richtung KB. Die Ursache der Schäden soll nun untersucht werden. Bis zur Reparatur bleibt das Tempolimit bestehen.
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1: Ich bin Tanja Wagner. Nach den Spionagevorwürfen gegen Ex-BND-Präsident Hanning werden schärfere Regeln für frühere Geheimnisträger gefordert. Der Vorsitzende des Parlamentarischen Kontrollgremiums, Henrich Mann, sagte, hochrangige Vertreter von Sicherheitsbehörden sollten dienstbezogene Kontakte und bezahlte Tätigkeiten offenlegen müssen. Außerdem solle geprüft werden, ob Beschäftigte in sensiblen Bereichen zu lange auf denselben Positionen blieben und ob das Need-to-Know-Prinzip konsequent genug angewendet werde. Bundeskanzler Merz hat sich entsetzt über die Wahl des ersten AfD-Landtagspräsidenten in Sachsen-Anhalt gezeigt. Gleichzeitig warnte er beim Deutschlandgipfel von Handelsblatt und Wirtschaftswoche vor voreiligen Schlussfolgerungen, dass Abgeordnete der CDU ihn gewählt haben könnten.
2: Wie und ob die Aufklärung dieser geheimen Wahl jemals gelingen wird, das wird dort zu klären sein. Aber gleichzeitig gilt, jedenfalls für mich, wer einen Abgeordneten einer rechtsextremen Partei zum Landtagspräsidenten wählt, muss das mit seinem Gewissen vereinbaren.
1: Er verdächtigte Abgeordnete anderer Fraktionen, den AfD-Politiker Rausch zum Landtagspräsidenten gewählt zu haben, um CDU-Abgeordnete als AfD-Unterstützer zu diskreditieren. Sicherheitsbehörden haben ein Mitglied der russischen Hackergruppe Killin festgesetzt. Dabei handelt es sich um eines der bekanntesten und aggressivsten Hackernetzwerke weltweit, so das NRW-Innenministerium.
3: Ermittler des Landeskriminalamtes hätten die Hackergruppe infiltriert und monatelang überwacht. Schließlich habe der 28-Jährige im Mai in Japan Urlaub machen wollen. Dort sei er in Tokio festgenommen und inzwischen nach Deutschland ausgeliefert worden. Die Hackergruppe habe weltweit tausende Unternehmen erpresst, in Deutschland 150 und Milliarden an Lösegeldforderungen gestellt. Onni Thorau, Nachrichtenredaktion.
1: Der Tankrabatt wird laut IFO-Institut und ADAC bisher nur teilweise an die Verbraucher weitergegeben. Beim Diesel haben die Tankstellen in den ersten 5 Tagen von den 17 Cent je Liter durchschnittlich 15 Cent weitergegeben. Beim Superbenzin E10 waren es durchschnittlich gut 16 Cent. Aktuell kostet der Liter E10 im bundesweiten Tagesdurchschnitt 2,12 Euro. Diesel liegt bei 2,23 Euro pro Liter.
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Ursprünglich veröffentlicht auf ihrem 1988 erschienenen Album Theomania, hier in der neu aufgenommenen Version vom aktuellen Werk Generating Station Complex, The Cassandra Complex und One Millionth Happy Customer. Ein dunkler Song über die seinerzeit noch unheilbare Krankheit AIDS. Und damit willkommen zur 40. Ausgabe der Grenzwellen 2026, die ihr wie immer zeitnah verfolgen könnt auf der Grenzwellen-Fanpage bei Facebook. Das komplette Tracklisting dann wie gewohnt ab 0 Uhr auf den offiziellen Grenzwellen-Seiten bei Facebook, Blue Sky und auf Mastodon. Generating Station Complex ist das im September erschienene neue Album von The Cassandra Complex, das 10 ihrer frühen Klassiker enthält, die von der Originalbesetzung um Rodney Office, Andy Booth und Paul Dillon und zusätzlich mit Volker Zacharias am Bass neu eingespielt wurden. Allerdings hält sich die Band in Instrumentation und Interpretation sehr, sehr dicht an die Originale, sodass sich die neuen Versionen nur in Nuancen von den alten unterscheiden. Von diesem Album noch ein zweiter Track und das ist die Neuaufnahme der ursprünglich 1985 erschienenen allerersten Single von The Cassandra Complex, Moscow, Idaho.

Soft Cell mit dem auch als Fötus agierenden James George Thorwell und ihre gemeinsame Version von Suicide's Ghost Rider hier in dem im September veröffentlichten Accelerator Mix. Schon in den 80er Jahren haben Soft Cell und Thorwell diesen Klassiker live zusammen oft performt. Im letzten Jahr zu der Wiederveröffentlichung von Soft Cell's The Art of Falling Apart neu eingespielt und jetzt liegen nun die diversen Remixe vor. Sowohl Thirlwell als auch Soft Cell und die zuvor gehörten Cassandra Complex sind wie unzählige ihrer Generation von dem amerikanischen aus dem 2016 verstorbenen Alan Vega und Martin Rev bestehenden Duo Suicide maßgeblich beeinflusst worden. Darum hier das Original. Suicide und ein Song ihres 1988er Albums A Way of Life. Wild.

IBM aus Kanada, Null 404 und Vigilante von ihrem aktuellen Album The Bad Place. Neu auch dieses Stück von Pi Corner Audio, Glass Archaeology.

und der Perk-Remix von Bouncer von ihrer aktuellen EP. Am 6. November erscheint das Debüt des aus Marco Bruno und Velvet May bestehenden Trip-Hop, Post-Punk und Industrial verbindenden Duos Flowgeist. Davon hier und heute schon ein Vorgeschmack. Lost.

Ein Klassiker aus dem Jahr 1992, Final Cut und Tranquilized von ihrem Album Consumed. Lynn Standafer ist nicht nur der Kopf hinter End User, sondern auch ein Drittel des Trios Vertigo, von deren neuer EP From the Window, der End User Remix von

Vertigo und der End-User-Remix von Darkseid. Das letzte Stück dieser ersten Stunde der Grenzwellen kommt von dem von der amerikanischen Produzentin Virginia Robinson initiierten Projekt Messalina von dem neuen Album AD&A Ghost.

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1: Ich bin Dirk Zeitler. Im Kanzleramt in Berlin sind Spitzenvertreter von Union und SPD zu Beratungen im Koalitionsausschuss zusammengekommen. Bei verschiedenen geplanten Reformen streiten die Regierungsparteien noch. Für zusätzlichen Druck sorgen die Wahlerfolge der AfD.
2: Ein Bekenntnis, den eigentlich schon abgesprochenen Reformkurs auch durchzuziehen, das erwartet Kanzler Merz von den Gesprächen wieder einmal, muss man sagen, denn schon mehrfach hatten Union und SPD versprochen, nicht mehr zu streiten, sondern zu liefern. Auch um der AfD den Wind aus den Segeln zu nehmen und Vertrauen in die Politik zurückzugewinnen. Aber es hakt weiter an vielen Stellen. Bei der Rentenreform fehlt immer noch ein Gesetzentwurf. Bei Plastik- oder Zuckersteuer gehen der Union die Pläne aus der SPD zu weit. Jan-Henner Reitze, Nachrichtenredaktion.
1: Das Bundeskabinett hat einen Gesetzentwurf gegen digitale Gewalt beschlossen. Vorgesehen sind neue Straftatbestände, etwa für sexualisierte Deepfakes, digitalen Voyeurismus, Cyberstalking und bestimmten Identitätsmissbrauch.
3: Wer eine nackte Frau ungefragt am Strand fotografiert oder einen nackten Mann ohne Erlaubnis in der Sauna filmt, macht sich künftig strafbar, wenn das Gesetz dann in Kraft tritt. Und wer sich Bilder einer realen Vergewaltigung ansieht oder auf dem Laptop oder in der Cloud hat, das alles wird zur Straftat. Bestraft wird künftig auch, wer unter dem Namen eines anderen Dinge im Netz verbreitet, die dem Ansehen dieses Menschen schaden können. Identitätsdiebstahl. Lea Matschulat, Nachrichtenredaktion.
1: Im Kampf gegen Cyberkriminalität ist Nordrhein-Westfalens Ermittlern ein Schlag gegen eine weltweit tätige Hackergruppe aus Russland mit dem Namen Qwin gelungen. Sie soll für digitale Angriffe und Erpressungen von fast 4000 Unternehmen und Institutionen verantwortlich sein. Ein 28-jähriger Russe wurde in Tokio festgenommen und nach Deutschland ausgeliefert. Bei ihm soll es sich um einen der führenden Köpfe der Bande handeln. Die Hackergruppe soll Millionenzahlungen von ihren Opfern erpresst haben. In der Nähe des Münchner Flughafens ist möglicherweise eine freilaufende Raubkatze unterwegs. Nach erster fachlicher Einschätzung könnte es sich um einen Puma handeln. Das sagte eine Sprecherin des Landratsamts Erding. Laut der Kreisbehörde ist die mutmaßliche Raubkatze in der Gemeinde Oberding gesichtet worden. Diese liegt nur wenige Kilometer vom Airport München entfernt.
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schwedischen Pioniere und Urgesteine Twice a Man und Across the Ocean von ihrem am 20. November erscheinenden Album The Marine Trilogy. Und das enthält ihre lang vergriffenen drei maritimen Werke Waterland, Across the Ocean sowie das wundervolle Album Aquamarine Drum. Alle ursprünglich erschienen zwischen 1984 und 86. Am selben Tag, also dem 20. November, erscheint mit Reveries Before Silence auch ein brandneues Album von Twice a Man. Davon vorab: Desert Snow.

Twice a Man und Desert Snow von ihrem am 20. November erscheinenden Album Reveries Before Silence. Ein Werk, das ganz in der leicht psychedelischen Tradition des im letzten Jahr erschienenen The Colored Breeze The New Dimension steht und auch Elemente enthält, die auf 8 Songs Evoked in Wintersleep, dem im Juli veröffentlichten und hier in den Grenzwellen schon ausführlich vorgestellten Soloalbum des Twice a Man-Sängers Dan Söderqvist zu hören sind. Davon heute ein weiteres Highlight: Space.

Das von dem britischen Produzenten Steve Miller initiierte Projekt Afterlife und Existential, das Titelstück des am 13. November erscheinenden Afterlife-Albums. Bereits veröffentlicht ist An Infinite Antenna, das jüngste Werk des von Vorbildern wie Finesse, Tim Hacker oder Biosphere inspirierten kanadischen Produzenten Steve Bates. Davon Waste Songs of the World.

Der italienische Produzent Lorenzo Bracaloni alias Fallen und Violent Winds von seinem neuen Album Stars are Crashing, Homes are Burning, Hearts are Changing, Notes from a Distant World. Ein Werk mit etwas kürzeren Tracks im bewährten Fallen-Stil, das im September zeitgleich mit dem Album Detuned Lullabies for the Old Planet erschien, das sich durch etwas längere Ambient-Tracks auszeichnet. Auch davon ein Stück Chasing Mechanical Butterflies. Hier ist noch einmal Fallen.

Fallen und Chasing Mechanical Butterflies von dem neuen Album Detuned Lullabies for the Old Planet. Mit Fragments of Light ist im September ein wundervolles herbstliches Album der schwedischen Musiker Ludwig Zimbrelius alias Pearl und dem Duo Eco Village erschienen. Davon Children Dreaming.

kanadische Produzent Maxime Corbeil-Perron hier mit seinem Projekt Courant Zero und Horizon Narette von seinem von Vorbildern wie One Note Freaks Point Never, Tim Hacker oder Square Pusher inspirierten neuen Album Solari. Seine früheren Werke veröffentlicht peu à peu der deutsche Produzent Manuel Gerichter alias Xabek, derzeit in aufwendig remasterten Versionen, darunter jetzt auch das ursprünglich 2008 veröffentlichte Album Transformed, das Remixe und Reworks seines Katalogs in Neuinterpretationen befreundeter Musiker enthält, darunter auch dieser Track, der im Original auf dem 2006er Xabek-Album Using Unused Methods zu finden ist. Open State, hier in der Transformed-Version von A.

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1: Ich bin Dirk Zeitler. Sicherheitsbehörden haben nach Angaben der nordrhein-westfälischen Landesregierung im Ausland ein Mitglied der russischen Hackergruppe Kwilin festgenommen. Dabei handelt es sich um eines der bekanntesten und aggressivsten Hackernetzwerke weltweit, so das NRW-Innenministerium.
2: Der festgenommene 28-jährige Russe sei einer der führenden Köpfe der Hackergruppe Kwilin, so NRW-Innenminister Reul. Ermittler des Landeskriminalamtes hätten die Hackergruppe infiltriert und monatelang überwacht. Schließlich habe der 28-Jährige im Mai in Japan Urlaub machen wollen. Dort sei er in Tokio festgenommen und inzwischen nach Deutschland ausgeliefert worden. Die Hackergruppe habe weltweit tausende Unternehmen erpresst, in Deutschland 150 und Milliarden an Lösegeldforderungen gestellt. Onni Thorau, Nachrichtenredaktion.
1: Im Kanzleramt in Berlin sind Spitzenvertreter von Union und SPD zu Beratungen im Koalitionsausschuss zusammengekommen. Bei verschiedenen geplanten Reformen streiten die Regierungsparteien noch. Für zusätzlichen Druck sorgen die Wahlerfolge der AfD.
3: Ein Bekenntnis, den eigentlich schon abgesprochenen Reformkurs auch durchzuziehen, das erwartet Kanzler Merz von den Gesprächen wieder einmal, muss man sagen, denn schon mehrfach hatten Union und SPD versprochen, nicht mehr zu streiten, sondern zu liefern. Auch um der AfD den Wind aus den Segeln zu nehmen und Vertrauen in die Politik zurückzugewinnen. Aber es hakt weiter an vielen Stellen. Bei der Rentenreform fehlt immer noch ein Gesetzentwurf. Bei Plastik- oder Zuckersteuer gehen der Union die Pläne aus der SPD zu weit. Jan-Henner Reitz zur Nachrichtenredaktion.
1: Russland hat die Ukraine erstmals in diesem Herbst mit einem der gefürchteten kombinierten Angriffe mit ballistischen Raketen, Marschflugkörpern und Kampfdrohnen überzogen. Die Ukraine hatte danach viele Tote, Dutzende Verletzte und schwere Schäden zu beklagen. Präsident Zelensky sprach am Abend von mindestens 25 Toten und über 100 Verletzten. In der Nähe des Münchner Flughafens ist möglicherweise eine freilaufende Raubkatze unterwegs. Nach erster Einschätzung könnte es sich um einen Puma handeln, sagte eine Sprecherin des Landratsamts Erding. Laut der Kreisbehörde ist die mutmaßliche Raubkatze in der Gemeinde Oberding gesichtet worden. Dies liegt nur wenige Kilometer vom Airport München entfernt. Das Landratsamt rief die Bevölkerung zur Vorsicht auf.
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4: Am Mikrofon Ecki Stieg und damit willkommen zur dritten Stunde.

Klassiker von Stars of the Lit, dem texanischen Duo, das bis 2007 aus Adam Wilsey und dem 2023 verstorbenen Brian McBride bestand. Requiem for Dying Mothers von dem finalen 2007 veröffentlichten Album Stars of the Lit and Their Refinement of the Decline. Wie stark der Einfluss der von Stars of the Lit produzierten, fast stehenden orchestralen Klänge auch heute noch nachwirkt, davon legt Live in Camden, das neue Album des London Ambient Orchestras, Zeugnis ab. Aufgenommen von dem insgesamt 12-köpfigen Orchester im Jazzcafé in Camden in London, ist es zu einem der beeindruckendsten klassisch infiltrierten Ambientwerke dieses Herbstes geraten. Wie auch dieses Stück unterstreicht. The Color Green.

Das von dem Frankfurter Produzenten Ivan Meyer initiierte Ambient-Projekt Codemsper und Coralejo 2 von dem neuen, sehr empfehlenswerten, von Field Recordings durchdrungenen Album Drifting with Staub. Bereits mehrfach hier in den Grenzwellen vorgestellt habe ich in den letzten Monaten Materia, das neue, großartige Werk des italienischen Produzenten Giulio Aldinucci. Davon heute das Finale.

Das von dem serbischen Produzenten Alexander Wolf initiierte Projekt Monasterium Imperi, das sich auf Dark Ambient mit gregorianischen Chören spezialisiert hat. Hiermit Theta Logos von dem im Januar veröffentlichten Album Church Tech Files. Aus Belarus stammt das Dark Ambient Projekt Brotak. Von ihrem neuen Album Elusive Power Essential.

Tobias Lorsbach alias Logic Moon und The North von der im September veröffentlichten EP gleichen Namens. Und das war es dann auch fast schon wieder. Das war die 40. Ausgabe der Grenzwelle 2026 hier bei Radio Hannover. Das letzte Stück für heute kommt von dem amerikanischen Produzenten Robert Scott Thompson und ist seine im Juli veröffentlichte Single Apophenia. Das Tracklisting dieser Sendung ab jetzt auf den offiziellen Grenzwellenseiten bei Facebook, Blue Sky und Mastodon. Vielen Dank wie immer an das Team der Grenzwellen-Fanpage bei Facebook und Instagram und natürlich an euch fürs Zuhören. Kommt gut durch die Nacht und werdet oder bleibt gesund. Am Mikrofon war Ecki Stieg.

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1: Ich bin Dirk Zeitler. Die Spitzen von Union und SPD haben ihre Beratungen im Koalitionsausschuss nach etwa 4 Stunden beendet. Um 22.08 Uhr verließ CSU-Chef Söder das Kanzleramt, eine Minute später der SPD-Landesvorsitzende Klingbeil. Über die Ergebnisse soll erst am Morgen unterrichtet werden. Hauptthemen der Sitzung waren die weitere Umsetzung der Reformvorhaben. Die Stimmung wurde als gut und sehr konstruktiv beschrieben. Sicherheitsbehörden haben nach Angaben der nordrhein-westfälischen Landesregierung im Ausland ein Mitglied der russischen Hackergruppe Shilin festgenommen. Dabei handelt es sich um eines der bekanntesten und aggressivsten Hackernetzwerke weltweit, so das NRW-Innenministerium.
2: Der festgenommene 28-jährige Russe sei einer der führenden Köpfe der Hackergruppe Shilin, so NRW-Innenminister Reul. Ermittler des Landeskriminalamtes hätten die Hackergruppe infiltriert und monatelang überwacht. Schließlich habe der 28-Jährige im Mai in Japan Urlaub machen wollen. Dort sei er in Tokio festgenommen und inzwischen nach Deutschland ausgeliefert worden. Die Hackergruppe habe weltweit tausende Unternehmen erpresst, in Deutschland 150 und Milliarden an Lösegeldforderungen gestellt. Onni Thorau, Nachrichtenredaktion.
1: Mit Durchsuchungen in verschiedenen Städten in NRW, in Berlin und den Niederlanden ist die Polizei gegen eine Bande von Goldschmugglern vorgegangen. 3 Hauptverdächtige wurden festgenommen. Es geht um den Verdacht der Geldwäsche.
3: Mit Geld aus Drogengeschäften soll die Bande bei verschiedenen Juwelieren Altgold gekauft haben. Das wurde eingeschmolzen und zu Barren verarbeitet. Die wurden dann in die Türkei geschmuggelt. Insgesamt geht es um 4 Tonnen Gold im Wert von mehr als 200 Millionen Euro. Die Geldwäsche soll die Bande sozusagen als Dienstleistung angeboten haben. Sichergestellt wurden auch mehrere Autos mit professionell eingebauten Schmuggelverstecken. Jan-Henner Reitze, Nachrichtenredaktion.
1: Beim Frontalzusammenstoß eines Autos mit 3 Kleinkrafträdern sind in Brandenburg 4 Menschen ums Leben gekommen. Der Unfall passierte am Abend bei Biesetal, wie die Polizei mitteilte. Demnach wollte der Autofahrer mehrere Fahrzeuge überholen und stieß dabei mit 3 von 4 entgegenkommenden Mopeds zusammen. Der Wagen geriet dann in Brand.
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1: Ich bin Dirk Zeitler. Der frühere BND-Präsident August Hanning sitzt in Untersuchungshaft. Ein Ermittlungsrichter am Bundesgerichtshof in Karlsruhe setzte den Haftbefehl gegen den 80-Jährigen in Vollzug. Ihm wird Spionage vorgeworfen.
2: Nach seiner Beamtenlaufbahn soll Hanning über Jahre von seinem früheren Büroleiter interne BND-Dokumente bekommen und für seine Tätigkeit als Sicherheitsberater verwendet haben. Kunden dieses Geschäftsmodells sollen unter anderem Nachrichtendienste anderer Länder gewesen sein. Welche genau ist unklar, auch welche geheimen BND-Infos so nach außen gedrungen sind. Der frühere Büroleiter sitzt auch schon in Untersuchungshaft wegen Beihilfe. Jan-Henner Reitze, Nachrichtenredaktion.
1: Die Spitzen von Union und SPD haben ihre Beratungen im Koalitionsausschuss am Abend nach etwa 4 Stunden beendet. Über die Ergebnisse soll erst am Morgen unterrichtet werden, voraussichtlich schriftlich. Hauptthema der Sitzung war die weitere Umsetzung der Reformvorhaben. Die Stimmung wurde als gut und sehr konstruktiv beschrieben. Sicherheitsbehörden haben nach Angaben der nordrhein-westfälischen Landesregierung im Ausland ein Mitglied der russischen Hackergruppe Shilin festgenommen. Dabei handele es sich um eines der bekanntesten und aggressivsten Hackernetzwerke weltweit, so das NRW-Innenministerium.
3: Der festgenommene 28-jährige Russe sei einer der führenden Köpfe der Hackergruppe Shilin, so NRW-Innenminister Reul. Ermittler des Landeskriminalamtes hätten die Hackergruppe infiltriert und monatelang überwacht. Schließlich habe der 28-Jährige im Mai in Japan Urlaub machen wollen. Dort sei er in Tokio festgenommen und inzwischen nach Deutschland ausgeliefert worden. Die Hackergruppe habe weltweit tausende Unternehmen erpresst, in Deutschland 150 und Milliarden an Lösegeldforderungen gestellt. Onni Thorau, Nachrichtenredaktion.
1: Bei einem Frontalzusammenstoß sind in Brandenburg 4 Menschen ums Leben gekommen. Der Unfall passierte am Abend bei Biesenthal im Landkreis Barnim, wie die Polizei mitteilte. Demnach wollte der Autofahrer mehrere Fahrzeuge überholen und stieß dabei mit 3 von 4 entgegenkommenden Mopeds zusammen. Der Wagen geriet dann in Brand.
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1: Ich bin Dirk Zeitler. Der Koalitionsausschuss von Union und SPD ist nach rund 4 Stunden zu Ende gegangen. Über Ergebnisse soll erst am Morgen informiert werden, voraussichtlich schriftlich. Eine Pressekonferenz ist diesmal nicht geplant. Hauptthemen waren der Haushalt 2027 und die Umsetzung bereits beschlossener Reformen. Die Stimmung sei gut und sehr konstruktiv gewesen, heißt es. Seit einer Woche gilt jetzt wieder der Tankrabatt. Der Bund verzichtet auf Steuern in Höhe von knapp 17 Cent pro Liter, um die Autofahrer zu entlasten. Das Ganze ist aber weiter ziemlich umstritten.
2: Bisher sehen sich eher die Kritiker bestätigt. Der Tankrabatt werde, wie befürchtet, nicht vollständig an die Autofahrerinnen und Autofahrer weitergegeben, rechnen zum Beispiel Experten des IFO-Instituts vor. Teilweise gäbe es erhöhte Preise, für die keine offensichtliche Erklärung durch Ölpreis- oder Währungswechselkurse erkennbar sei. Branchenvertreter der Tankstellengesellschaften